0: Mädchen eingestochen, beide seien schwer verletzt worden. Das Motiv des ehemaligen Schülers des Schongauer Gymnasiums ist noch unklar. Der Bundestag hat am Abend über mehr digitale Befugnisse für Bundeskriminalamt und Polizei beraten. Justizministerin Hubig von der SPD warb für das neue Gesetz, das auch den Einsatz von KI-Technologie ermöglichen soll. Aus Berlin Christina Nagel.
1: Aus Sicht der Justizministerin wäre es zeitgemäß, wenn Software verwendet werden dürfte, die mithilfe künstlicher Intelligenz Daten aus verschiedenen Quellen analysiert und verknüpft. Alles natürlich in engen Grenzen, unter Wahrung der Grundrechte, wie Justizministerin Hubig betont. Die Opposition sieht das anders. AfD, Grüne und Linke haben verfassungsrechtliche Bedenken. Sie warnen vor einer Einschränkung von Bürger- und Freiheitsrechten.
0: Das waren die Nachrichten. Das Wetter in Deutschland. Häufig trocken, an den Alpen letzte Schauer bei 17 bis 9 Grad. Tagsüber freundlich, im Nordwesten mehr Wolken und etwas Regen bei bis zu 19 Grad auf Sylt und 33 Grad am Oberrhein. Am Freitag viel Sonne, im Norden und Osten ein paar Wolken und etwas Regen, 21 bis 35 Grad. Es ist 2.03 Uhr.
2: Und hier der Verkehrsservice in der ARD-Hitnacht. Zunächst eine Gefahrenmitteilung für die Gemeinde Swisttal. In Olheim brennt eine Müllverwertungsanlage. Dadurch kommt es zu Geruchsbelästigung und Rauchniederschlag. Außerdem können Brandgase austreten. Gesundheitliche Beeinträchtigungen können hierbei nicht ausgeschlossen werden. Bitte schließen Sie Fenster und Türen und schalten Sie Lüftung und Klimaanlagen ab. Und wenn möglich, bitte meiden Sie das betroffene Gebiet. Die A3 Nürnberg Richtung Passau ist in Höhe Oberülsbach wegen einer Nachtbaustelle noch bis etwa 6 Uhr gesperrt. Nutzen Sie bitte die Umleitung über die U43. Die A5 Karlsruhe Richtung Frankfurt ist zwischen Hirschberg und Kreuz Weinheim wegen Fahrbahnausbesserung bis etwa 6 Uhr gesperrt. Nutzen Sie auch hier bitte die Umleitung über die U59 oder weiträumige dann über die A6 und A67. Die A27 Bremen-Bremerhaven ist zwischen Bremen-Sebaldsbrück und Überseestadt in beiden Richtungen wegen eines Schwertransports bis etwa 5 Uhr gesperrt. Die A42 Kamp-Lindfort Richtung Dortmund ist zwischen Oberhausen-Zentrum und Kreuz-Essen-Nord wegen Brückenbauarbeiten ebenfalls noch bis etwa 5 Uhr gesperrt. Und die A45 Hagen Richtung Gießen ist zwischen Hagen-Süd und Lüdenscheid-Nord nach einem Unfall nach wie vor gesperrt. Allen unterwegs eine gute und sichere Fahrt. Kommen Sie gut an Ihr Ziel.
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2: Erinnerung an die 80er Jahre, das sollte uns doch auch jetzt mit Kylie Minogue gut gelingen. I should be so lucky. Genießen wir es, weil auch wieder ein schöner Sommertag vor uns liegt und eine weitere Stunde dieser ARD-Hitnacht. Live aus dem Dresdner MDR-Studio. Ich bin Heiko Rasch. Schön, dass Sie dabei sind.

0: When I Need You passt ja auch immer wieder gut in diese nächtlichen Stunden. Leo Sayer, gerade gehört, hat den Song auch vor 50 Jahren auf Platte gebracht. So ein Geschenk wünscht sich ja jeder Musiker, einen Song zu haben, der einen eine ganze Karriere lang begleitet. Damals Platz 1 in England und auch in den Vereinigten Staaten. Und wir kommen an den Anfang der 80er Jahre. Da gelang Barclay James Tarvis mit Life is for Living die erste und einzige Nummer 1 in den Singlecharts. Einer ihrer Höhepunkte in den 80ern war ja dann am 14. Juli 1987. Da war sie die erste westliche Rockband, die ein Freiluftkonzert in der DDR geben durfte, als sie vor schätzungsweise 150.000 Zuschauern im Treptower Park in Ost-Berlin spielten. Vielleicht war ja der ein oder andere Hitnachthörer mit dabei und kann jetzt auch so richtig in Erinnerung schwelgen. Barclay James Tarvis.
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0: 2.30 Uhr, hier der aktuelle Verkehrsservice in der ARD-Hitnacht. Zunächst eine Gefahrenmitteilung für die Gemeinde Swisttal. In Ollheim brennt eine Müllverwertungsanlage. Dadurch kommt es zu erheblicher Geruchsbelästigung und Rauchniederschlag. Außerdem können Brandgase austreten. Gesundheitliche Beeinträchtigungen können hierbei nicht ausgeschlossen werden. Schließen Sie daher bitte Fenster und Türen und schalten Sie Lüftung und Klimaanlagen ab. Und wenn möglich, bitte meiden Sie das betroffene Gebiet. Schauen wir auf die Autobahn. Die A3 Nürnberg Richtung Passau ist in Höhe Oberölsbach wegen einer Nachtbaustelle noch bis etwa 6 Uhr gesperrt. Nutzen Sie bitte die Umleitung über die U43. Die A5 Karlsruhe Richtung Frankfurt ist zwischen Hirschberg und Kreuz Weidenheim wegen Fahrbahnausbesserung bis etwa 6 Uhr gesperrt. Hier führt die Umleitung über die U59 oder weiträumiger dann über die A6 und A67. Die A27 Bremen-Bremerhaven ist zwischen Bremen-Sebaldsbrück und Überseestadt in beiden Richtungen wegen eines Schwertransports bis etwa 5 Uhr gesperrt. Die A42 Kamp-Lindfort Richtung Dortmund ist zwischen Oberhausen-Zentrum und Kreuz-Essen-Nord wegen Brückenbauarbeiten bis etwa 5 Uhr gesperrt. Die A44 Essen Richtung Düsseldorf, da ist der Flughafentunnel wegen herunterhängender Stromkabel gesperrt. Bitte Vorsicht. Und die A45 Hagen Richtung Gießen ist zwischen Hagen Süd und Lüdenscheid Nord wegen Bergungsarbeiten nach wie vor gesperrt. Allen unterwegs, gute Fahrt, kommen Sie entspannt an Ihr Ziel.
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0: Johnny Nash hier in der ARD-Hitnacht. Damit hat er sich verewigt. Schon damals in den 70er Jahren. I Can See Clearly Now, den Song, den hat er auch selbst geschrieben. Und er hat seinen großen Traum schon in sehr jungen Jahren erfüllen können. Garrett Gates. Vor 24 Jahren war er bei der ersten Staffel der britischen Castingshow Pop Idol dabei und wurde Zweitplatzierter und wurde danach auch der jüngste männliche Künstler, der es in den britischen Singlecharts auf Platz 1 geschafft hat. Da war er gerade mal 17 Jahre jung. Und bis auf die Musicalbühne hat er es geschafft, also sehr viel mehr, als er sich am Anfang je erträumt hat. Garrett Gates.
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Marco, am vergangenen Sonntag ist er 67 geworden. Und Anfang der 90er Jahre konnte er seinen größten Hit landen, gerade gehört Walking in Memphis. Machen wir diese Stunde komplett mit Tracy Chapman, Joe Cocker und hier Fleetwood Mac. 55 Karrierejahre sind bei ihnen zusammengekommen. Dann haben sie vor 4 Jahren einen Schlussstrich unter ihre Karriere gezogen. Aber bei so vielen Hits, die sie auf Platte gebracht haben, da können wir doch nach wie vor aus dem Vollen schöpfen. Fleetwood Mac.

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1: Um 3 Uhr mit Ronald Lessig. Beim kriselnden Autobauer Volkswagen kommt heute der Aufsichtsrat zusammen, begleitet von Protesten. Es geht unter anderem um mögliche Standortschließungen und einen verschärften Stellenabbau. Aus Hannover Bertil Starke.
2: In Wolfsburg geht es heute ums große Ganze. Das mächtige Kontrollgremium von Volkswagen befasst sich mit dem grundsätzlichen Kurs von Europas größtem Autobauer und der befindet sich in Schieflage. Schwach ausgelastete Werke, zu hohe Kosten, das wegbrechende China-Geschäft, dazu die US-Zölle. Die VW-Chefetage will darauf mit dem Rotstift reagieren. Im Raum steht der Abbau von 100.000 Jobs. Bisher sollten es nur halb so viele sein. Auch Werkschließungen sind für den Vorstand kein Tabu. Für die Standorte Emden, Hannover, Zwickau sowie für das Audi Die Werke Neckarsulm ist die Zukunft ungewiss.
1: Das US-Militär hat eine neue Welle von Angriffen auf den Iran gestartet. Damit solle die Fähigkeit des Iran geschwächt werden, die freie Schifffahrt in der Straße von Hormuz zu bedrohen, teilte das US-Regionalkommando mit. Präsident Trump hatte am Rande des NATO-Gipfels die mit dem Iran vereinbarte Feuerpause praktisch für beendet erklärt und neue Angriffe angekündigt. Auslöser waren Attacken auf Schiffe nahe der Meerenge, die Washington Teheran zuschreibt. In Ankara ist der NATO-Gipfel mit einer Abschlusserklärung der 32 Mitgliedstaaten zu Ende gegangen. Darin bekräftigen sie unter anderem ihre gegenseitige Beistandspflicht im Falle eines Angriffs. Kanzler Merz sagte mit Blick auf höhere Verteidigungsausgaben, die Trittbrettfahrerei der Europäer sei zu Ende. Aus Ankara, Tina Hassel.
3: Tatsächlich haben die Europäer ernst gemacht und mehr Verantwortung in der NATO übernommen mit neuen Rüstungsprojekten im Umfang von mehr als 50 Milliarden Dollar, vor allem für Drohnen und Überwachungsflugzeuge, also überall dort, wo sich die Amerikaner bei zentralen militärischen Fähigkeiten zurückziehen. Denn die Bündnispartner wissen nur, wenn die NATO europäischer wird, kann sie transatlantisch bleiben und können sie die Amerikaner unter Trump weiter bei der Stange halten. Bei der Schluss-PK hat Trump ja gesagt, es habe sogar Liebe im Raum gelegen, doch alle wissen, diese Harmonie kann jederzeit wieder kippen.
1: Nach der Gewalttat an einem Gymnasium in Oberbayern ist der mutmaßliche Täter in Untersuchungshaft. Der 16-Jährige habe einen Schuss abgegeben, aber niemanden getroffen, sagte Bundesinnenminister Dobrindt. Dann habe er mit einem Messer auf zwei 13-jährige Mädchen eingestochen. Beide seien schwer verletzt worden. Das Motiv des ehemaligen Schülers des Schongauer Gymnasiums ist noch unklar. Das waren die Nachrichten. Das Wetter in Deutschland. Tagsüber freundlich, im Nordwesten mehr Wolken und etwas Regen bei bis zu 19 Grad auf Sylt und 33 Grad am Oberrhein. Am Freitag viel Sonne, im Norden und Osten etwas Regen, 21 bis 35 Grad. Die Zeit, es ist 3.03 Uhr.
4: Und hier der Verkehrsservice in der ARD-Hitnacht. Zunächst eine Gefahrenmitteilung für die Gemeinde Swisttal. In Olheim brennt eine Müllverwertungsanlage. Dadurch kommt es zu Geruchsbelästigung und Rauchniederschlag. Außerdem können Brandgase austreten. Gesundheitliche Beeinträchtigungen können hierbei nicht ausgeschlossen werden. Bitte schließen Sie Fenster und Türen und schalten Sie Lüftung und Klimaanlagen ab. Und wenn möglich, bitte meiden Sie das betroffene Gebiet. Und nun auf die Autobahn, die A3 Nürnberg Richtung Passau. Die A3 ist in Höhe Oberölsbach wegen einer Nachtbaustelle noch bis etwa 6 Uhr gesperrt. Nutzen Sie hier bitte die Umleitung über die U43. Die A45 Karlsruhe Richtung Frankfurt ist zwischen Hirschberg und Kreuz Weinheim wegen Fahrbahnausbesserungen bis etwa 6 Uhr gesperrt. Auch hier ist eine Umleitung eingerichtet, die führt über die U59 oder weiträumiger dann über die A6 und A67. Die A27 Bremen-Bremerhaven ist zwischen Bremen-Sebaldsbrück und Überseestadt in beiden Richtungen wegen eines Schwertransports bis etwa 5 Uhr gesperrt. Die A42 Kamp-Lindfort Richtung Dortmund ist zwischen Oberhausen-Zentrum und Kreuz-Essen-Nord wegen Brückenbauarbeiten etwa bis 5 Uhr gesperrt. A44 Essen Richtung Düsseldorf, der Flughafentunnel ist wegen herunterhängender Stromkabel gesperrt. Und die A45 Hagen Richtung Gießen ist zwischen Hagen Süd und Lüdenscheid Nord wegen Bergungsarbeiten gesperrt. Allen unterwegs eine gute und sichere Fahrt.
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4: Unser Weg in den Donnerstagmorgen hinein, da sind schon wieder so viele Frühaufsteher auf Achse und auch noch alle, die in ihrer Nachtschicht durchhalten. Bringen wir sie alle zusammen mit etlichen Hits, die es geschafft haben, mehrere Generationen miteinander zu verbinden. Aus dem MDR-Funkhaus in Dresden mit Heiko Rosch im Studio. Ich grüße Sie. Schönen guten Morgen.

0: Michael Patrick Kelly. Von Kindesbeinen an hat er Bühnenluft geschnuppert und ist ein Vollblutmusiker geworden. Das beweist er ja vor allem auch wieder mit seiner diesjährigen Tournee. Sein nächstes Konzert ist am kommenden Samstag in Bremen auf der Galopprennbahn.
1: Es fühlt sich gut an. Es ist einfach meine zweite Natur. Ich bin in einer singenden Familie groß geworden. Und auch wenn es in meinem Leben ein bisschen manchmal nach Zickzack aussieht, mein roter Faden ist einfach die Suche. Ich bin ein suchender Mensch. Und ich glaube, viele Künstler haben einfach Sehnsüchte, die manchmal in Wege führen, die sehr anders sind. Aber die Musik war immer, ja, ich sag mal, meine Berufung. Und wenn man seiner Berufung nachgeht, dann ist man auch in dem erfüllt und glücklich. Und so geht's mir.
0: Und da findet er hoffentlich auch noch viele Jahre seine Erfüllung und bleibt einfach so zufrieden. Und jetzt bei uns, Desiree mit Live, ihr erfolgreichster Song von 1998.
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0: Foreigner hier in der ARD-Hitnacht. Gleich East 17 und zuvor noch Heinz-Rudolf Kunze, einer der fleißigsten. Nicht umsonst wird er ja auch Rockpoet genannt. Beachtlich nämlich seine Songtexte, die er schon geschrieben hat. 13.000 sollen da schon zusammengekommen sein. Und hier habe ich einen Song, mit dem er in den 80er Jahren seine Karriere so richtig an Fahrt gewann. Und das ist dieser Song Dein ist mein ganzes Herz. Kennen mehrere Generationen und auf diesen Titel warten ja seine Fans auch bei jedem seiner Konzerte. Kommt ja vor allem auch bei den Frauen so gut an und das nicht nur bei diesem Song.
1: Frauen sind mehr interessiert an Inhalten. Also Männer erlebe ich nicht so als an den Zwischentönen interessiert wie Frauen. Die hören mir, glaube ich, generell in Ost und West und Nord und Süd in Deutschland aufmerksamer zu. Es gab mal eine Höreranalyse und es scheint tatsächlich so zu sein, dass an die 70% der Leute, die mich kaufen, Frauen sind. Weil ich glaube, dass Frauen mehr mit intensiven Liedern anfangen können als Männer.
0: Und hier ist dieser Song, der ihm Mitte der 80er so viel Glück gebracht hat.
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0: Kurz nach 3:30, schönen guten Morgen. Hier der aktuelle Verkehrsservice in der ARD-Hitnacht. Zunächst eine Gefahrenmitteilung für die Gemeinde Swisttal. In Ollheim brennt eine Müllverwertungsanlage. Dadurch kommt es zu erheblicher Geruchsbelästigung und Rauchniederschlag. Außerdem können Brandgase austreten. Gesundheitliche Beeinträchtigungen können hierbei nicht ausgeschlossen werden. Bitte schließen Sie Fenster und Türen und schalten Sie Lüftung und Klimaanlagen ab. Und wenn möglich, bitte meiden Sie das betroffene Gebiet. Die A3 Nürnberg Richtung Passau ist in Höhe Oberülsbach wegen einer Nachtbaustelle noch bis etwa 6 Uhr gesperrt. Nutzen Sie bitte die Umleitung über die U43. Die A5 Karlsruhe Richtung Frankfurt ist zwischen Hirschberg und Kreuz Weinheim wegen Fahrbahnausbesserung ebenfalls bis etwa 6 Uhr gesperrt. Auch hier ist eine Umleitung eingerichtet, die führt über die U59 oder weiträumiger dann über die A6 und A67. Die A27 Bremen-Bremerhaven ist zwischen Bremen-Sebaldsbrück und Überseestadt in beiden Richtungen wegen eines Schwertransports bis etwa 5 Uhr gesperrt. Die A42 Kamp-Lindfort Richtung Dortmund ist zwischen Oberhausen Zentrum und Kreuzessen Nord wegen Brückenbauarbeiten ebenfalls noch bis etwa 5 Uhr gesperrt. Und die A45 Hagen Richtung Gießen ist zwischen Hagen Süd und Lüdenscheid Nord wegen Bergungsarbeiten nach wie vor gesperrt. Allen unterwegs eine gute und hoffentlich auch entspannte Fahrt. Kommen Sie gut an Ihr Ziel. Jetzt mit Erinnerung an Freddie Mercury. Hier ist Queen.
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39, hier der Verkehrsservice mit einer Gefahrenmeldung. Achtung, ein Falschfahrer auf der A7 Hamburg-Hannover. Zwischen Schneferdingen und Soltau-Ost kommt Ihnen ein Falschfahrer entgegen. Fahren Sie bitte äußerst rechts und überholen Sie nicht. Auf der A7 Hamburg-Hannover zwischen Schneferdingen und Soltau-Ost. Ein Falschfahrer. Bitte Vorsicht in beiden Richtungen.

3.47 Uhr, hier nochmal der Verkehrsservice mit der Gefahrenmeldung. Ein Falschfahrer auf der A7, Hamburg-Hannover. Zwischen Schneferding und Soltau-Ost kommt Ihnen ein Falschfahrer entgegen. Fahren Sie bitte äußerst rechts und überholen Sie nicht. Auf der A7 Hamburg-Hannover zwischen Schneferding und Soltau-Ost ein Falschfahrer. Vorsicht in beiden Richtungen.

0: Der Sound ging auch um die Welt. The Sound of Silence, der Titelsong ihres zweiten Albums, vor 60 Jahren erschienen, ein echter Meilenstein und macht Simon & Garfunkel einfach als Duo auch unvergessen. 3.50 Uhr, 10 vor 4, schönen guten Morgen. Bis zu den Nachrichten noch Cutting Crew, Earth, Wind and Fire und hier noch Kim Wilde. Sie hat ja an ihrer Stimmenpower seit den 80ern nichts eingebüßt.
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3:54 Uhr, hier nochmal der Verkehrsservice, immer noch aktuell. Der Falschfahrer auf der A7 Hamburg-Hannover zwischen Schneferding und Soltau-Ost kommt Ihnen ein Falschfahrer entgegen. Fahren Sie bitte äußerst rechts und überholen Sie nicht. Auf der A7 Hamburg-Hannover zwischen Schneferding und Soltau-Ost ein Falschfahrer.

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1: Um 4 Uhr mit Ronald Lessig. Beim kriselnden Autobauer Volkswagen kommt heute der Aufsichtsrat zusammen, begleitet von Protesten. Es geht unter anderem um mögliche Standortschließungen und einen verschärften Stellenabbau. Aus Hannover, Bertil Starke.
2: In Wolfsburg geht es heute ums große Ganze. Das mächtige Kontrollgremium von Volkswagen befasst sich mit dem grundsätzlichen Kurs von Europas größtem Autobauer und der befindet sich in Schieflage. Schwach ausgelastete Werke, zu hohe Kosten, das wegbrechende China-Geschäft, dazu die US-Zölle. Die VW-Chefetage will darauf mit dem Rotstift reagieren. Im Raum steht der Abbau von 100.000 Jobs. Bisher sollten es nur halb so viele sein. Auch Werkschließungen sind für den Vorstand kein Tabu. Für die Standorte Emden, Hannover, Zwickau sowie für das Audi Werk in Neckarsulm ist die Zukunft ungewiss.
1: Das US-Militär hat mit einer neuen Angriffswelle auf den Iran begonnen. Das habe Präsident Trump angeordnet, so das zuständige Regionalkommando. Trump hatte beim NATO-Gipfel das Rahmenabkommen für Verhandlungen über einen dauerhaften Frieden für gescheitert erklärt. Auslöser waren Attacken auf Schiffe nahe der Meerenge, die Washington Teheran zuschreibt. Vermittlerstaat Pakistan rief beide Seiten zur Zurückhaltung auf und forderte, die Gespräche trotz der neuen Eskalation fortzusetzen. In Ankara ist der NATO-Gipfel mit einer Abschlusserklärung der 32 Mitgliedstaaten zu Ende gegangen. Darin bekräftigen sie unter anderem ihre gegenseitige Beistandspflicht im Falle eines Angriffs. Kanzler Merz sagte mit Blick auf höhere Verteidigungsausgaben, die Trittbrettfahrerei der Europäer sei zu Ende. Tina Hassel aus Ankara mit den Einzelheiten.
3: Tatsächlich haben die Europäer ernst gemacht und mehr Verantwortung in der NATO übernommen mit neuen Rüstungsprojekten im Umfang von mehr als 50 Milliarden Dollar, vor allem für Drohnen und Überwachungsflugzeuge, also überall dort, wo sich die Amerikaner bei zentralen militärischen Fähigkeiten zurückziehen. Denn die Bündnispartner wissen nur, wenn die NATO europäischer wird, kann sie transatlantisch bleiben und können sie die Amerikaner unter Trump weiter bei der Stange halten. Bei der Schluss-PK hat Trump ja gesagt, es habe sogar Liebe im Raum gelegen, doch alle wissen, diese Harmonie kann jederzeit wieder kippen.
1: Nach der Gewalttat an einem Gymnasium in Oberbayern ist der mutmaßliche Täter in Untersuchungshaft. Der 16-Jährige habe einen Schuss abgegeben, aber niemanden getroffen, sagte Bundesinnenminister Dobrindt. Dann habe er mit einem Messer auf zwei 13-jährige Mädchen eingestochen. Beide seien schwer verletzt worden. Das Motiv des ehemaligen Schülers des Schongauer Gymnasiums ist noch unklar. Das waren die Nachrichten. Das Wetter in Deutschland. Tagsüber freundlich, im Nordwesten mehr Wolken und etwas Regen bei bis zu 19 Grad auf Sylt und 33 Grad am Oberrhein. Am Freitag viel Sonne, 21 bis 35 Grad. Es ist 4.03 Uhr.
4: Und hier der Verkehrsservice in der ARD-Hitnacht. Die gute Nachricht zuerst, eine Entwarnung auf der A7 Hamburg Hannover. Zwischen Schneferding und Soltau-Ost ist kein Falschfahrer mehr unterwegs. Hier aber eine Gefahrenmitteilung für die Gemeinde Swisttal. In Olheim brennt eine Müllverwertungsanlage. Dadurch kommt es zu Geruchsbelästigung und Rauchniederschlag. Außerdem können Brandgase austreten. Gesundheitliche Beeinträchtigungen können hierbei nicht ausgeschlossen werden. Bitte schließen Sie Fenster und Türen und schalten Sie Lüftung und Klimaanlagen ab und wenn möglich bitte meiden Sie das betroffene Gebiet. Die A1 Hamburg-Lübeck wird zwischen Dreieck Norderelbe und Dreieck Hamburg-Südost in beiden Richtungen wegen mehrerer Schwertransporte mehrfach kurzfristig gesperrt. Die A3 Nürnberg Richtung Passau ist in Höhe Oberölsbach wegen einer Nachtbaustelle noch bis etwa 6 Uhr gesperrt. Nutzen Sie hier bitte die Umleitung über die U43. Die A5 Karlsruhe Richtung Frankfurt ist zwischen Hirschberg und Kreuz Weinheim wegen Fahrbahnausbesserung ebenfalls bis etwa 6 Uhr gesperrt. Auch hier ist eine Umleitung eingerichtet, die führt über die U59 oder weiträumiger dann über die A6 und A67. Die A27 Bremen-Bremerhaven ist zwischen Bremen-Sebaldsbrück und Überseestadt in beiden Richtungen wegen eines Schwertransports bis etwa 5 Uhr gesperrt. Und die A42 Kamp-Lindfort Richtung Dortmund ist zwischen Oberhausen Zentrum und Kreuz Essen-Nord wegen Brückenbauarbeiten noch bis etwa 5 Uhr gesperrt. Allen unterwegs eine gute Fahrt, kommen Sie entspannt an Ihr Ziel.
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4: Sehen Sie es als kleine Entschädigung fürs zeitige Aufstehen, ein Hit nach dem anderen. Damit Sie auch gut in diesen Donnerstag starten, schönen guten Morgen aus dem Dresdner Funkhaus mit Heiko Rasch im Studio. Ich grüße Sie.

Bob Marley hier in der ARD-Hitnacht. Ja, wir holen uns die Jahrzehnte der Musikgeschichte zurück. Schön, dass wir auf ihrer Wellenlänge liegen. Martin hat uns hier geschrieben, die ganze Nacht schon kurft er mit seinem Gabelstapler in einem bayerischen Ziegelwerk umher und schreibt so kurz vorm Feierabend, so macht Arbeiten Spaß. Vielen Dank, Martin. Und Grüße auch an unsere Stammhörerin Martina aus Siegen. Auch sie hat uns geschrieben, hört uns gerade beim Zeitung austragen und grüßt alle ihre Kolleginnen und Kollegen, die auch gerade von einem Briefkasten zum nächsten radeln. 4.17 Uhr, schönen guten Morgen. Gleich James Blunt bei uns und zuvor noch Edwin Collins. Mitte der 90er Jahre konnte er seinen größten Hit landen. A Girl Like You. Ja.

0: Kurz nach 16:30. Schönen guten Morgen. Hier der aktuelle Verkehrsservice in der ARD-Hitnacht. Zunächst eine Gefahrenmitteilung für die Gemeinde Swisttal. In Olheim brennt eine Müllverwertungsanlage. Dadurch kommt es zu erheblicher Geruchsbelästigung und Rauchniederschlag. Außerdem können Brandgase austreten. Gesundheitliche Beeinträchtigungen können hierbei nicht ausgeschlossen werden. Bitte schließen Sie Fenster und Türen und schalten Sie Lüftung und Klimaanlagen ab. Und wenn möglich, bitte meiden Sie das betroffene Gebiet. Schauen wir auf die Autobahn. Die A5 Karlsruhe Richtung Frankfurt ist zwischen Hirschberg und Kreuz Weinheim wegen Fahrbahnausbesserung noch etwa bis 6 Uhr gesperrt. Nutzen Sie bitte die Umleitung über die U59 oder weiträumiger dann über die A6 und A67. Die A27 Bremerhaven ist zwischen Bremen-Sebaldsbrück und Überseestadt in beiden Richtungen wegen eines Schwertransports noch bis etwa 5 Uhr gesperrt. Und die A42 Kamp-Lindfort Richtung Dortmund ist zwischen Oberhausen Zentrum und Kreuz Essen Nord wegen Brückenbauarbeiten ebenfalls noch bis etwa 5 Uhr gesperrt. Allen unterwegs eine gute und hoffentlich auch entspannte Fahrt. Jetzt mit Laura Brannigan.
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0: Boyzone hier in der ARD-Hitnacht. Mit diesem Hit von Cat Stevens haben sie die 70er Jahre in die 90er geholt und haben die Spitze der irischen Charts erreicht. 4.42 Uhr, schönen guten Morgen. Und jetzt einer der stärksten Titel von ABBA mit Dancing Queen. Platzierten sie sich vor 50 Jahren in 16 Ländern auf Platz 1 der Charts. Schon bei den Aufnahmen wussten Agnetha und Frieda, das wird ein Hit. Und sie sollten ja recht behalten.
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4.50 Uhr, 10 vor 5, schönen guten Morgen. Ist es schon wieder soweit? Müssen uns die Ersten gleich in der ARD-Hitnacht verlassen. Gleich starten die ersten Frühprogramme. Lassen Sie sich weiter gut bei Laune halten und kommen Sie gut und entspannt durch diesen Donnerstag.

0: Vielen Dank an Heiko Rasch in der ARD-Hitnacht und schönen guten Morgen.
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0: Die Temperaturen heute 21 bis 25 Grad, dazu ein Mix aus Sonne und Wolken, bleibt trocken und die nächsten Tage wird es dann wieder ein bisschen wärmer, bis zu 28 Grad, dann morgen schon.
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2: Um 5 Uhr mit Ronald Lessig. Beim kriselnden Autobauer Volkswagen kommt heute der Aufsichtsrat zusammen, begleitet von Protesten. Es geht unter anderem um mögliche Standortschließungen und einen verschärften Stellenabbau. Aus Hannover, Bertil Starke.
3: In Wolfsburg geht es heute ums große Ganze. Das mächtige Kontrollgremium von Volkswagen befasst sich mit dem grundsätzlichen Kurs von Europas größtem Autobauer und der befindet sich in Schieflage. Schwach ausgelastete Werke, zu hohe Kosten, das wegbrechende China-Geschäft, dazu die US-Zölle. Die VW-Chefetage will darauf mit dem Rotstift reagieren. Im Raum steht der Abbau von 100.000 Jobs. Bisher sollten es nur halb so viele sein. Auch Werkschließungen sind für den Vorstand kein Tabu. Für die Standorte Emden, Hannover, Zwickau sowie für das Audi Werk in Neckarsulm ist die Zukunft ungewiss.
2: Das US-Militär hat mit einer neuen Angriffswelle auf den Iran begonnen. Das habe Präsident Trump angeordnet, so das zuständige Regionalkommando. Trump hatte beim NATO-Gipfel das Rahmenabkommen für Verhandlungen über einen dauerhaften Frieden für gescheitert erklärt. Auslöser waren Attacken auf Schiffe nahe der Meerenge, die Washington Teheran zuschreibt. Vermittlerstaat Pakistan rief beide Seiten zur Zurückhaltung auf und forderte, die Gespräche trotz der neuen Eskalation fortzusetzen. Trotz der Gewalttat im oberbayerischen Schongau sollen dort heute wieder die Schulen öffnen. Die beiden mit einem Messer verletzten Mädchen sind außer Lebensgefahr. Der jugendliche Tatverdächtige ist in Untersuchungshaft. Christine Kerler in München fasst zusammen, was über ihn bekannt ist.
4: Inzwischen ist bekannt, dass der 16-Jährige bereits in psychiatrischer Behandlung war. Das hat Bayerns Innenminister Joachim Herrmann bestätigt. Der Jugendliche hat die kroatische Staatsbürgerschaft und war ein ehemaliger Schüler des Gymnasiums in Schongau. An derselben Schule gab es übrigens bereits im vergangenen Jahr eine Amokdrohung. Nun soll untersucht werden, ob es da möglicherweise einen Zusammenhang gibt. Momentan weiß man nicht, was den Verdächtigen zu dieser Tat gebracht hat. Es gebe aber Hinweise darauf, dass der Täter auch schon in der Vergangenheit Drohungen ausgestoßen habe.
2: Nach dem tödlichen Angriff auf einen Zugbegleiter vor 5 Monaten wird heute das Urteil des Landgerichts Zweibrücken erwartet. Angeklagt ist ein 26-Jähriger wegen Körperverletzung mit Todesfolge. Er soll den Schaffner bei einer Fahrkartenkontrolle in Rheinland-Pfalz mit den Fäusten auf den Kopf geschlagen haben. Der 36-Jährige starb später an einer Hirnblutung. Der Fall hatte bundesweit Diskussionen über mehr Sicherheit für Bahnbedienstete ausgelöst. Das waren die Nachrichten.
0: Hier kommt der MDR Sachsen Verkehrsservice mit den aktuellen Informationen für Sachsens Straßen. Im Moment ohne Verkehrsmeldungen. Allen also eine gute Fahrt. Wenn Sie dennoch was gesehen haben an Staus und Blitzern, 0800 637 5637. Schnell und aktuell unser MDR Sachsen Verkehrsservice.
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0: Guten Morgen.

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0: Bruce Springsteen, I'm on Fire, hier bei uns beim Sachsenradio. Und in Zwickau haben die Kinder das Zepter übernommen.
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0: Ja, sie verwalten ihre eigene Ministadt, also eine Stadt für Kinder und gemanagt von Kindern. Sabine Chemnitzer ist vom Amt für Schule und Soziales in Zwickau unverantwortlich für das Projekt. Mit dem Beginn der Ferien hat die Kinderstadt ja ihren Betrieb aufgenommen. Also, kann man vorstellen, da herrscht jetzt das volle Chaos bei Ihnen, oder?
2: Chaos nicht, aber ein buntes Treiben.
0: Das heißt, was passiert genau?
2: Und zwar, die Kinderspielstadt ist ja eine Modellstadt, wo die Kinder quasi in die Rollen von Erwachsenen schlüpfen und das Leben und Wirken in der Stadt nachspielen sollen.
0: Mhm. Das heißt richtig mit Wahlen, mit allem drum und dran?
2: Genau, also wir hatten gestern schon den Bürgermeister gewählt. Aha. Die Kinder hatten dann auch Wahlkampf betrieben, haben eigene Wahlplakate und so angefertigt. Und dann hatten die Kinder gewählt und wir haben dann verschiedene Betriebe aus verschiedenen Bereichen der Stadt, ne, zum Beispiel Produktion, Dienstleistung oder Verwaltung. Und dass die Kinder das auch mal so ein bisschen kennenlernen. Was gehört dazu in der Stadt? Was muss ich machen? Was muss ich beachten? Und wie sind so die Kreisläufe? Und das lernen die spielerisch, indem sie das so ein bisschen nachspielen. Hm.
0: Was würden Sie sagen? Sind die Kinder die besseren Demokraten oder müssen die das erst lernen?
2: Einige haben das schon ziemlich raus, würde ich sagen. Aber es ist immer unterschiedlich, je nachdem, wie alt die Kinder auch sind und wie sie das System so verstehen. Aber ich denke, die Kinder sind schon, die meisten sind schon eher so die besseren Demokraten, würde ich sagen. Ja.
0: Und mögen Kinder das überhaupt zu spielen? Sie seien Erwachsene?
2: Ja, also das finden die ganz toll. Die finden es übrigens auch ganz toll, in den Betrieben zu arbeiten und dann ihr Geld zu verdienen. Also wir haben eine eigene Währung, die ist Zwickau genannt. Ja. Und die Kinder wollen eigentlich die ganze Zeit nur in den Betrieben Geld verdienen, damit sie sich auch was kaufen können in der Spielstadt.
0: Das ist ja gut für die Zukunft, oder?
2: Genau.
0: Das lässt ja hoffen, dass sie nicht nur sagen, auch hier komm, ich will Geld haben, ohne irgendwas zu tun.
2: Genau.
0: Wie lange läuft das jetzt bei Ihnen mit der Stadt, mit dieser Ministadt?
2: Die Ministadt findet jetzt schon, also seit 2006 ist es in städtischer Hand. Mhm. Und es findet immer in den ersten beiden Sommerferienwochen statt.
0: Okay, und dann ist auch mal wieder Schluss. Dann wird die Stadt aufgelöst und dann darf jeder in die Ferien gehen.
2: Dann wird der Schlüssel symbolisch abgegeben. Aha. Die Spielstadt wird dann symbolisch geschlossen und dann können die Kinder auch ihre Sommerferien noch genießen.
0: Dann ist es wie im richtigen Leben. Wer gut und viel gearbeitet hat, der darf dann irgendwann Ferien machen.
2: Genau, richtig. Dann kommt der Urlaub nach den Arbeiten.
0: Ja, diese und nächste Woche also noch die Ministadt in Zwickau in der Pestalozzi-Schule. Es gibt noch Pässe, ja, auch wenn man mal nur einen Tag hineinschnuppert.
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1: 5.30 Uhr, einen schönen guten Morgen aus Leipzig. Zuerst der Blick aufs Wetter. Heute bekommen wir einen Mix aus Sonne und Wolken bei Höchstwerten um 23 und 24 Grad. Nach den Hitzeschäden kehren Leipzigs Straßenbahnen ab heute wieder zum regulären Fahrplan zurück. 11 Tage lang war der Betrieb teils massiv eingeschränkt, zeitweise kam er sogar komplett zum Erliegen. Die extreme Hitze hatte die Fugenmassen an den Gleisen aufgeweicht und Schäden am Schienennetz verursacht. 30 Kilometer Gleise mussten gereinigt, 150 Weichen repariert werden. Ein Gutachten soll nun die Ursachen klären. Für künftige Hitzeperioden planen die Leipziger Verkehrsbetriebe verschiedene Maßnahmen. Etwa das Kühlen oder Abstreuen von Fugen, Streckensperrungen, ausgedünnte Fahrpläne oder das Fernhalten von Bussen von besonders belasteten Gleisabschnitten. Das umstrittene Wohnprojekt mit 38 Reihenhäusern an der Oststraße in Borsdorf liegt weiter auf Eis. Der Gemeinderat hat den Auslegungsbeschluss für den Bebauungsplan erneut abgelehnt. Bürgermeisterin Birgit Kaden will den Beschluss nun erneut von den Kommunalaufsicht des Landkreises prüfen lassen.
2: Weil ich sehe, dass wenn wir hier Wohnprojekte verhindern, dass die Gemeinde Schaden davonträgt. Und mir ist es wichtig, diesen Widerspruch auch einzureichen, um mir nicht den Vorwurf vielleicht des Investors, dass wir hier nicht alles möglich gemacht haben, um unsere bisher gefassten Beschlüsse ja umzusetzen und eventuell noch Schadensersatzforderungen stellt. Schaden hat die Gemeinde dennoch genommen von dem Umgang mit diesem Wohnprojekt, nämlich dass man innerhalb von Ausschüssen besprochene Dinge jetzt gekippt hat und gesagt hat, nee, also wir wollen es eigentlich gar nicht mehr, dass dort hinten eine Bebauung stattfindet, zumindest nicht in dem Ausmaß.
1: Sollte die Behörde den Widerspruch zurückweisen, könnte sich der Gemeinderat frühestens in einem halben Jahr erneut mit dem Projekt befassen. Und in Delitzsch geht es beim Neubau der Sporthalle an der Arthur-Becker-Oberschule einen Schritt weiter. Der Technische Ausschuss hat den Auftrag für Tiefbau und Erschließung vergeben. Die Arbeiten übernimmt ein Unternehmen aus Bad Düben für rund 533.000 Euro. Unter anderem werden Leitungen verlegt und die Baustelle erschlossen. Und noch einen Tipp: Zur Gruselführung geht es in das alte Leipziger Rathaus. Schaurig, eklig und mysteriös wird es ab 14 Uhr. Soweit die Meldungen aus dem Studio Leipzig und jetzt zurück nach Dresden.
3: Hier kommt der MDR Sachsen Verkehrsservice im Moment ohne Verkehrsmeldungen, aber wir haben einen Blitzer, der steht am Ortseingang Antonstal aus Richtung Breitenbrunn. Für mehr Tipps, unsere kostenlose Verkehrshotline ist die 0800 637 5637. 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

0: Elton John, Daniel, hier bei uns beim Sachsenradio. 45 haben wir's.
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0: Und das mit Josefine Bächler. Guten Morgen.
2: Guten Morgen.
0: Lass uns mal aufs Wetter gucken. Was hast du uns mitgebracht?
2: Heute schon mal recht viel Sonne und auch für die nächsten Tage ist die Sonne auf jeden Fall sehr gut vertreten. Heute sind wir aber immer noch eher in dieser nordwestlichen Anströmung. Also zwar nicht mehr so stark wie gestern, also es hat auch wieder im Vergleich zu gestern sich ein bisschen abgeschwächt, aber es wird auch heute die ein oder andere Böe noch geben. Dann bringt diese Luft natürlich, also dieser Wind natürlich auch eher diese etwas mehr mäßig warmere Luft zu uns. 21 bis 25 Grad heute noch in der Spitze.
0: Okay.
2: Und zudem können auch mal ein paar Wolken aufziehen. Aber ja, das ist jetzt nicht so oft der Fall. Die meisten Wolken wahrscheinlich mal im Westen Sachsens oder ganz im Osten. In der Mitte, denke ich, könnte es sogar fast den ganzen Tag Sonne geben.
0: Du möchtest uns damit sagen, es gibt erstmal keinen Regen die nächsten Tage, oder?
2: Ja, also Regen wird wirklich schwierig. Also wir haben morgen Trockenheit, auch das Wochenende wird wieder trocken werden. Da werden wir es natürlich auch schon merken, die Waldbrandgefahr wird wieder schnell steigen. Und die Temperaturen, die steigen auch. Verdunstung wird dann wieder höher sein,
0: okay.
2: Morgen schon bis 28 Grad und am Sonntag sogar bis 30 Grad.
0: Oha, da kommt das auch mal richtig zurück. Vielen Dank an Josefine Bächler.
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0: glaube, der Mann hat alle Schmusesongs der Welt erfunden. Chris de Burgh, Missing You, hier bei uns beim Sachsenradio. Und das am Donnerstagmorgen, 5.48 Uhr haben wir's.
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0: Und da hören Sie Simon Krautschik aus Dresden.
2: Die Legende von Paul und Paula. Liebe, Glück und Schmerz erleben zwei Menschen im ganz normalen Wahnsinn des Alltags. Das Drehbuch zu dem DEFA-Streifen schrieb 1971 Ulrich Plenzdorf. Für den Beginn des Films dichtete er ein Lied. Es wurde mit einer Band aufgenommen, die damals ziemlich unbekannt war, die Pudis. Jegliches hat seine Zeit. Steine sammeln, Steine zerstreuen, Bäume pflanzen, Bäume abhauen, Leben und Sterben und Streit hat seine Zeit. Ungewöhnlich für die frühen 70er Jahre in der DDR war die Geschichte. Menschen sind auf der Suche nach ihrem Glück und haben das nicht schon längst in der sozialistischen Gesellschaft gefunden. Ebenso ungewöhnlich das Lied. Der Text stammt aus der Bibel. Dort klingt das so: Lieben hat seine Zeit, Hassen hat seine Zeit, Streit hat seine Zeit, Friede hat seine Zeit. Diese Sätze in der Bibel stammen vom Lehrer. Mehr ist über diesen weisen Mann nicht überliefert. Er denkt darüber nach, was das Leben sinnvoll macht. Menschen erleben Streit, Menschen erleben Frieden. Überhaupt ist unser Leben ein buntes Mosaik. Aber was ist die Schlussfolgerung daraus? Mit den Schultern zucken und abwinken? Gib auf, du kannst sowieso nichts daran ändern? Der Lehrer hat herausgefunden, dass hinter dem Mosaik unserer Erlebnisse ein Größerer steht, Gott. Aus Gottes Sicht ergeben sie einen Sinn, die kurzen Zeitabschnitte, die wir überblicken. Gott denkt in zeitlosen Dimensionen. Von der Ewigkeit haben wir Menschen bestenfalls eine Ahnung. Deshalb empfiehlt uns der Lehrer: Nehmen wir doch die Wechselfälle unseres Lebens an. Genießen wir das Gute. Aus der Sicht des Ewigen hat unser Leben seine Bedeutung. Darauf können wir vertrauen. Schließlich gibt uns der Lehrer mit auf den Weg: Wenn sich dir die Gelegenheit bietet, etwas zu tun, dann tu es mit vollem Einsatz. Nehmen wir diesen Tag in Angriff. Mit einer guten Portion Gelassenheit und Zuversicht. Auch wenn Lieben und Hassen ihre Zeit haben, setzen wir uns heute doch für ein friedliches Miteinander ein. Es lohnt sich.

Rain in May, hier bei uns beim Sachsenradio. Schönen guten Morgen, 5.54 Uhr haben wir's und heute wird's laut in Mexiko und zwar mit ordentlich Lausitzer Unterstützung. Ja, bei der Weltmeisterschaft der Marching Showbands in Puebla, da stehen 6 Musikerinnen aus Hoyerswerda im Stadion vor rund 30.000 Zuschauern. Die Seenland-Fanfaren, die spielen dort nämlich in der Fanfarenzug-Akademie, quasi der Nationalmannschaft der deutschen Fanfarenzüge. Monatelang wurde dafür geprobt und jetzt heißt Marsch, Musik und möglichst kein falscher Schritt, denn bei der Jury ist ein Takt daneben fast weniger schlimm als ein Fuß am falschen Fleck. Wir drücken die Daumen und hoffen, dass am Ende nicht nur die Trompeten wirklich Gold glänzen.

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1: Strahlend blauer Himmel, das kann ich berichten hier mit einem Blick aus dem Studiofenster. Josefine Bechler bei uns im MDR Sachsen Wetterstudio. Sieht sie ganz Sachsen so aus?
4: Ja, in den meisten Gebieten. Also es gibt ein paar Wolken über dem Erzgebirge, aber ansonsten ist die Sonne wirklich sehr schön da und sie wird auch heute recht oft zu sehen sein. Es gibt aber auch ein paar Wolkenfelder, die im Laufe des Tages mal aufziehen können, bringen aber keinen Regen. Und die Temperatur, die ist auch noch mit dem Nordwestwind immer noch eher im mäßig warmen Bereich, aber immerhin schaffen wir knapp die 25 Grad Marke.
1: Okay, wie geht's denn weiter?
4: Ja, morgen steigen die Temperaturen. Da sind wir schon bei Spitzenwerten bis wörtlich 28 Grad. Dazu gibt's auch recht viel Sonnenschein nach Frühnebel und auch das Wochenende wird sogar noch mal wärmer und auch recht freundlich von den Sonnenanteilen.
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5: Mit Andrea Hille. Guten Morgen. Die Konzernspitze von Volkswagen berät heute über mögliche Werksschließungen und einen weiteren Stellenabbau. Nach Informationen des Manager-Magazins will der Vorstand weltweit bis zu 100.000 Arbeitsplätze streichen, doppelt so viele wie bisher vorgesehen. Außerdem gehe es bei den Beratungen mit dem Aufsichtsrat erneut um eine mögliche Schließung der Werke in Hannover, Emden, Neckarsulm und Zwickau in Sachsen. Die Industriegewerkschaft Metall hat zu bundesweiten Protesten gegen die Pläne aufgerufen. In Sachsen sind Aktionen in Chemnitz, Dresden und Zwickau sowie bei Porsche in Leipzig geplant. In Leipzig sollen nach den massiven Hitzeschäden alle Straßenbahnen ab heute wieder planmäßig fahren. Wie die städtischen Verkehrsbetriebe mitteilten, sind mehr als 30 Kilometer Gleise sowie 150 Weichen gereinigt worden. Sie waren mit Fugenmasse verklebt, die bei den hohen Temperaturen vor zwei Wochen aufgeweicht war. Der Straßenbahnverkehr musste daraufhin vorübergehend eingestellt werden. Ein Gutachter ermittelt zur Schadensursache. Laut LVB waren an den Reinigungsarbeiten mehr als 2000 Mitarbeiter und Freiwillige beteiligt. Der EU-Klimawandeldienst hat für den vergangenen Juni Rekordtemperaturen verzeichnet. Die Temperatur auf dem europäischen Festland lag mit durchschnittlich knapp 19,1 Grad auf dem zweithöchsten Wert, der jemals im Juni gemessen wurde, wie Katrin Schmidt berichtet.
6: Vor allem Westeuropa stellt dabei neue Rekorde auf. Mit knapp 21 Grad im Schnitt war noch nie ein Juni wärmer, teilt der EU-Klimadienst mit, der extreme Hitzewellen zu Land verzeichnet, sowie gleichzeitig auch zu Wasser. Also auch marine Hitzewellen, die entlang den Atlantikküsten zu nie zuvor gemessenen Meeresoberflächentemperaturen führten. Und für die jetzt aktuelle erste Julihälfte zeichnen sich weitere rekordverdächtige Hitzewellen ab, so die Copernicus-Forscher. Damit verdeutliche die Abfolge von Hitzewellen die wachsende Herausforderung und zeige, wie tiefgreifend sich das Klima verändert. Die Folgen seien immer intensivere Hitzewellen, anhaltend warme Ozeane und wachsende Risiken für Menschen, Ökosysteme und Infrastruktur in Europa.
5: Die Bundespolizei hat im vergangenen Jahr mehr Gewaltdelikte festgestellt. Wie aus dem Jahresbericht für 2025 hervorgeht, stieg die Zahl im Vergleich zum Vorjahr um knapp 4% auf mehr als 35.000 Fälle. Dazu zählten unter anderem Körperverletzungs- und Raubdelikte sowie Widerstand gegen die Staatsgewalt. An Bahnhöfen und Flughäfen hat es demnach aber weniger Straftaten als im Vorjahr gegeben. Laut Bundespolizei wurden dort vor allem weniger Verstöße gegen das Aufenthaltsgesetz festgestellt. Die deutschen Volleyballerinnen haben in der Nations League ihre Chance auf den Einzug ins Viertelfinale gewahrt. Das Team gewann am Abend gegen Tschechien mit 3:1 Sätzen. Nächster Gegner sind morgen die Niederlande. Das waren Nachrichten von MDR Sachsen. 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
1: Blick auf Sachsenstraßen mit dem MDR Sachsen Verkehrsservice. Im Moment alles ruhig, außer einem Blitzer, den wir da stehen haben, und zwar am Ortseingang Antonstal aus Richtung Breitenbrunn. Für mehr Tipps unsere kostenlose Verkehrshotline 0800 637 5637. 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
1: Na, wunderschönen guten Morgen.

0: 6.11 Uhr, Sie hören das Sachsenradio am Donnerstagmorgen, schnell und aktuell, das ist unser MDR Sachsen Verkehrsservice. Wir schauen auf die A14 Richtung Dresden zwischen Leisnig und Döbeln-Nord, da liegt nämlich ein LKW-Rad auf der rechten Fahrspur. Also auf der A14 Richtung Dresden zwischen Leisnig und Döbeln-Nord, ein LKW-Rad, was da auf der rechten Fahrspur liegt. So, wir gehen jetzt mal in die Oberlausitz und zwar in die Lausche und an die Lausche im Zittauer Gebirge, der höchste Berg ja, ne? Also allein die Oberlausitz beweist Wasser oder Berge, das können wir in Sachsen auch. Also besser gesagt Wasser und Berge. Was empfehlen Sie sonst noch so in der Region?
1: Wir fahren dann nach Görlitz oder nach Dresden oder Hoyerswerda in den Tierpark. Was man in Bautzen machen kann, ist Spreebad gehen.
2: Stausee Bautzen kann man sehr gut baden gehen, wenn dort keine Blaualgen sind.
1: Wandern gehen.
3: Das Bad in Kuhnewalde ist sehr zu empfehlen. Auch sehr interessant für Kinder. Es gibt verschiedene Becken, mit denen sich die Kinder so richtig austoben können. Rutschen sind vorhanden, zwei verschiedene. Ja, aber Spielplatz, schön gelegen.
4: Das Stadtmuseum in Bautzen hat ein wunderbares Ferienprogramm für Kinder. Sehr abwechslungsreich für verschiedene Altersgruppen. Und wir haben schon gute Erfahrungen mit unseren Enkelkindern hier gemacht.
3: Und die Erwachsenen werden auch nicht dümmer dabei.
0: Ne, und da war vielleicht das ein oder andere dabei, so als Ferientipp nebenbei hier beim Sachsenradio. Auf jetzt mit Silbermond. Auf.

Silbermond auf hier bei uns beim Sachsenradio. Und wenn's heult, dann sollte das jeder hören. Genau das wurde nämlich gestern in Dresden mal wieder getestet. Beim stadtweiten Probealarm haben allerdings einige Sirenen zu spät oder gar nicht ausgelöst. Die Feuerwehr sucht jetzt nach der Ursache. Insgesamt gibt's in Dresden ja mehr als 200 Sirenen, die im Ernstfall warnen sollen. Der nächste Probealarm ist dann im Oktober. Hoffentlich zucken nicht nur wir dann zusammen.

0: gekloppt. Eros Ramazzotti, den haben wir erkannt. Die Frau dazu heißt Giorgia, ist eine Musikerin aus Italien und die beiden verbindet schon eine ganz, ganz lange Freundschaft, sodass sie immer mal wieder entscheiden, auch zusammen zu singen. 6.19 Uhr haben wir es, guten Morgen, und der Mond tagsüber am Himmel, der sieht doch manchmal unwirklich aus, oder?
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0: Ist uns da alles schon mal aufgefallen, ne? Der Mond eigentlich ist in der Nacht da, aber es gibt ihn eben auch am Tagshimmel. Und wir haben uns mal gefragt, Carsten Möbius aus der MDR-Wissen-Redaktion, warum sieht der so unwirklich aus?
3: Eigentlich hat der ja mit der Nacht nichts zu tun. Durch unsere Atmosphäre und das helle Sonnenlicht sehen wir die Sterne am Tag gar nicht und den Mond manchmal und nicht so intensiv.
0: Aber das ist ja nicht immer gleich. Also manchmal kann man den Mond tagsüber sehen und manchmal nicht.
3: Ja, du siehst ihn nicht, wenn er unter dem Horizont ist. Der umrundet ja auch die Erde. Mhm. Und du siehst ihn nicht, und das ist dann tatsächlich die interessante Antwort, wenn die Sonne ihn von der Seite anleuchtet, wo er nicht zur Erde reflektiert. Also bei Neumond. Wenn er nicht von rechts, links oder angeleuchtet wird, wenn die Sonne nicht oder das Licht nicht zur Erde reflektiert wird, okay, sondern zur anderen Seite. Dann ist er quasi eine dunkle Scheibe und für uns nicht sichtbar am Tag.
0: Und wie oft kommt das vor?
3: Rein theoretisch an einem Tag im Monat nicht. Sonst hat er so eine kleine Sichel, dann sieht man ihn möglicherweise auch nicht. Ja, also wenn die abgewandte Seite zur Erde beschienen wird, dann sehen wir ihn nicht.
0: Danke an Carsten Möbius.
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0: 6.30 Uhr. Schlagzeilen aus Sachsen, Deutschland und der Welt.
5: Mit Andrea Hille. Der Aufsichtsrat von Volkswagen berät heute über mögliche Werksschließungen und einen weiteren Stellenabbau. Medienberichten zufolge könnten weltweit bis zu 100.000 Arbeitsplätze gestrichen werden. Die IG Metall hat deshalb zu bundesweiten Protesten aufgerufen. In Leipzig sollen nach den massiven Hitzeschäden alle Straßenbahnen ab heute wieder planmäßig fahren. Wie die städtischen Verkehrsbetriebe mitteilten, sind mehr als 30 Kilometer Gleise sowie 150 Weichen gereinigt worden. Sie waren mit Fugenmasse verklebt, die bei den hohen Temperaturen vor zwei Wochen aufgeweicht war. Die deutschen Volleyballerinnen haben in der Nations League ihre Chance auf den Einzug ins Viertelfinale gewahrt. Das Team gewann am Abend gegen Tschechien mit 3:1 Sätzen. Nächster Gegner sind morgen die Niederlande.
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6: Einen schönen guten Morgen aus Leipzig. Es bleibt freundlich und trocken bei einem Mix aus Sonne und Wolken und Höchstwerten um 24 Grad. Aktuell 14 Grad in Pegau, Arzberg meldet 13. Der Sparkuss bei Volkswagen sorgt für wachsenden Protest. Zeitgleich zur Aufsichtsratssitzung gehen Beschäftigte heute bundesweit auf die Straße. Auch in Sachsen sind mehrere Aktionen geplant, unter anderem bei Porsche in Leipzig. Alexander Kruno mit den Hintergründen.
7: Die Beschäftigten reagieren auf Berichte über drastische Einschnitte. Laut Branchenmedien könnte Volkswagen seinen Sparkurs deutlich verschärfen, mit möglichen Stellenstreichungen im sechsstelligen Bereich weltweit. Auch Werksschließungen in Deutschland stehen im Raum, etwa in Zwickau. Die IG Metall und die Betriebsräte lehnen diese Pläne ab und fordern Lösungen für den Erhalt der Standorte. Gleichzeitig sieht der Branchenverband VDA weiteren Reformbedarf, auch beim Personal. Für heute Nachmittag hat die IG Metall deshalb zu einem bundesweiten Aktionstag aufgerufen. Bei Porsche in Leipzig, die zum VW-Konzern gehören, wollen Beschäftigte mit Kundgebungen und Aktionen ihren Protestausdruck verleihen.
6: Der Landkreis Nordsachsen unterstützt vorübergehend die Kfz-Zulassungsstelle in Leipzig. Bis zum 24. Juli können Leipziger in Delitzsch Ausfuhr- und Kurzzeitkennzeichen beantragen, vormittags sogar ohne Termin. So sollen die Wartezeiten in Leipzig reduziert werden. Gleichzeitig arbeitet Leipzig daran, die Online-Zulassung weiter auszubauen und zu vereinfachen. Viele Anliegen können heute schon digital erledigt werden. Und wegen des Neubaus der A14 Muldebrücke bei Grimma wird die Staatsstraße 11 zwischen Golzern und Nerchau spätestens morgen voll gesperrt. Wie die Deges MDR Sachsen erklärte, soll die Sperrung bis Ende September andauern. Grund sei der Abriss der alten Autobahnbrücke. Parallel laufen die Bauarbeiten an der Behelfsbrücke. Anfang August soll dort zunächst der Verkehr in Richtung Dresden rollen, Ende August dann auch in Richtung Leipzig. Danach beginnt der Rückbau der 50 Jahre alten Muldebrücke. Und noch Tipps für heute. Die Erlebniswelt Arkadien bei Grimma hat heute länger geöffnet. Geklettert und gespielt werden darf von 10 bis 19 Uhr. Und die Kulturbastion in Torgau zeigt ab 19 Uhr den Film Sommer aus Asphalt.
4: Hier kommt der MDR Sachsen Verkehrsservice mit den aktuellen Informationen von Sachsens Straßen. Wir haben eine Meldung von der A14 Richtung Dresden. Zwischen Leisnig und Döbel Nord liegt ein LKW-Rad auf der rechten Fahrspur und auf der B170 zwischen der A17 Abfahrt Dresden Südvorstadt und Bannewitz steht ein defekter PKW. Und wir haben einen Blitzer am Ortseingang Antonstal aus Richtung Breitenbrunn. Für mehr Tipps unsere kostenlose Verkehrshotline 0800 637 5637. Schnell und aktuell, das ist unser MDR Sachsen Verkehrsservice. Guten Morgen! We'll be right back.

Guten Morgen mit dem Sachsenradio. 6.40 Uhr haben wir es und das heute am 9. Juli. Und es hätte der 80. Geburtstag werden können von Bon Scott, dem Frontmann und Songwriter von AC/DC. Ein echter Rocker, ja. Alkohol, Drogen, Sex, das waren seine Themen in seinen Liedern und klar auch in seinem Leben. Und so ist er im Alter von nur 33 Jahren gestorben, nach einer durchzechten Nacht in London. Am 19. Februar 1980 war das und dabei stand AC/DC ganz kurz vorm Durchbruch. Aber Scott hat eben gern und viel gefeiert. Man sagt, der schottische Whisky hätte es ihm angetan. Andere gehen, naja klar, von einer Überdosis Heroin aus. Und hier jetzt aus dem Jahre 1979, als das letzte AC/DC-Album mit Bon Scott erschienen ist, nämlich Highway to Hell. Wenn Sie Ihre Nachbarn jetzt wecken wollen, drehen Sie das Radio ganz laut auf. 6.41 Uhr, guten Morgen.

0: AC/DC Highway to Hell.
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2: Um 6.44 Uhr. Nick Kamen jetzt. Was für ein Gegensatz.

0: Schönen guten Morgen mit dem Sachsenradio und es war genau 10 Jahre her, da kam der der Trickfilm, den alle sehen wollten, Vaiana, das Paradies hat einen Haken. Das Märchen um ein Mädchen, das gern Seefahrerin werden wollte, war so ein Hit, dass es auch noch einen zweiten Teil gab. Und ab heute gibt es das Ganze dann noch als Realfilm. Peter Beddes kann es jetzt mehr dazu sagen. Peter, schönen guten Morgen.
1: Hallo, schönen guten Morgen.
0: Man hätte ja gut Teil 1 und 2 einfach zusammenfassen können, oder?
1: Stimmt. Aber hätte man sicher die Möglichkeit genommen, auch aus Vaiana 2 irgendwann noch einen Realfilm zu machen.
0: Den gab
1: es ja vor 2 Jahren, genau. Hier geht es wirklich ganz strikt um den ersten Teil. Vaiana, die auf den Halbgott Maui trifft, der Mist gebaut hat. Er hat einer Gottheit etwas weggenommen und nun ist die richtig sauer und hat sich in ein Feuermonster verwandelt.
2: Du hast das Herz von Tefiti gestohlen und die ganze Welt verflucht. Wenn du es zurückbringst, bist du für alle ein Held. Maui, er ist der Beste. Wow, seht euch nur seine wilden Locken an.
3: Ja, ich hab wirklich schönes Haar.
1: Also, was passiert? Vaiana und Maui segeln los, bestehen viele Abenteuer und am Ende, rate mal, ist alles gut.
0: Verstehe ich das richtig? Man hat einfach den Trickfilm genommen und jetzt eine Realverfilmung draus gemacht und nichts verändert?
1: Es gibt wirklich so gut wie keine Veränderung. Es gibt ein Lied mehr, ansonsten die Songs, die man schon kennt, wie diese hier.
4: Was soll ich sagen? Hey, voll gerne. Ich segle weit weg, voll gerne.
1: Also, was ist sonst noch so? Dwayne Johnson spricht ja auch in den Vaiana-Filmen den Halbgott Maui. Hier spielt er ihn und das macht er lässig, selbstverliebt, wie man ihn halt kennt. Ne? Das macht er richtig gut. Der Film sieht großartig aus und die Vaiana-Darstellerin Catherine Lagaaya, die ist wirklich toll, die kennt noch keiner. Aber trotzdem gibt es natürlich ein bisschen Kritik, eben weil der Trickfilm gerade mal 10 Jahre her ist und das so eine 1:1 Umsetzung ist. Aber wer diesen Trickfilm noch nie gesehen hatte, oder gibt's ja auch, ne? Wer Trickfilme überhaupt nicht mag, für den dürfte das hier eine irre schöne und wirklich neue Ozeanreise
0: sein. Können Sie doch verraten, Peter hat mich jetzt damit angesprochen.
1: Nein,
0: weil ich ihm
1: das würde ich doch nicht machen.
0: Gesagt habe, dass ich Trickfilme nicht mag. Aber jetzt mal ganz ehrlich, wer den Trickfilm kennt, der braucht diesen Film noch nicht sehen, weil es ist alles gleich, gibt da keine Überraschung dann.
1: Es gibt keine Überraschung, da hast du völlig recht. Aber wie oft ist es denn so, dass wir uns irgendwie Sachen angucken, die wir schon mal gesehen haben? Ich nenne jetzt keine Beispiele, aber so wie gute alte Bekannte, die man nochmal sehen will, das trifft hier zu. Man kann sich sehr wohlfühlen.
0: Und sag mal, weißt du, du hast schon gesagt, man könnte daraus in Teil 2 ja nochmal irgendwie den auch real verfilmen lassen. Geht's denn weiter? Haben die schon irgendwas blicken lassen?
1: Ja, Dwayne Johnson hat vor ein paar Tagen auf einer Pressekonferenz was darüber erzählt. Teil 3, also wir reden jetzt vom Trickfilm, wird gerade vorbereitet. Da sitzen Menschen am Drehbuch, aber es ist noch nichts gefilmt, nichts gezeichnet. Ich würde mal vorsichtig schätzen, dass es Anfang der 30er Jahre einen dritten Teil vom Trickfilm geben könnte.
0: Okay, und dann nochmal 3 Jahre später wahrscheinlich schon die Realverfilmung.
1: Dann
0: aber mit KI-Leuten.
1: Das kann gut sein.
0: Das geht dann alles schneller. Aber würdest du jetzt sagen, man muss da rein oder?
1: Müssen auf gar keinen Fall, aber wenn man eine schöne Zeit haben will, auf jeden Fall, die kann man haben.
0: Gott, Vaiana, ab heute in den sächsischen Kinos und Peter Pettis.
1: Gerne.
0: Na, empfohlen würde ich sagen.
1: Halb, auf jeden Fall.

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1: Regen war einmal, jetzt die nächsten Tage sieht es nicht danach aus. Josefine Bechler bei uns im MDR Sachsen Wetterstudio. Habe ich es gut zusammengefasst?
4: Das stimmt. Also Regen suchen wir die nächsten Tage wirklich mit der Lupe. Also es könnte vielleicht mal am Samstag und Sonntag nachmittags 1-2 Tropfen geben, aber das ist auch wirklich eher unwahrscheinlich. Meistens scheint die Sonne in den nächsten Tagen. Es gibt nur ein paar Quellwolken und die Temperatur wird steigen. Heute bis 25 Grad und am Samstag, Sonntag vielleicht örtlich sogar schon 30 Grad.
1: Danke Josefine, jetzt die Nachrichten mit Andrea Hille.
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5: Guten Morgen. Der Sparkurs bei Volkswagen sorgt für wachsenden Protest. Zeitgleich zur Aufsichtsratssitzung gehen Beschäftigte heute bundesweit auf die Straße. Auch in Sachsen sind mehrere Kundgebungen geplant, unter anderem am Zwickauer VW-Werk, wie MDR Sachsen-Reporter Alexander Gruno berichtet.
6: Die Beschäftigten reagieren auf Berichte über drastische Einschnitte. Laut Branchenmedien könnte Volkswagen seinen Sparkurs deutlich verschärfen, mit möglichen Stellenstreichungen im sechsstelligen Bereich weltweit. Auch Werksschließungen in Deutschland stehen im Raum, etwa in Zwickau. Die IG Metall und die Betriebsräte lehnen diese Pläne ab und fordern Lösungen für den Erhalt der Standorte. Gleichzeitig sieht der Branchenverband VDA weiteren Reformbedarf, auch beim Personal. Für heute Nachmittag hat die IG Metall deshalb zu einem bundesweiten Aktionstag aufgerufen. Bei Porsche in Leipzig, die zum VW-Konzern gehören, wollen Beschäftigte mit Kundgebungen und Aktionen ihren Protest Ausdruck verleihen.
5: Der Handelsverband Sachsen hat sich gegen eine vollständige Sonntagsöffnung von Geschäften ausgesprochen. Das sagte Hauptgeschäftsführer René Glaser dem MDR. Der Verband setze sich weiterhin für eine gelegentliche, aber rechtssichere Sonntagsöffnung in Städten ein. Bisher dürfen Geschäfte nur zu bestimmten Anlässen sonntags öffnen, etwa einem Stadtfest oder einem Markt. Die Bundesregierung plant längere Öffnungszeiten für Bibliotheken und Bäckereien. In Sachsen arbeitet das Wirtschaftsministerium derzeit an einem neuen Ladenöffnungsgesetz. Ob darin auch Sonntagsöffnungen neu geregelt werden, ist nicht bekannt. Der vergangene Juni war in Westeuropa der heißeste jemals gemessene. Wie der europäische Klimawandeldienst Copernicus mitteilte, lag die Temperatur im Schnitt bei 21 Grad. Das sei mehr als 3 Grad über dem Mittel der Jahre 1991 bis 2020. Weltweit war es demnach der zweitwärmste Juni seit Beginn der Aufzeichnung. In mehreren westeuropäischen Ländern habe die Hitzewelle in der zweiten Junihälfte Rekorde gebrochen. Der höchste Wert in Deutschland wurde in Sachsen-Anhalt mit 41,8 Grad gemessen. Die deutschen Volleyballerinnen haben in der Nations League ihre Chance auf den Einzug ins Viertelfinale gewahrt. Das Team gewann am Abend gegen Tschechien mit 3:1 Sätzen. Nächster Gegner sind morgen die Niederlande. Das waren Nachrichten von MDR Sachsen. 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
1: der MDR Sachsen Verkehrsservice mit den aktuellen Informationen zu Sachsens Straßen. Achtung, wir haben einen Falschfahrer gerade reingekommen auf der A4 Frankfurt Dresden zwischen Hohenstein-Ernstthal, Chemnitz Osten. Falschfahrer unterwegs, bitte äußerst rechts fahren, nicht überholen. Wir melden, wenn die Gefahr vorüber ist. Und dann Vorsicht auf der A14 Richtung Dresden zwischen Leisnig und Döbel Nord liegt ein LKW-Rad auf der rechten Spur. Und auf der B170 zwischen der A17 Abfahrt Dresden Südvorstadt und Bannewitz steht ein defekter PKW. Und wir haben Blitzer am Ortseingang Antonstal aus Richtung Breitenbrunn. Für mehr Tipps unsere kostenlose Verkehrshotline 0800 637 5637. Schnell und aktuell der MDR Sachsen Verkehrsservice.
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0: So, erstmal eine gute Nachricht von Sachsen Straßen. Gibt eine Entwarnung auf der A4 Frankfurt-Dresden. Kein Falschfahrer mehr zwischen Hohenstein-Ernstthal und Chemnitz-Ost. Heißt, Sie haben wieder freie Fahrt.
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0: Ruhetag bei der Fußball-WM, aber heute geht's weiter. So, das erste Viertelfinale steht an, Frankreich gegen Marokko, Anpfiff 22 Uhr. Da ist dann wieder ordentlich Stimmung im Stadion und die sowieso die wichtigste Triebkraft in der kunterbunten Fußballwelt. Dirk Hense erklärt's uns.
1: Fußball macht Stimmung, lebt von Stimmung und kann sie auch lenken. Eine erfolgreiche Mannschaft hievt alle Leute drumherum auf Wolke 7, den Fahrstuhl zum siebten Himmel, bis die Mannschaft verliert. Dann ist Umsteigen auf Wolke 13, die unter einer Leiter durchfliegt, schwarz wird und sich in Regen auflöst.
2: Wie ist die Stimmung hier? Zicke, zacke, zicke, zacke? Schlecht.
1: Aber das will ja keiner. Alle sind scharf auf Wolke 7. Denn in deren Schatten geht alles leichter. Kann man Bierpreise erhöhen, Gesetze ändern oder schwarz-rot-goldene Schnürsenkel verkaufen. Alles kein Problem. Und deshalb...
2: Stimmung!
1: Sagt sich so leicht. Ein Fußballspiel ist keine Strandparty mit Roland-Kaiser-Double. Unsere Herzensmannschaft besteht nicht nur aus Selbstläufern. Da müssen wir mithelfen, das Stimmungsbild grell bunt zu malen. So trifft man sich zum gemeinsamen WM-Fußballabend in der Anzugsordnung einer Karnevalsveranstaltung und feiert am besten so laut, dass ein Böllerverbot an Silvester fast schon lächerlich wirkt.
3: Und schon wieder geile Stimmung, schalala, hey, hey.
1: Adrenalin für alle. Ein ausgelassener Autokorso zum Finale fragt nicht, ob die Straße von Hormuz gesperrt ist. Er fährt da einfach durch und tankt. Ob einem das nun zu wild ist oder nicht, mitreißen lässt sich jeder. Weil es einfach großartig ist, wenn plötzlich alle so positiv sind. Und so raumgreifend schafft das nur Fußball. Eiskunstlaufen kriegt das nicht hin. Die gute Stimmung breitet sich aus wie ein Teppich, der schließlich 9 Monate später auch noch in den rappelvollen Kreißsälen der Geburtshäuser ausliegt. Kinder der Euphorie. Trotzdem, als Warnung, die Dosis macht's. Wer 5 Wochen lang durchweg Fußball guckt und sich dann am ersten spielfreien Tag zärtlich seiner Frau nähert, hört im schlimmsten Fall den Satz: Schatz, ich bin nicht in Stimmung.

0: 7.22 Uhr, hier ist der Sachsenradio am Donnerstagmorgen und er ist wohl einer der bekanntesten Schauspieler Hollywoods mit wirklich einer ungewöhnlich breiten Palette an Rollen. Tom Hanks, ne? Also der hat historische Rollen gespielt, der war in Komödien zu sehen, Dramen, Science Fiction, auch in biografischen Filmen. 2 Oscars gab es für Tom Hanks für seine Rollen in Forrest Gump und Philadelphia. Und heute wird er 70 Jahre alt. Und ich denke wirklich, alle kennen Tom Hanks und erinnern sich an mindestens eine seiner Filmrollen.
1: Ja, ich kenne ihn, ja, klar. Ich finde ihn toll, ich liebe ihn als Schauspieler. Da hat schon was drauf. Ich habe alle Filme von ihm gesehen. Verschollen, das haben wir 3-4 Mal gesehen. Da hat ja Robinson Crusoe gespielt dort.
2: Verkörpert ja viele Rollen. Naja, immer unbedingt meine Type.
3: Tom Hanks ist ein guter Charakterschauspieler. Den sehen wir sehr gern mit meinem Mann. Forrest Gump hat uns zum Beispiel gefallen. Schlaflos in Seattle und Verschollen. Und dieser Film mit der kleinen Buchhandlung, den haben wir gesehen. Und der gefällt uns eigentlich recht gut.
4: Authentisch, finde ich gut.
5: Also gesehen habe ich noch Philadelphia und Green Mile. Ich fand, da hat er sehr gut gespielt.
6: Eine gute Ausstrahlung hat der Mann. Ein sympathischer Mensch ist das. Und einfach und bescheiden.
0: Ich mag den ja total als Professor Langdon in dieser ganzen Sakrileg-Geschichte. Tom Hanks, der wird heute 70 Jahre alt. Wir sagen Glückwunsch hier über Sachsenradio.

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2: Mit Andrea Hille. Der Aufsichtsrat von Volkswagen berät heute über mögliche Werksschließungen und einen weiteren Stellenabbau. Medienberichten zufolge könnten weltweit bis zu 100.000 Arbeitsplätze gestrichen werden. Die IG Metall hat zu bundesweiten Protesten aufgerufen. Der Handelsverband Sachsen hat sich gegen eine generelle Öffnung von Geschäften an Sonntagen ausgesprochen. Hauptgeschäftsführer Glaser sagte dem MDR, es gehe ihm nicht um eine allgemeine Freigabe. Er setze sich für eine gelegentliche und rechtssichere Sonntagsöffnung in Städten ein. Die deutschen Volleyballerinnen haben in der Nations League ihre Chance auf den Einzug ins Viertelfinale gewahrt. Das Team gewann am Abend gegen Tschechien mit 3:1 Sätzen. Nächster Gegner sind morgen die Niederlande.
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3: Einen schönen guten Morgen. Es bleibt freundlich und trocken bei einem Mix aus Sonne und Wolken und Höchstwerten um 24 Grad. Nach den Hitzeschäden sollen Leipzigs Straßenbahnen ab heute wieder normal fahren. 11 Tage lang war der Betrieb stark eingeschränkt, anfangs sogar lahmgelegt. Extreme Hitze hatte die Fugenmasse an den Gleisen aufgeweicht und das Schienennetz beschädigt. 30 Kilometer Gleis mussten gereinigt und 150 Weichen repariert werden. Ein Gutachten soll nun die Ursachen klären. Für künftige Hitze setzen die LVB auf konkrete Maßnahmen, etwa Fugenkühlen oder Abstreuen, einzelne Strecken sperren, Linien ausdünnen oder Busse von besonders belasteten Gleisabschnitten fernhalten. In Borsdorf liegt das umstrittene Wohnprojekt mit 38 Reihenhäusern an der Oststraße vorerst auf Eis. Der Gemeinderat hat den Auslegungsbeschluss für den Bebauungsplan erneut abgelehnt. Bürgermeisterin Birgit Kaden will deshalb Widerspruch einlegen, nun bei der Kommunalaufsicht des Landkreises.
4: Weil ich sehe, dass wenn wir hier Wohnprojekte verhindern, dass die Gemeinde Schaden davonträgt. Und mir ist es wichtig, diesen Widerspruch auch einzureichen, um mir nicht den Vorwurf vielleicht des Investors, dass wir hier nicht alles möglich gemacht haben, um unsere bisher gefassten Beschlüsse ja umzusetzen und eventuell noch Schadensersatzforderungen stellt. Schaden hat die Gemeinde dennoch genommen von dem Umgang mit diesem Wohnprojekt, nämlich dass man innerhalb von Ausschüssen besprochene Dinge jetzt gekippt hat und gesagt hat, nee, also wir wollen es eigentlich gar nicht mehr, dass dort hinten eine Bebauung stattfindet, zumindest nicht in dem Ausmaß.
3: Sollte die Behörde den Widerspruch zurückweisen, könnte sich der Gemeinderat frühestens in einem halben Jahr erneut mit dem Projekt befassen. Und in Delitzsch geht es beim Neubau der Sporthalle an der Arthur-Becker-Schule voran. Der Technische Ausschuss hat den Auftrag für Tiefbau und Erschließungen vergeben. Die Arbeiten übernimmt ein Unternehmen aus Bad Düben für rund 533.000 Euro. Unterdessen sucht die Stadt bereits Firmen für den nächsten Bauabschnitt. Ausgeschrieben sind unter anderem die Arbeiten an Fassaden, Fenstern und Sonnenschutz. Und noch Tipps für freie Stunden. In der Orangerie Markleberg-Gaschwitz lädt die Markleberger Lesebühne zum offenen Abendworkshop ein. Lies deinen Text freudig, so das Motto. Beginn ist um 17.30 Uhr. Soweit die Meldungen und jetzt der Blick auf Sachsens Straßen.
5: Wir schauen, was auf den Straßen los ist. Hier kommt der MDR Sachsen Verkehrsservice. Vorsicht auf der A14 Richtung Dresden zwischen Leisnig und Döbel Nord liegt ein LKW-Rad auf der rechten Spur und auf der B170 zwischen der A17 Abfahrt Dresden und also Dresden Südvorstadt und Wannewitz steht ein defekter PKW. Und wir haben aktuelle Blitzer stehen am Ortseingang Antonstal aus Richtung Breitenbrunn sowie in Chemnitz auf dem Südring zwischen Schopauer Straße und Annaberger Straße. Für mehr Tipps unsere kostenlose Verkehrshotline 0800 637 5637. Schnell und aktuell. Das ist unser MDR Sachsen Verkehrsservice. Guten Morgen.

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0: Dann immer noch nordwestliche Richtung. Deswegen ist es auch von den Höchstwerten immer noch etwas niedriger. Aber immerhin örtlich schaffen wir die 25 Grad Marke heute schon. Dazu gibt es einen recht freundlichen Mix aus Sonne und Wolken. Also die Sonne wird etwas häufiger durchkommen, aber kann auch vorübergehend mal von dichteren Wolken, vor allem Richtung Westen und Osten, verdeckt werden.
1: So, und für alle, die sagen, ach, das war mir ein bisschen zu kühl jetzt in den letzten Tagen. Komm, wir gucken mal auf die nächsten Tage.
0: Also vielleicht am Sonntag werden wir uns die Kühle von heute zurückwünschen. Aber naja, es ist 30 Grad in der Spitze am Sonntag. Es ist wieder schönes Freibadwetter, sonnenreich, weitgehend trocken. Es kommen nur ein paar Quellwolken am Nachmittag auf. Und es geht eigentlich schon morgen los mit den hochsommerlichen Temperaturen bei 25 bis 28 Grad.
1: Guck mal, passend zum Wochenende. Besten Dank, Josefine Bechler bei uns im MDR Sachsen Wetterstudio.
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0: Tour was? Blue Night Shadow hier bei uns beim Sachsenradio. 7.48 Uhr haben wir's.
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0: Ja, wir haben es doch gerade gehört hier. Unseren Raben, und Sie haben sofort angerufen. Wen haben wir denn jetzt am Telefon? Schönen guten Morgen.
2: Ja, hallo, mein Name ist Ramler.
0: Hallo, Frau Ramler. Woher rufen Sie an?
2: Ich rufe aus von der Arbeitsstelle an.
0: Gott,
2: von Grün-Lichtenberg.
0: Sehr schön. Jetzt müssen Sie auch erzählen, was Sie bei der Arbeit machen.
2: Also, ich bin dort Verkäuferin in der Bäckerei Novak.
0: Oh, also das heißt, Sie stehen jetzt gerade an der Ladentheke, vor Ihnen stehen Kunden.
2: Nee. Meine Chefin hat mich jetzt abgelöst, damit ich in Ruhe mit Ihnen sprechen kann. Sonst ist es etwas zu hektisch.
0: Weil das war ja jetzt herrlich, ne? Wenn Sie jetzt sagen, so Moment, drei Körnerbrötchen, drei das. Ist so viel los heute bei Ihnen, so zum Donnerstagmorgen?
2: Ja, es sind Ferien und es ist ein sehr beliebter Bäcker und da ist schon richtig Zulauf.
0: Ihr Lieblingskuchen?
2: Sirup.
0: Was?
2: Sirupkuchen, kennen Sie denn nicht?
0: Was ist ein Sirupkuchen?
2: Sirupkuchen ist ein Butterstreusel und dann kommt dieser schwarze Finkenherder-Sirup. Sagt Ihnen das was?
0: Nee.
2: Sie sind kein Sachse.
0: Doch, natürlich bin ich Sachse.
2: Dann haben Sie was verpasst.
0: So, jetzt wird mir der Pass entzogen.
2: Das ist so ein Teer-Sirup. Und der läuft in den Butterstreusel rein und schmeckt sowas, der macht süchtig.
0: Ich bilde mir ein, dass ich diesen Kuchen tatsächlich schon mal gesehen habe, aber ich hätte ihn jetzt nicht als Sirupkuchen.
2: Ja.
0: Cool, muss ich jetzt
2: probieren. Kommen Sie ganz einfach mal vorbei.
0: Na, Sie können ja auch einfach ein Stück mitbringen, Frau Ramler. Den herzlichen Glückwunsch, Sie kriegen zwei Tickets.
2: Ja.
0: Herrlich. Für Krabbert. Nehmen Sie jetzt die Chefin mit oder Ihren Mann?
2: Nee, die Chefin kann leider nicht. Die müssen ja, das ist ja so in der Bäckerei, die müssen ja dann abends anfangen mit arbeiten, dass die Leute sonnabends früh ihre Brötchen kriegen.
0: Weil
2: ne?
0: So rein zum Einkratzen.
2: Ich muss mal überlegen, ich würde meine Chefin mitnehmen. Ich würde mich freuen, meine Chefin würde mich freuen. Oh, die Kunden würden sagen, so geht das.
0: Ja, aber so rein zum Reinkratzen, Frau Ramler, hätte ich gesagt, nehmen Sie die Chefin mit. Da hat man gleich die neuen Gehaltsverhandlungen führen können.
2: Zum Reinkratzen?
0: Na ja, zum Einkratzen bei der Chefin.
2: Ich glaube nicht, dass ich mich einkratzen muss. Also wir haben Gott sei Dank ein sehr schönes Verhältnis.
0: Oh,
2: und da muss ich mich nicht kratzen.
0: Frau Ramler, ich freue mich total auf Sie. Nächste Woche Freitag, wie gesagt, sehen wir uns bei Krabbert. Und ein Stück Sirupkuchen, ich kaufe da gerne ein Stück. Ja, also bringen Sie bitte was mit.
2: Und an wen muss ich das dann abgeben?
0: Ne, mir, Sie bringen das einfach mit am Freitag. Hallo? Ne, nix.
2: Ich habe jetzt Namen nicht verstanden, weil mir die Chefin das Telefon in der Hand gedrückt hat und da habe ich einen Namen jetzt nicht.
0: Silvio Czarke, wir gehen gemeinsam hin.
2: Czarke.
0: Tja, genau. Bleiben Sie einfach dran, Frau Ramler. Wir klären das alles und wir sehen uns dann nächste Woche Freitag.
2: Ich muss jetzt dranbleiben.
0: Sie bleiben jetzt einfach dran, ja. Sie legen nicht auf. So.
2: Ist okay.
0: Gut, morgen dann haben wir die allerletzten Tickets für unsere Krabbert-Saga. Ah, herrlich. So, mein Puls jetzt ist auch über 180. 9 Minuten noch, dann ist es 8. Schönen guten Morgen.

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6: Heute wird's sommerlich. Josefine Bechler bei uns im MDR Sachsen Wetterstudio. Also in ganz Sachsen nehme ich an, ne?
7: Ja, also nicht ganz, weil sommerlich warm dürfen wir ja immer erst ab 25 Grad sagen. Ja, da gibt's natürlich im Raum Leipzig, im Kreis Meißen, auch Richtung Plauen schaffen wir wahrscheinlich die 25 Grad und örtlich auch vor allem Richtung Musgauer Heide. Da werden wir die 25 Grad erreichen, ansonsten leicht darunter. Aber natürlich, die Sonne ist gut da. Es gibt nur vorübergehend ein paar dichtere Wolken und es bleibt heute auch trocken.
6: Okay, guck mal auf die nächsten Tage, wie sieht's da aus?
7: Da wird es dann für alle sommerlich und zwar nämlich morgen 25 bis 28 Grad in der Spitze und am Wochenende knacken wir dann sogar die 30 Grad Marke. Alle Tage sehen eigentlich sehr sonnenreich aus, nur ein paar Wolkenfelder werden dann tagsüber immer mal entstehen.
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9: Mit Andrea Hille. Guten Morgen. Die Ostbeauftragte der Bundesregierung, Kaiser, warnt den Volkswagen-Konzern vor einer Schließung des Werks in Zwickau. Sie sagte der Leipziger Volkszeitung, die Folgen wären fatal und würden die ostdeutsche Automobilindustrie insgesamt treffen. Schon jetzt sorge die Diskussion für enorme Verunsicherung in der Region. Kaiser erwartet demnach von Volkswagen eine klare Zukunftsperspektive für die betroffenen Standorte. Am Nachmittag berät der Aufsichtsrat über geplante Sparmaßnahmen bei VW. Medienberichten zufolge könnten weltweit 100.000 Arbeitsplätze wegfallen. 4 Werken in Deutschland droht demnach die Schließung, darunter Zwickau. Der Handelsverband Sachsen hat sich gegen eine vollständige Sonntagsöffnung von Geschäften ausgesprochen. Wie Hauptgeschäftsführer René Glaser dem MDR sagte, fordert der Verband vor allem klare Regelungen.
10: Ich möchte gern die aktuelle Debatte über die Sonntagsöffnungen im Einzelhandel, zumindest für Sachsen und Mitteldeutschland, wieder auf das zurückführen, um was es uns eigentlich geht. Hier hat sich nämlich unsere Position der vergangenen Jahre nicht geändert. Uns geht es nicht um eine generelle Freigabe der Sonntagsöffnungen, sondern es geht um gelegentliche, ausnahmsweise zuzulassende Sonntagsöffnungen in den Städten, die dann aber auch rechtssicher möglich sein sollen.
9: Bisher dürfen Geschäfte sonntags nur zu bestimmten Anlässen öffnen, wie etwa einem Stadtfest oder einem Markt. Der Hauptverband des deutschen Einzelhandels hatte zuletzt eine generelle Sonntagsöffnung gefordert, nachdem die Bundesregierung längere Öffnungszeiten für Bibliotheken und Bäckereien in Aussicht stellte. In Leipzig sollen nach den massiven Hitzeschäden alle Straßenbahnen ab heute wieder planmäßig fahren. Wie die städtischen Verkehrsbetriebe mitteilten, sind mehr als 30 Kilometer Gleise sowie 150 Weichen gereinigt worden. Sie waren mit Fugenmasse verklebt, die bei den hohen Temperaturen vor 2 Wochen aufgeweicht war. Der Straßenbahnverkehr musste daraufhin vorübergehend eingestellt werden. Ein Gutachter ermittelt zur Schadensursache. Laut LVB waren an den Reinigungsarbeiten mehr als 2000 Mitarbeiter und Freiwillige beteiligt. Die Bundespolizei hat im vergangenen Jahr mehr Gewaltdelikte festgestellt. Wie aus dem Jahresbericht für 2025 hervorgeht, stieg die Zahl im Vergleich zum Vorjahr um knapp 4% auf mehr als 35.000 Fälle. Dazu zählten unter anderem Körperverletzungs- und Raubdelikte sowie Widerstand gegen Staatsgewalt. Die Zahl der Straftaten insgesamt ist laut der Statistik aber zurückgegangen. Das liegt nach Angaben der Bundespolizei vor allem daran, dass an Bahnhöfen und Flughäfen weniger Verstöße gegen das Aufenthaltsgesetz festgestellt wurden. Das waren Nachrichten von MDR Sachsen. 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
6: Und hier kommt der MDR Sachsen Verkehrsservice mit den aktuellen Informationen von Sachsens Straßen. Aktuell ohne Verkehrsmeldungen, aber wir haben Blitzer am Ortseingang Antonstal aus Richtung Breitenbrunn und in Chemnitz auf dem Südring zwischen Schopauer Straße und Annaberger Straße. Für mehr Tipps unsere kostenlose Verkehrshotline 0800 6375 637. Schnell und aktuell, das ist unser MDR Sachsen Verkehrsservice.
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0: Make Believe. Hier bei uns beim Sachsenradio 8 und 9 haben wir es. Und sie ist die Reporterin der Herzen, Heike Fiedler. Und sie liebt den Sommer.
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2: Polnisches Riesengebirge, rund um Michalowice. Dort ist der Einstieg Richtung Schneegruben. Und ich liebe dort vor allem die Wälder, in denen riesige Felsbrocken liegen. Und ich sage ja immer, das Rübezahl, die sie dort wild um sich geschmissen hat.
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2: Also ich träume ja immer noch davon, im Lotto zu gewinnen. Und sollte mir das gelingen, dann würde ich mir tatsächlich ein Wohnmobil zulegen und mit dem dann im Winter Richtung Süden fahren und für ein paar Wochen dort bleiben. Allerdings spiele ich nur sehr sporadisch Lotto. Sollte ich vielleicht mal ändern.
1: Meine Lieblingseissorte.
2: Ich habe mehrere. Das Schokoeis von einer kleinen Eismanufaktur gleich bei mir um die Ecke. Das schmeckt echt wie geschmolzene, gute Schokolade, nur eben eisgekühlt. Und dann liebe ich noch Erdbeer und Pistazie. Und zwar alles in der Waffeltüte.
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2: Das ist definitiv der unter der großen Kastanie in unserem großen Garten.
1: Draußen schlafen?
2: Nee, draußen schlafen ist nicht so meins. Da habe ich zu viel Schiss vor Waschbären, Füchsen oder Säbelzahntigern.
1: Meine liebste Badestelle?
2: Das ist die am Nordweststrand des Kosputner Sees. Nie überlaufen, jedenfalls nie morgens um 8, denn das ist die Zeit, zu der ich jeden Morgen dorthin radle und eine Runde schwimme.
1: Auf meinen Grill kommt
2: echte Thüringer Würste, Grillkäse, Paprika, Zucchini und sehr gern auch mit vielen frischen Kräutern gewürzter Fisch in Folie eingepackt. Ein Gedicht.
1: Der beste Sommercocktail.
2: Den gibt's bei uns auf dem Tennisplatz und zwar grüne Gurke mit Basilikum, Tonicwasser und einem Hauch Holundersirup und Eiswürfeln. Alkoholfrei das Ganze. Man kann dies aber auch mit ein bisschen Gin aufpeppen.
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0: Ja, Heike Fiedler hat uns so ein bisschen an ihrem Sommer teilhaben lassen.
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0: Clowns und Helden, ich liebe dich. Das Ganze hier bei uns beim Sachsenradio. 8:16 haben wir es. Und Ron Haferkorn aus Grimma. Der kämpft ab heute um EM-Medaillen in München. Der Grimma, der startet bei der Drachenboot-Europameisterschaft für die deutsche Nationalmannschaft in der Altersklasse Ü40. Teams aus 22 Ländern sind da dabei. Und hat er mal erklärt, was ihn daran so fasziniert.
1: Das Team, der Zusammenhalt. Und wenn man dann jetzt, sag ich mal, das ein bisschen mit dem Breitensport betrachtet, dann ist das ein Event für die ganze Familie. Da sind meistens Feste ringsrum her, dann ist für die Kinder was gemacht. Dann hat man diesen Wettkampf, diesen Reiz, nach vorne zu gehen und sich zu duellieren, aber halt ohne, dass man jetzt irgendjemand verletzt, sondern wirklich auf dem Wasser mit der eigenen Kraft und mit dem Team, was zusammen funktionieren muss. Denn das Drachenboot fährt wirklich nur gemeinsam richtig los und dann muss es wirklich auf die Millisekunde stimmen.
0: Ja, Ron Haferkorn aus Grimma, der gehört seit Jahren zur europäischen Spitze seines Sports und bereits bei der EM 2022 in Spanien, da gewann er mehrere Goldmedaillen. Dabei ist er nur durch Zufall überhaupt zu diesem Sport gekommen.
1: Ich habe angefangen als Steuermann und das auch bloß durch Zufall, dass man gesagt hat, nee, wie sieht es sportlich aus, wie sieht es denn aus, soll ich dich mal einweisen. So ging das Ganze los und irgendwann hat ein Paddler gefehlt. Dann arbeitet man sich so ran, weil als Steuermann ja auch teilweise die Trainerfunktion ist. Und dann trainiert man Hobbyteams, dann fährt man in Hobbyteams mit und dann fährt man vielleicht einen Breitensport mit und wenn das dann funktioniert, dann kann man sich halt für die Nationalmannschaft bewerben, indem man das Formular ausfüllt und dann sich beim Verband anmeldet und dann wird man eingeladen zu einem Trainingslager und dann gibt es Tests, also Krafttests, Paddeltests und dann bekommt man seine Nominierung oder eben nicht.
0: Dann drücken wir ganz, ganz dolle die Daumen. Ron Haferkorn aus Grimma ab heute mit dabei bei der Drachenboot-EM in München.

0: hier bei uns beim Sachsenradio. 9 Minuten noch, dann ist es 8:30. Und wir schaffen uns einfach mal wieder ein bisschen Wissen drauf. Können wir mitreden, wenn dann tagsüber wieder mal der Mond zu sehen ist.
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0: Ich finde, das sieht ja immer so ein bisschen unwirklich aus, ne? Wenn man den Mond tagsüber am Himmel leuchten sieht. Aber warum ist das eigentlich so? Das hat uns Carsten Möbius aus der MDR-Wissen-Redaktion heute früh schon mal erklärt.
3: Eigentlich hat er ja mit der Nacht nichts zu tun. Durch unsere Atmosphäre und das helle Sonnenlicht sehen wir die Sterne am Tag gar nicht und den Mond manchmal und nicht so intensiv.
0: Aber das ist ja nicht immer gleich, ne? Manchmal kann man den Mond tagsüber sehen und manchmal auch nicht.
3: Ja, du siehst ihn nicht, wenn er unter dem Horizont ist. Der umrundet ja auch die Erde. Und du siehst ihn nicht, und das ist dann tatsächlich die interessante Antwort, wenn die Sonne ihn von der Seite anleuchtet, wo er nicht zur Erde reflektiert. Also bei Neumond. Wenn er nicht von rechts, links oder angeleuchtet wird, wenn die Sonne nicht oder das Licht nicht zur Erde reflektiert wird, sondern zur anderen Seite, dann ist er quasi eine dunkle Scheibe und für uns nicht sichtbar am Tag.
0: Und wie oft kommt das vor?
3: Rein theoretisch an einem Tag im Monat nicht. Sonst hat er so eine kleine Sichel, dann sieht man ihn möglicherweise auch nicht. Ja, also wenn die abgewandte Seite zur Erde beschienen wird, dann sehen wir ihn nicht.
0: Der Mond am Tag. Erklärt von Carsten Möbius von MDR Wissen.
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6: Mit Andrea Hille. Der Aufsichtsrat von Volkswagen berät heute über mögliche Werksschließungen und einen weiteren Stellenabbau. Medienberichten zufolge könnten weltweit bis zu 100.000 Arbeitsplätze gestrichen werden. Die IG Metall hat zu bundesweiten Protesten aufgerufen. Der Handelsverband Sachsen hat sich gegen eine generelle Öffnung von Geschäften an Sonntagen ausgesprochen. Hauptgeschäftsführer Glaser sagte dem MDR, es gehe ihm nicht um eine allgemeine Freigabe. Er setze sich für eine gelegentliche und rechtssichere Sonntagsöffnung in Städten ein. Die deutschen Volleyballerinnen haben in der Nations League ihre Chance auf den Einzug ins Viertelfinale gewahrt. Das Team gewann am Abend gegen Tschechien mit 3:1 Sätzen. Nächster Gegner sind morgen die Niederlande.
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7: Einen schönen guten Tag aus Leipzig. Freundlich geht es durch den Tag mit Sonne und Wolken im Wechsel. Es bleibt trocken bei bis zu 25 Grad in Mokrena und Belgershain. Der Sparkurs bei Volkswagen sorgt für wachsenden Protest. Zeitgleich zur Aufsichtsratssitzung gehen Beschäftigte heute bundesweit auf die Straße. Auch in Sachsen sind mehrere Aktionen geplant, unter anderem bei Porsche in Leipzig. Alexander Kruno mit den Hintergründen.
8: Die Beschäftigten reagieren auf Berichte über drastische Einschnitte. Laut Branchenmedien könnte Volkswagen seinen Sparkurs deutlich verschärfen, mit möglichen Stellenstreichungen im sechsstelligen Bereich weltweit. Auch Werksschließungen in Deutschland stehen im Raum, etwa in Zwickau. Die IG Metall und die Betriebsräte lehnen diese Pläne ab und fordern Lösungen für den Erhalt der Standorte. Gleichzeitig sieht der Branchenverband VDA weiteren Reformbedarf, auch beim Personal. Für heute Nachmittag hat die IG Metall deshalb zu einem bundesweiten Aktionstag aufgerufen. Bei Porsche in Leipzig, die zum VW-Konzern gehören, wollen Beschäftigte mit Kundgebungen und Aktionen ihren Protestausdruck verleihen.
7: Wegen des Neubaus der A14 Muldebrücke bei Grimma wird die Staatsstraße 11 zwischen Golsern und Nerchau spätestens ab morgen voll gesperrt. Wie die Degis MDR Sachsen erklärte, soll die Sperrung bis Ende September andauern. Grund sei der Abriss der alten Autobahnbrücke. Parallel laufen die Arbeiten bereits an der Behelfsbrücke. Anfang August soll dort zunächst der Verkehr in Richtung Dresden rollen, Ende August dann auch in Richtung Leipzig. Danach beginnt der Rückbau der 50 Jahre alten Muldebrücke. Und der Landkreis Nordsachsen unterstützt vorübergehend die Kfz-Zulassungsstelle in Leipzig. Bis zum 24. Juli können Leipziger in Delitzsch Ausfuhr- und Kurzzeitkennzeichen beantragen, vormittags sogar ohne Termin. So sollen die Wartezeiten in Leipzig reduziert werden, die aktuell mehrere Wochen andauern können. Parallel arbeitet Leipzig daran, die Online-Zulassung auszubauen und nutzerfreundlicher zu machen. Und noch Tipps für freie Stunden. Die CT-Lichtspiele in Taucher zeigen um 10 Uhr den Film Der Wunderweltenbaum. Und die Kulturbastion in Torgau zeigt ab 19 Uhr den Film Sommer auf Asphalt. Soweit die Meldungen und jetzt der Blick auf Sachsenstraßen.
9: Wir schauen, was auf den Straßen los ist. Hier kommt der MDR Sachsen Verkehrsservice. In Neusalza-Spremberg ist die B96 Bautzenstraße nach einem Unfall in beiden Richtungen gesperrt. Und wir haben Blitzer am Ortseingang Antonstal aus Richtung Breitenbrunn und in Chemnitz auf dem Südring zwischen Schopauer Straße und Annaberger Straße. Für mehr Tipps unsere kostenlose Verkehrshotline 0800 637 5637. Schnell und aktuell unser MDR Sachsen Verkehrsservice. Guten Morgen.

0: mit dieser Mandau-Kaserne in Zittau, in der er aufgewachsen ist damals, und haben uns gleich mal aufgemacht und haben nachgefragt und haben rausbekommen, der Dornröschenschlaf, der hält an. Thomas Götzberger, der hat den riesigen Bau, 100 Meter lang, 4 Etagen hoch, vor 10 Jahren gekauft. Eigentlich ist er ein Finanzbeamter, aber sein Herz schlägt für den Denkmalschutz.
1: Andere pflanzen Eichen, damit was bleibt. Ich habe mir zum Ziel gesetzt, viele Gebäude zu retten. Ich komme aus Bayern. In meiner Jugend ist viel abgerissen worden. 20 Jahre später ist es dann bedauert worden, dass die Gebäude weg waren. Also ich bemühe mich intensiv, Nutzer zu finden. Zittau ist es nicht so wahnsinnig prosperierend. Da ist es dann auch schwierig. Wie gesagt, das ganze Umfeld natürlich, das hier da ist, scheut auch viele Leute, in Zittau zu investieren.
0: Ja, ohne Nutzer und ohne Konzept gibt es nämlich keine Fördermittel. Und Geld, um alles zu sanieren, hat Götzberger jetzt auch nicht. Die Stadt Zittau, die hält sich ebenfalls zurück, will das Gebäude nicht kaufen, erklärt Stadtsprecher Kai Grebasch.
2: Die Stadt kann nicht einfach etwas kaufen, nur weil man denkt, wir sichern das jetzt mal. Wenn man nicht irgendwie auch belegen kann, was man damit vorhat, weil auch ein einfach nur so dastehendes Gebäude ja Kosten verursacht.
0: Ja, der Leerstand wird wohl noch andauern, aber es gibt zum Glück Leute wie Uwe Preuß. Er kümmert sich als eine Art ehrenamtlicher Hausmeister um die Mandau-Kaserne in Zittau.
3: 1982 sind wir eingezogen, ne, mit meiner Mutti. Und da war ich ja 8 Jahre, wo wir eingezogen sind, und da erinnere ich mich halt dran. Ne. Auch hier im Sandkasten haben wir noch gespielt als Kinder, Buden gebaut und alles schön. Auf dem Boden rumgekrochen und alles. Auf dem Flur Fahrrad fahren, das haben wir auch gemacht.
0: Ja, Sie fragen nach, wir haken nach, und das eben rund um Zittau, jetzt gerade Thema Mandau-Kaserne, hatten wir gestern eine Frage dazu. 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

0: Guten Morgen mit dem Sachsenradio. 8.50 Uhr haben wir's.
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2: Die Legende von Paul und Paula. Liebe, Glück und Schmerz erleben zwei Menschen im ganz normalen Wahnsinn des Alltags. Das Drehbuch zu dem DEFA-Streifen schrieb 1971 Ulrich Plenzdorf. Für den Beginn des Films dichtete er ein Lied. Es wurde mit einer Band aufgenommen, die damals ziemlich unbekannt war, die Pudis. Jegliches hat seine Zeit. Steine sammeln, Steine zerstreuen, Bäume pflanzen, Bäume abhauen, Leben und Sterben und Streit hat seine Zeit. Ungewöhnlich für die frühen 70er Jahre in der DDR war die Geschichte. Menschen sind auf der Suche nach ihrem Glück und haben das nicht schon längst in der sozialistischen Gesellschaft gefunden. Ebenso ungewöhnlich das Lied. Der Text stammt aus der Bibel. Dort klingt das so: Lieben hat seine Zeit, Hassen hat seine Zeit, Streit hat seine Zeit, Friede hat seine Zeit. Diese Sätze in der Bibel stammen vom Lehrer. Mehr ist über diesen weisen Mann nicht überliefert. Er denkt darüber nach, was das Leben sinnvoll macht. Menschen erleben Streit, Menschen erleben Frieden. Überhaupt ist unser Leben ein buntes Mosaik. Aber was ist die Schlussfolgerung daraus? Mit den Schultern zucken und abwinken? Gib auf, du kannst sowieso nichts daran ändern? Der Lehrer hat herausgefunden, dass hinter dem Mosaik unserer Erlebnisse ein Größerer steht, Gott. Aus Gottes Sicht ergeben sie einen Sinn, die kurzen Zeitabschnitte, die wir überblicken. Gott denkt in zeitlosen Dimensionen. Von der Ewigkeit haben wir Menschen bestenfalls eine Ahnung. Deshalb empfiehlt uns der Lehrer: Nehmen wir doch die Wechselfälle unseres Lebens an. Genießen wir das Gute. Aus der Sicht des Ewigen hat unser Leben seine Bedeutung. Darauf können wir vertrauen. Schließlich gibt uns der Lehrer mit auf den Weg: Wenn sich dir die Gelegenheit bietet, etwas zu tun, dann tu es mit vollem Einsatz. Nehmen wir diesen Tag in Angriff. Mit einer guten Portion Gelassenheit und Zuversicht. Auch wenn Lieben und Hassen ihre Zeit haben, setzen wir uns heute doch für ein friedliches Miteinander ein. Es lohnt sich.

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1: Wer auf die 30 Grad wartet, dem kann man was sagen, dass es am Wochenende soweit ist. Ne, Josefine Bechler bei uns im MDR Sachsen Wetterstudio.
12: Genau, spätestens am Sonntag werden wir 30 Grad in der Spitze erreichen. Aber schon ab morgen ist es definitiv hochsommerlich warm, sehr sonnenreich. Und heute haben wir noch ein bisschen niedrigere Temperaturen. Da können wir noch mal gut durchlüften bei 21 bis 25 Grad.
1: Also wir nehmen so ein bisschen Anlauf für das Wochenende. Danke an Josefine Bechler bei uns im MDR Sachsen Wetterstudio. Jetzt geht's rüber zu unseren Nachrichten aus Sachsen, Deutschland und der Welt. Und die gibt es heute Morgen mit Andrea Hille.
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13: Die Ostbeauftragte der Bundesregierung, Kaiser, warnt den Volkswagen-Konzern vor einer Schließung des Werks in Zwickau. Sie sagte der Leipziger Volkszeitung, die Folgen wären fatal und würden die ostdeutsche Automobilindustrie insgesamt treffen. Schon jetzt sorge die Diskussion für enorme Verunsicherung in der Region. Kaiser erwartet demnach von Volkswagen eine klare Zukunftsperspektive für die betroffenen Standorte. Am Nachmittag berät der Aufsichtsrat über geplante Sparmaßnahmen bei VW. Medienberichten zufolge könnten weltweit 100.000 Arbeitsplätze wegfallen. 4 Werken in Deutschland droht demnach die Schließung, darunter Zwickau. Dagegen sind heute bundesweit Proteste geplant. Bundesverkehrsminister Schnieder sieht Hitzeschutz als große Herausforderung. Laut dem CDU-Politiker muss das Verkehrssystem gegen hohe Temperaturen und andere Folgen des Klimawandels wie extreme Niederschläge gewappnet werden. Informationen dazu von Sabine Henkel.
14: Für
3: Für die Bahn nennt er als großes Problem die Infrastruktur, also Weichen und Schienen, die bei hohen Temperaturen anfällig sind. Was Klimaanlagen in Zügen betrifft, sieht Schnieder Fortschritte, auch wenn es bei hohen Temperaturen immer wieder Ausfälle gibt. Auf den Autobahnen müssen Reisende mit Sperrungen rechnen. Alte Betonfahrdecken zum Beispiel werden ausgetauscht, da sich diese bei Hitze wölben und aufplatzen, sogenannte Blow-ups. Der Verkehrsminister geht davon aus, dass Hitzephasen zunehmen, ebenso starke Niederschläge. Deshalb will er den Hitzeschutz ausbauen. Ein Tempolimit als Klimaschutzmaßnahme lehnt der CDU-Verkehrsminister ab.
13: Bauen ist in Sachsen wieder teurer geworden. Wie das Statistische Landesamt mitteilte, stiegen die Preise im Mai für den Neubau von Wohngebäuden um etwas mehr als 5%. Das seien knapp 2% mehr als bei der letzten Erhebung im März. Laut den Statistikern sind insbesondere höhere Lohn- und Materialkosten dafür verantwortlich, sowie die gestiegenen Spritpreise. Fast alle Gewerke hätten zudem ihre Preise angepasst. Nur Bauleistungen für Schönheitsreparaturen in einer Wohnung sind demnach im Schnitt seit einem Jahr konstant. Die Verkehrsgesellschaft Meißen kann ihre Busse auf E-Mobilität ausrichten. Der Freistaat Sachsen übergab dafür jetzt einen Fördermittelbescheid über 5,4 Millionen Euro. Insgesamt will die Verkehrsgesellschaft Meißen 20 batteriebetriebene Linienbusse für den Überlandverkehr anschaffen. Zudem soll die Ladeinfrastruktur weiter ausgebaut werden. Für die Verkehrsgesellschaft sind bereits elektrisch betriebene Kleinbusse im Stadtgebiet unterwegs, sowie 4 Elektrofähren auf der Elbe. Diese wurden ebenfalls durch den Freistaat gefördert. Das waren Nachrichten von MDR Sachsen. 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
1: Hier kommt der MDR Sachsen Verkehrsservice mit den aktuellen Informationen von Sachsens Straßen. Zwischen Ottendorfer Kriller und Pulsnitz stockender Verkehr an einer Baustelle, brauchen Sie 10 Minuten länger. Und im Stadtverkehr Leipzig gibt Stau in der Maximilianallee, stadteinwärts brauchen Sie 10 Minuten länger. In Neusalza-Spremberg ist die B96 Bautzener Straße nach einem Unfall in beiden Richtungen gesperrt und wir haben aktuelle Blitze stehen am Ortseingang Antonstal aus Richtung Breitenbrunn und in Chemnitz auf dem Südring zwischen Schopauerstraße und Annaberger Straße. Für mehr Tipps unsere kostenlose Verkehrshotline 0800 6375 637. Schnell und aktuell unser MDR Sachsen Verkehrsservice.
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1: Guten Morgen.

Und wir feiern heute eine diamantene Hochzeit. Also nicht wir, sondern Carla und Klaus-Peter Krause in Dresden. Sohn Thomas hat uns geschrieben und gratuliert eben zu 60 Jahren Ehe, wünscht weiterhin alles Gute und es grüßen aus der Ferne auch Emma, Ilja, Diana und Thomas. So, 50. Geburtstag, den feiert, Achtung, es steht wirklich so hier, Frank Specki Steinbeiß aus Löthein. Es gratulieren die Kumpels, die Freunde, der Motorradverein, die wünschen vor allen Dingen viel Gesundheit, immer einen Besen und Putzlappen in der Nähe, tolle Ideen beim Wohnungsumbau, noch viele gewonnene Mopedrennen, immer das richtige Werkzeug zur Hand und natürlich für heute auch einen ganz, ganz, ganz besonders schönen Tag, an dem sich jeder Wunsch erfüllen möge.

0: Guten Morgen mit dem Sachsenradio. Jetzt geht es um einen Sammler hier bei uns, der dazu auch noch weltberühmt ist. Er hat über 250 klassische Schreibmaschinen gesammelt und nutzt sie auch heute noch gelegentlich. Und weltberühmter Schauspieler ist er auch noch. Tom Hanks hat in historischen Rollen gespielt, Komödien, Dramen, Science Fiction und auch in biografischen Filmen. Und für seine Rollen in Forrest Gump und Philadelphia hat Tom Hanks jeweils einen Oscar bekommen. Heute wird er 70 Jahre alt und ich denke wirklich, alle kennen Tom Hanks und man erinnert sich doch mindestens an eine Filmrolle, oder?
1: Ich liebe ihn als Schauspieler, da hat schon was drauf.
2: Komm mir auf den Namen, wie der Film heißt. Ja, ich habe mir angeguckt. Wenn es mir denn gefallen hätte, hätte ich nicht geguckt.
1: Aber er ist gerannt. In dem Film ist er gerannt.
2: Fußball hat er viel gewonnen und gemacht.
1: Ich glaube, der wurde eingezogen da und hat auch, glaube ich, dadurch, weil er immer gerannt ist, hat viele gerettet dort.
2: Forrest Gump war das.
1: Ja, dann Forrest Gump sollte man mal wieder gucken. Aber ich glaube, der hat auch einen Oscar dafür gekriegt. Den hat fast jeder gesehen.
3: Also ich denke, er interessiert sich auch sehr für Geschichte. Meines Wissens hat er eine mechanische Schreibmaschine mal gekauft oder vielleicht auch in Trabant. Deutsche Produkte, die Geschichte verkörpern.
4: Eine gute Ausstrahlung hat der Mann. Ein sympathischer Mensch ist das. Und einfach und bescheiden.
0: Mir gefällt er besonders als Professor Langdon, gerade in dieser ganzen Sakrileg-Reihe. Also Glückwunsch, Tom Hanks. Der wird heute 70 Jahre alt.

0: Vielleicht erinnern Sie sich ja noch an Vaiana, die willensstarke, mutige Häuptlingstochter von der fiktiven Südseeinsel Motunui, die gemeinsam mit dem Halbgott Maui den Ozean erkundet. Vor 10 Jahren gab es da einen Trickfilm drüber und jetzt kommt der reale Streifen in die Kinos. Unser Filmexperte Peter Bettis hat uns heute früh schon gesagt, da ist fast nichts anders.
1: Es gibt ein Lied mehr, ansonsten die Songs, die man schon kennt, wie diese hier.
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1: Also, was ist sonst noch so? Dwayne Johnson spricht ja auch in den Vaiana-Filmen den Halbgott Maui. Hier spielt er ihn und das macht er lässig, selbstverliebt, wie man ihn halt kennt. Ne? Das macht er richtig gut. Der Film sieht großartig aus und die Vaiana-Darstellerin Catherine Lagaaya, die ist wirklich toll, die kennt noch keiner. Aber trotzdem gibt es natürlich ein bisschen Kritik, eben weil der Trickfilm gerade mal 10 Jahre her ist und das so eine 1:1 Umsetzung ist.
0: Aber jetzt mal ganz ehrlich, wer den Trickfilm kennt, der braucht diesen Film noch nicht sehen, weil es ist alles gleich, gibt da keine Überraschung dann.
1: Es gibt keine Überraschung, da hast du völlig recht, aber wie oft ist es denn so, dass wir uns irgendwie Sachen angucken, die wir schon mal gesehen haben? Ich nenne jetzt keine Beispiele, aber so wie gute alte Bekannte, die man nochmal sehen will, das trifft hier zu. Man kann sich sehr wohlfühlen.
0: Aber würdest du jetzt sagen, man muss da rein oder?
1: Müssen auf gar keinen Fall, aber wenn man eine schöne Zeit haben will, auf jeden Fall, die kann man haben.
0: So, Vaiana, der Film, ab heute in den sächsischen Kinos.

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9: Mit Andrea Hille. Das Robert-Koch-Institut geht schon jetzt von mehr Hitzetoten in Sachsen aus als im Vorjahr. Laut Schätzungen sind bis Ende Juni bereits 230 Menschen im Zusammenhang mit Hitze gestorben. Das seien mehr als doppelt so viele wie für das Jahr 2025 insgesamt. In Wolfsburg berät der Volkswagen-Aufsichtsrat heute über sein künftiges Sparprogramm. Diskutiert werden unter anderem ein Personalabbau sowie die Schließung einzelner Werke, unter anderem das in Zwickau. Die IG Metall rief bundesweit VW-Mitarbeiter zu Protesten auf. Der Handelsverband Sachsen hat sich gegen eine generelle Öffnung von Geschäften an Sonntagen ausgesprochen. Hauptgeschäftsführer Glaser sagte dem MDR, es gehe ihm nicht um eine allgemeine Freigabe. Er setze sich für eine gelegentliche und rechtssichere Sonntagsöffnung in Städten ein.
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10: Einen schönen guten Tag aus Leipzig. Es bleibt heute freundlich und trocken mit Sonne und Wolken. Im Wechsel bei Höchstwerten um 25 Grad. Aktuell 18 Grad in Schkeuditz, 17 sind es in Wermsdorf. Zugewanderte und internationale Fachkräfte sollen in Leipzig künftig besser und schneller unterstützt werden. Dafür wird in einer halben Stunde das neue Center for Immigration and International in der Otto-Schild-Straße eröffnet. Dort beraten Stadtverwaltung und mehrere Partner künftig gemeinsam an einem Ort zu Arbeit, Ausbildung, Spracherwerb und Anerkennung von Abschlüssen. Referatsleiterin Ilkay Alves.
11: Wir brauchen gute und einfach zugängliche Strukturen, um zugewanderte Arbeits- und Fachkräfte in Leipzig bzw. in Sachsen zu halten. Das Center for Immigration and International spiegelt die Willkommenskultur der Stadt Leipzig wider, unterstützt auch dabei, den Prozess der Einwanderung so zu begleiten, dass auch die zugewanderten Fachkräfte bleiben. Wir möchten mit dem Center eine Anlaufstelle bieten, die Zugewanderte und auch ihre Arbeitgeber in komplizierten bürokratischen Verfahren ihre Expertise anbietet und auch die Integration voranbringt.
10: In Leipzig arbeiten aktuell rund 35.000 Menschen aus dem Ausland in sozialversicherungspflichtigen Jobs. In Borsdorf liegt das umstrittene Wohnprojekt mit 38 Reihenhäusern an der Oststraße vorerst auf Eis. Wie Bürgermeisterin Birgit Kaden im MDR Sachsen sagte, hat der Gemeinderat den Auslegungsbeschluss für den Bebauungsplan erneut abgelehnt. Sie will nun nochmals die Kommunalaufsicht einschalten. Kaden befürchtet finanzielle Nachteile für die Gemeinde und mögliche Schadensersatzforderungen des Investors. Wird der Widerspruch zurückgewiesen, könnte sich der Gemeinde frühestens in 6 Monaten wieder mit dem Projekt beschäftigen. Und Behördengänge werden in Taucha künftig einfacher, wie die Stadtverwaltung mitteilte, können Bürgerinnen und Bürger ab sofort ihren Wohnsitz nach einem Umzug online an- oder ummelden. Dafür werde ein Personalausweis mit Online-Funktion, die Ausweis-App und eine Wohnungsgeberbestätigung benötigt. Die Meldebestätigung wird dann digital verschickt. Der neue Adressaufkleber für den Personalausweis kommt anschließend per Post. Soweit die Meldungen aus dem Studio Leipzig. Ob Sie gut über Sachsenstraßen kommen, erfahren Sie wie gewohnt jetzt.
12: Wir schauen uns auf den Straßenloses. Hier kommt der MDR Sachsen Verkehrsservice. Im Stadtverkehr Leipzig Stau in der Maximilianallee stadteinwärts, brauchen Sie 10 Minuten länger. Und in Neusalzer Spremberg ist die B96 Bautzenstraße nach einem Unfall in beiden Richtungen gesperrt. Blitzer auf der A4 Frankfurt Richtung Dresden zwischen Dresden-Neustadt und Dresden-Wildermann. Dann auf der B171 zwischen Wolkenstein und Marienberg sowie auf der B182 zwischen Vogelgesang und Torgau. In Chemnitz auf dem Südring zwischen Schopauerstraße und Annaberger Straße und zwischen Güldengossa und Wachau. Für mehr Tipps unsere kostenlose Verkehrshotline 0800 637 5637. Schnell und aktuell der MDR Sachsen Verkehrsservice.

0: Da wird einem Angst und Bange. Ja, was soll ich sagen? Ins Wasser oder auf die Berge, das können wir bei uns aber in Sachsen auch. Deswegen, wir haben uns mal umgehört in einigen Regionen in Sachsen. Heute zum Beispiel in der Oberlausitz. Also, wie kann man da die freie Zeit im Sommer verbringen?
1: Wir fahren dann nach Görlitz oder nach Dresden oder Hoyerswerda in den Tierpark. Was man in Bautzen machen kann, ist Spreebad gehen.
2: Stausee Bautzen kann man sehr gut baden gehen, wenn dort keine Blaualgen sind.
1: Wandern gehen.
3: Das Bad in Kuhnewalde ist sehr zu empfehlen. Auch sehr interessant für Kinder. Es gibt verschiedene Becken, mit denen sich die Kinder so richtig austoben können. Rutschen sind vorhanden, zwei verschiedene. Ja, aber Spielplatz, schön gelegen.
4: Das Stadtmuseum in Bautzen hat ein wunderbares Ferienprogramm für Kinder. Sehr abwechslungsreich für verschiedene Altersgruppen. Und wir haben schon gute Erfahrungen mit unseren Enkelkindern hier gemacht.
3: Die Erwachsenen werden auch nicht dümmer dabei.
0: Ja, genau. Offen sein für Neues. Ausflugstipps heute mal für die Oberlausitz waren das.

0: Falls Sie schon auf Entzug waren, weil gestern gab es ja keine Weltmeisterschaft. Heute geht's weiter und heute steht das erste Viertelfinale an. Frankreich gegen Marokko, das Ganze ab 22 Uhr. So, und dann geht's auch wieder um ein zartes Plänzchen bei der Fußball-WM und überhaupt in der Fußballwelt. Und noch was ganz Wichtiges, die Stimmung beim Fußball. Warum das so ist, das hat Dirk Henze mal untersucht.
1: Fußball macht Stimmung, lebt von Stimmung und kann sie auch lenken. Eine erfolgreiche Mannschaft hievt alle Leute drumherum auf Wolke 7, den Fahrstuhl zum siebten Himmel, bis die Mannschaft verliert. Dann ist Umsteigen auf Wolke 13, die unter einer Leiter durchfliegt, schwarz wird und sich in Regen auflöst.
2: Wie ist die Stimmung hier? Zicke, zacke, zicke, zacke?
3: Schlecht.
1: Aber das will ja keiner. Alles sind scharf auf Wolke 7. Denn in deren Schatten geht alles leichter.

0: kann man Bierpreise erhöhen, Gesetze ändern oder schwarz-rot-goldene Schnürsenkel verkaufen. Alles kein Problem. Und deshalb?
1: Stimmung!
0: Sagt sich so leicht. Ein Fußballspiel ist keine Strandparty mit Roland Kaiser-Double. Unsere Herzensmannschaft besteht nicht nur aus Selbstläufern. Da müssen wir mithelfen, das Stimmungsbild grell bunt zu malen. So trifft man sich zum gemeinsamen WM-Fußballabend in der Anzugsordnung einer Karnevalsveranstaltung und feiert am besten so laut, dass ein Böllerverbot an Silvester fast schon lächerlich wirkt.
2: Und schon wieder geile Stimmung, schalala, hey, hey.
0: Adrenalin für alle. Ein ausgelassener Autokorso zum Finale fragt nicht, ob die Straße von Hormuz gesperrt ist. Er fährt da einfach durch und tankt. Ob einem das nun zu wild ist oder nicht, mitreißen lässt sich jeder. Weil es einfach großartig ist, wenn plötzlich alle so positiv sind. Und so raumgreifend schafft das nur Fußball. Eiskunstlaufen kriegt das nicht hin. Die gute Stimmung breitet sich aus wie ein Teppich, der schließlich 9 Monate später auch noch in den rappelvollen Kreissälen der Geburtshäuser ausliegt. Kinder der Euphorie. Trotzdem, als Warnung, die Dosis macht's. Wer 5 Wochen lang durchweg Fußball guckt und sich dann am ersten spielfreien Tag zärtlich seiner Frau nähert, hört im schlimmsten Fall den Satz: Schatz, ich bin nicht in Stimmung.
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0: Horoscope Harpo hier bei uns beim Sachsenradio. Ja, Kinder an die Macht, das ist das Motto der Ministadt in Zwicke.
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0: Die Kinder, die haben da mit Fernbeginn das Zepter übernommen. Sie verwalten da ihre eigene kleine Stadt. Sabina Chemnitzer, die ist vom Amt für Schule und Soziales in Zwickau und verantwortlich für das Projekt. Und heute früh hat sie uns mal erzählt, was da so los ist und was da so alles gemacht wird.
2: Die Kinderspielstadt ist ja eine Modellstadt, wo die Kinder quasi in die Rollen von Erwachsenen schlüpfen und das Leben und Wirken in der Stadt nachspielen sollen.
0: Mhm. Das heißt richtig mit Wahlen, mit allem drum und dran?
2: Genau, also wir hatten gestern schon den Bürgermeister gewählt. Aha. Die Kinder hatten dann auch Wahlkampf betrieben, haben eigene Wahlplakate und so angefertigt. Und wir haben dann verschiedene Betriebe aus verschiedenen Bereichen der Stadt, ne, zum Beispiel Produktion, Dienstleistung oder Verwaltung, dass die Kinder das auch mal so ein bisschen kennenlernen. Was gehört dazu in der Stadt? Was muss ich machen? Was muss ich beachten? Und wie sind so die Kreisläufe? Und das lernen die spielerisch, indem sie das so ein bisschen nachspielen. Hm.
0: Tja, diese und nächste Woche also die Ministadt in Zwickau in der Pestalozzi-Schule. Und es gibt noch Pässe, also auch wenn man nur einen Tag reingeschnuppert werden soll.

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2: Tja, heute gibt es den meisten freundlichen Mix aus Sonne und Wolken. Vorübergehend gibt es auch gebietsweise dichte Wolken, bleibt trocken. Temperaturen liegen bei 21 bis 25 Grad. Morgen dann örtlich mit Nebel. Ansonsten scheint oft die Sonne. Im Verlauf ziehen ein paar Wolken durch, bleibt trocken. Höchstwerte liegen bei 25 bis 28 Grad. Und auch am Wochenende geht es mit viel, viel Sonne weiter. Nachmittags entstehen einige Quellwolken, doch es bleibt weitgehend trocken. Die Temperaturen, die steigen dann weiter an und am Sonnabend bekommen wir bis zu 29, am Sonntag bis zu 30 Grad. Ja, das wird ein schönes Wochenende auf dem Sachsenring. Hier geht's weiter mit Andrea Hille und den Nachrichten und dann noch durch den Vormittag mit Anne Espenhain.
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3: Das Robert-Koch-Institut geht schon jetzt von mehr Hitzetoten in Sachsen aus als im Vorjahr. Laut Schätzungen sind bis Ende Juni bereits 230 Menschen im Zusammenhang mit Hitze gestorben. Das seien mehr als doppelt so viele wie für das Jahr 2025 insgesamt. In den meisten Fällen führen demnach Vorerkrankungen in Verbindung mit Hitze zum Tod. In einigen Fällen hätten die Temperaturen, etwa bei einem Hitzeschlag, den Tod unmittelbar ausgelöst. Nicht immer wird Hitze als Ursache auf dem Todesschein vermerkt. Das RKI stellt deshalb statistische Berechnungen an. Die Ostbeauftragte der Bundesregierung, Kaiser, hat den Volkswagen-Konzern vor einer Schließung des Werks in Zwickau gewarnt. Sie sprach von fatalen Folgen für die ostdeutsche Automobilindustrie. Am Nachmittag berät der Aufsichtsrat von VW über die Sparpläne und mögliche Werksschließungen, wie Bertelt Starke berichtet.
4: Das mächtige Kontrollgremium von Volkswagen befasst sich mit dem grundsätzlichen Kurs von Europas größtem Autobauer und der befindet sich in Schieflage. Schwach ausgelastete Werke, zu hohe Kosten, das wegbrechende China-Geschäft, dazu die US-Zölle. Die VW-Chefetage will darauf mit dem Rotstift reagieren. Im Raum steht der Abbau von 100.000 Jobs. Bisher sollten es nur halb so viele sein. Auch Werksschließungen sind für den Vorstand kein Tabu. Für die Standorte Emden, Hannover, Zwickau sowie für das Audi-Werk in Neckarsulm ist die Zukunft ungewiss. Es gilt aber als unwahrscheinlich, dass der Aufsichtsrat heute harte Einschnitte mitträgt, denn dort haben Arbeitnehmervertreter einen großen Einfluss. Trotzdem ist mit dem erwarteten Vorstoß von VW-Chef Oliver Blume der Ton für die nächsten Monate gesetzt.
3: Am Mittag wollen VW-Beschäftigte bundesweit gegen die Sparpläne protestieren, darunter auch in Sachsen. Bauen ist in Sachsen wieder teurer geworden. Wie das Statistische Landesamt mitteilte, stiegen die Preise im Mai für den Neubau von Wohngebäuden um etwas mehr als 5%. Das seien knapp 2% mehr als bei der letzten Erhebung im März. Laut den Statistikern sind insbesondere höhere Lohn- und Materialkosten dafür verantwortlich, sowie die gestiegenen Spritpreise. Fast alle Gewerke hätten zudem ihre Preise angepasst. Nur Bauleistungen für Schönheitsreparaturen in einer Wohnung sind demnach im Schnitt seit einem Jahr konstant. Der Georg-Büchner-Preis geht in diesem Jahr an die Schriftstellerin Christine Wunicke. Das hat die Deutsche Akademie für Sprache und Dichtung mitgeteilt. In der Begründung heißt es, Wunicke überrasche seit einem Vierteljahrhundert ihre Leser mit ihrer Erzählkunst. Dabei verbinde sie auf brillante Weise Fakten und historische Fiktion und ermögliche so einen entlarvenden Blick auf die europäische Wissenschafts- und Kolonialgeschichte. Der Büchner-Preis gilt als der renommierteste Literaturpreis im deutschen Sprachraum. Er ist mit 50.000 Euro dotiert und wird am 24. Oktober im Staatstheater Darmstadt überreicht. Das waren Nachrichten von MDR Sachsen. 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
5: Dankeschön, Andrea Hille. Hier ist der MDR Sachsen Verkehrsservice. Vorsicht auf der A72 Richtung Leipzig. Zwischen Chemnitz-Röhrsdorf und Hartmannsdorf liegen Kunststoffteile auf der Fahrbahn. Und jetzt alle neuen Blitzer für Sie. Die stehen auf der A4 Frankfurt Richtung Dresden, zwischen Dresden-Neustadt und Dresden-Wildermann. Auf der B171 wird geblitzt zwischen Wolkenstein und Marienberg. Auf der B182 zwischen Vogelgesang und Torgau. In Chemnitz steht ein Blitzer auf dem Südring zwischen Zschopauer Straße und Annaberger Straße. Und zwischen Güldengosser und Wachau steht auch ein Blitzer. Für noch mehr Tipps gibt's unsere kostenlose Verkehrshotline 0800 6375 637. Schnell und aktuell. Der MDR Sachsen Verkehrsservice Ihnen eine gute und sichere Fahrt.
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5: Und mit Ihnen. Schön, dass Sie mit dabei sind an diesem Donnerstag. Da kommen ja auch wieder neue Filme in die Kinos. Einen davon stellen wir Ihnen 10.20 Uhr vor. Jetzt habe ich aber erstmal ordentlich Musik für Sie. Los geht's mit Kraftwerk und vorher Neil Diamond.
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Hier ist MDR Sachsen. Kraftwerk waren das mit das Model. Kühler Pop aus den ganz späten 70ern, sind aber erst in den frühen 80ern damit in den Charts gelandet bei uns. Wir bleiben in den 80ern mit unserem Tageshit von heute. Vor 43 Jahren, am 9. Juli 1983, da standen The Police in den USA mit Every Breath You Take ganz oben. Sting schrieb den Song während einer persönlichen Trennungsphase und viele halten den Titel bis heute für eine Liebesballade. Tatsächlich geht es eher um Besessenheit und Kontrolle nach der Trennung, also wenn der Ex-Partner einfach nicht loslassen kann. Der erfolgreichste Song der Band. Hier sind The Police mit Every Breath You Take bei ihrem Sachsenradio.

0: Bonnie M. mit Lothar. Hier ist Ihr Sachsenradio und wir sind beim Kinotipp gelandet. Da geht es heute um die Welt der Castingshows. Das Geschäft ist ja schon sehr speziell. Einige von Ihnen mögen die Sendungen bestimmt und ja, andere lehnen diese Formate strikt ab. Aber mal hinter die glitzernden Fassaden der Veranstaltungen zu schauen, das hat dann doch für viele einen Reiz. Eine deutsche Filmemacherin hat das jetzt versucht und dafür gab es bei der Weltpremiere im Februar bei der Berlinale sehr viel Lob. Peter Baddies stellt uns den Film vor.
1: Lea ist 17, hat noch keine Ahnung, was aus ihr werden soll. Nur wenn sie singt, fühlt sie sich sicher und geborgen. Weshalb die Einladung zu einer TV-Casting-Show sie richtig dolle freut.
2: Wo kommst du her?
3: Aus Greiz. Bei Gera.
4: Wo ist Gera?
1: Mit anderen Worten, Lea wohnt tief in der ostdeutschen Provinz in Thüringen. Alles könnte so schön sein mit ihrem Auftritt, aber sie soll sich auch für ein kleines Porträt selbst erklären.
5: Was macht dich aus?
6: Ich weiß nicht.
5: Ne?
6: Nichts? Weiß ich nicht. Aber was soll man denn da antworten?
1: Mit dieser für Lea unbeantwortbaren Frage geht ein ganzer Kosmos auf. Wir lernen Lea, großartig von der Neuentdeckung Frieda Hornemann gespielt, und ihre Familie mit all ihren Brüchen und Konflikten kennen, über die Lea dann auch ein Team will sie beim Reiten filmen offen spricht.
6: Also eigentlich ist es so, dass meine Mutter von einem anderen Typen schwanger ist. Wir beide wohnen in der Pension von meinen Großeltern, die bald pleite ist. Und reiten tue ich seit 2 Jahren nicht mehr.
1: Toller, berührender Film für alle, die im Kino gern zuschauen, wenn vom echten Leben erzählt wird.
0: Etwas ganz Besonderes. Ab heute in den sächsischen Kinos eine Empfehlung von Peter Baddies hier bei MDR Sachsen. Und wir machen weiter mit Musik von Samantha Fox. Ihnen einen schönen Donnerstag.

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2: 10.30 Uhr, einen guten Tag aus Leipzig. Der Blick zuerst aufs Wetter. Wir haben heute Sonne und Wolken im Wechsel bei Höchstwerten um 25 Grad. Nach dem Wegfall der letzten Einkaufsmöglichkeit könnte das Dorf Beckwitz in Nordsachsen bald wieder einen Dorfladen bekommen. Der Ortschaftsrat wirbt derzeit für das Konzept Unser Shop. Wie Ortsvorsteher Niklas Hirsch MDR Sachsen sagte, ist ein moderner Containerladen geplant mit rund 1600 Artikeln des täglichen Bedarfs. Der Laden soll rund um die Uhr geöffnet sein. Nach ersten Informationsveranstaltungen würden bereits etwa 40 Interessensbekundungen vorliegen. Das reiche aber noch nicht aus. Benötigt würden mindestens 80 Abonnenten. Der Dorfladen ist laut Hirsch auch für die umliegenden Orte gedacht. Ohne Handwerk läuft nichts. Keine Baustelle, keine Werkstatt, kein Friseursalon. In Leipzig vertreten rund 12.500 Betriebe ihre Interessen über die Handwerkskammer. Dort ist jetzt die neue Vollversammlung gestartet und hat entschieden, wer das Sagen hat. Katrin Große berichtet.
3: Kontinuität im Leipziger Handwerk. Matthias Forsbohm bleibt Präsident der Kammer. An seiner Seite Glasermeister Frank Tollert als Vizepräsident der Arbeitgeber und Kfz-Mechaniker Mike Riemann für die Arbeitnehmer. Sie stehen für die klassische Mischung im Handwerk, vom Baubetrieb bis zur Autowerkstatt. Die Handwerkskammer kümmert sich nicht nur um Wahlen und Gremien. Sie organisiert die Ausbildung tausender Lehrlinge, nimmt Meisterprüfungen ab und berät Betriebe, etwa wenn Nachwuchs fehlt oder neue Regeln kommen. In den vergangenen Jahren ging es dabei oft um steigende Energiepreise, Lieferprobleme und zu viel Bürokratie.
2: Und Autofahrer im Leipziger Westen müssen sich erneut auf eine längere Sperrung einstellen. Wegen der Sanierung von Trink- und Abwasserleitungen ist die Zufahrt zur Könneritzbrücke bis Ende April 2027 gesperrt. Betroffen ist der Abschnitt zwischen Anton-Bruckner-Allee und Brücke. Gute Nachrichten dagegen am Clara-Zetkin-Park. Die Bauarbeiten nach einem Wasserrohrbruch sollen morgen abgeschlossen werden. Dann stehen auch die Parkplätze am Parkeingang wieder zur Verfügung. Und noch einen Tipp für heute. In Mutschen wird es musikalisch. Dort tritt The Rusted Dream Machine im Kunst und Kipp auf. Das Konzert beginnt um 19 Uhr. Soweit die Meldungen.
4: Herzlichen Dank in unsere Regionalstudios. Hier ist der MDR Sachsen Verkehrsservice. Auf der B87 in Torgau ist in der Eilenburger Straße stadtauswärts gibt es Stau durch Anreiseverkehr zu einem Festival. Auf der B170 Richtung Dresden zwischen Bannewitz und der A17 Auffahrt Dresden-Südvorstadt liegen Steine auf der Fahrbahn. Im Stadtverkehr Leipzig in der Maximilianallee stadteinwärts Stau wegen Bauarbeiten. Sie brauchen 10 Minuten mehr. Und jetzt alle neuen Blitzer. Die stehen auf der A4 Frankfurt Richtung Dresden zwischen Dresden-Neustadt und Dresden-Wildermann. Auf der B171 zwischen Wolkenstein und Marienberg wird geblitzt. Auf der B182 zwischen Vogelgesang und Torgau. In Chemnitz steht ein Blitzer auf dem Südring zwischen Schopauer Straße und Annaberger Straße. Zwischen Güldengösser und Wachau wird geblitzt und zwischen Niederlungwitz und St. Egidien. Für noch mehr Tipps gibt's unsere kostenlose Verkehrshotline 0800 6375 637. Schnell und aktuell, das ist der MDR Sachsen Verkehrsservice, auch mit Ihrer Hilfe. Vielen Dank und gute Fahrt.
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4: Und mit Middle of the Road, hier ist Soleil Soleil.

0: The Fate of Ophelia von der frisch verheirateten Taylor Swift hier bei MDR Sachsen. Richtung Wochenende bekommen wir wieder sommerliche Temperaturen und zum Sommer gehört hier bei MDR Sachsen auch ein kleiner Blick hinter die Kulissen. Die Kolleginnen und Kollegen geben ein bisschen was von ihren Sommergewohnheiten preis. Heute macht das bei mir unsere Wettermoderatorin aus dem Sachsenspiegel, Susanne Langhans.
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2: Also, ich möchte den Sommer bei uns in Sachsen verlängern und plane darum eine kleine Auszeit für den Oktober in Griechenland. Dann kann ich noch einmal baden gehen, wenn bei uns im Freistaat schon wieder das Jackenwetter beginnt.
1: Urlaub mit dem Wohnmobil.
2: Ist für mich leider gar nichts. Das Wohnmobil verbinde ich vor allem mit Kindheitserinnerungen und da ich jetzt nur einmal im Jahr wegfahre, möchte ich mich auch mit einem richtigen Bett verwöhnen.
1: Meine Lieblingseissorte.
2: Früher Stracciatella, jetzt liebe ich eine riesige Schüssel voller Erdbeeren oder auch Kirschen, so ganz ohne Eis, mit der Garantie für Bauchkrummeln.
1: Ein schöner Platz im Sommer.
2: Immer im Schatten, am besten mit einem meiner tierischen Freunde neben mir.
1: Draußen schlafen.
2: Nö, mein Motto ist vielmehr gut im Bett schlafen und dann stehe ich gerne früh mit der Sonne auf und gehe auch raus.
1: Auf meinen Grill kommt
2: gar nichts, da ich keinen Grill habe, aber alles, was so auf dem Grill der anderen liegt, probiere ich natürlich gerne aus.
1: Der beste Sommercocktail
2: lockt mich gar nicht. Ich mag aber sehr gerne ein Glas richtig kalte Scheurebe, am besten aus einem richtig schön geformten Glas. Das ist ja ein Gesamterlebnis. Weingenuss ist wie Schokolade essen, etwas zum Genießen.
1: Das Beste am Sommer
2: sind für mich all die anderen.

0: Lena von PUR hier bei MDR Sachsen. Am Wochenende ist ein wichtiger Termin für Spieleenthusiasten, aber vor allem für die Spieleverlage. Denn das Spiel des Jahres wird gekürt, ebenso das beste Kennerspiel und das Kinderspiel des Jahres. Und mit dieser Auszeichnung lassen sich die Produkte dann super verkaufen. Ines Meinhardt hat eine nette Überraschung angekündigt. Kannst du uns vorab den Preisträger schon nennen?
1: Hell sehen kann ich nicht und ich weiß auch gar nicht, ob das jetzt so spannend wäre. Die nette Überraschung ist, dass ich das Spiel des Vorjahres mitgebracht habe und zwar diesmal nicht ausgepackt als Testspiel, sondern niegelnagelneu. Bombbusters, erschienen bei Pegasus.
0: Das heißt so viel wie Bombenentschärfer. Da kann ich mir vorstellen, dass nicht jeder so einen Namen witzig findet.
1: Da hat aber im Vorjahr schon die Spiel des Jahres Jury gesagt, durch die comicartige Illustration wird das Thema ganz schnell, Achtung Wortspiel, entschärft. Ein kooperatives Spiel und ich verrate gleich, warum ich es nicht auspacken musste und trotzdem eine Einschätzung von jungen Testern bekommen habe.
0: Ach, das klingt spannend. Hören wir auch gleich und dann haben auch Sie die Chance, das Spiel des Jahres 2025 zu gewinnen. 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
5: Heute bekommen wir Sonne und Wolken bei trockenen 21 bis 25 Grad und teils böigem Nordwestwind. Morgen geht es teilweise neblig in den Freitag, doch dann kommt die Sonne überall durch. Es bleibt trocken bei 25 bis 28 Grad. Das Wochenende wird eins zum Grillen, Sonnen und Eis essen. Sonnig und trocken bei Temperaturen bis zu 30 Grad. Die Nachrichten des Tages jetzt mit Andrea Hille.
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6: Das Robert-Koch-Institut geht schon jetzt von mehr Hitzetoten in Sachsen aus als im Vorjahr. Laut Schätzungen sind bis Ende Juni bereits 230 Menschen im Zusammenhang mit Hitze gestorben. Das seien mehr als doppelt so viele wie für das Jahr 2025 insgesamt. In den meisten Fällen führen demnach Vorerkrankungen in Verbindung mit Hitze zum Tod. In einigen Fällen hätten die Temperaturen etwa bei einem Hitzeschlag den Tod unmittelbar ausgelöst. Nicht immer wird Hitze als Ursache auf dem Totenschein vermerkt. Das RKI stellt deshalb statistische Berechnungen an. Deutschland kauft Mittelstreckenwaffen vom Typ Tomahawk von den USA. Wie Bundeskanzler Merz in seiner Regierungserklärung im Bundestag sagte, haben sich beide Länder am Rande des NATO-Gipfels darauf geeinigt. Damit werde eine Verteidigungslücke geschlossen. Gleichzeitig werde man an eigenen europäischen Systemen weiterarbeiten, so Merz. In seiner Rede warb er zudem für den Reformkurs. In der vergangenen Woche beschloss die Bundesregierung unter anderem Steuerentlastungen von 10 Milliarden Euro und eine Neuordnung der Altersvorsorge. Bauen ist in Sachsen wieder teurer geworden. Wie das Statistische Landesamt mitteilte, stiegen die Preise im Mai für den Neubau von Wohngebäuden um etwas mehr als 5%. Das seien knapp 2% mehr als bei der letzten Erhebung im März. Laut den Statistikern sind insbesondere höhere Lohn- und Materialkosten dafür verantwortlich, sowie die gestiegenen Spritpreise. Fast alle Gewerke hätten zudem ihre Preise angepasst. Nur Bauleistungen für Schönheitsreparaturen in einer Wohnung sind demnach im Schnitt seit einem Jahr konstant. Der Georg-Büchner-Preis geht in diesem Jahr an die Münchner Schriftstellerin Christine Wunicke. Das hat die Deutsche Akademie für Sprache und Dichtung mitgeteilt. Wie die Entscheidung begründet wurde, weiß Christoph Schäffer.
7: Geehrt werde Wunicke für ihr stets überraschendes und souverän konzipiertes Erzählwerk, so die Jury. Ihre brillante Kunst mache im vermeintlich Historischen das Fiktionale sichtbar und ermögliche so einen entlarvenden Blick auf die europäische Wissenschafts- und Kolonialgeschichte. Christine Wunicke wurde 1966 in München geboren, wo sie auch heute lebt. Ihr jüngstes Buch »Wachs« erzählt von einer jungen Frau im Paris des 18. Jahrhunderts, die die Anatomie von Leichen studiert und nachmodelliert. Damit stand Christine Wunicke im vergangenen Jahr auch auf der Shortlist zum Deutschen Buchpreis.
6: Der Büchner-Preis gilt als der renommierteste Literaturpreis im deutschsprachigen Raum. Er ist mit 50.000 Euro dotiert und wird am 24. Oktober in Darmstadt überreicht. Das waren Nachrichten von MDR Sachsen. 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
5: Dankeschön, Andrea. Hier ist der MDR Sachsen Verkehrsservice. Die A4 Frankfurt Richtung Dresden wird zwischen Glauchau Ost und Hohenstein-Ernsthal bis 13 Uhr mehrfach kurzzeitig wegen Bauarbeiten gesperrt. A4 Richtung Görlitz zwischen Bautzen Ost und Weißenberg. Stockender Verkehr an einer Baustelle. Sie brauchen hier 10 Minuten mehr. Auf der B170 Richtung Dresden zwischen Bannewitz und der A17 Auffahrt Dresden Südvorstadt liegen Steine auf der Fahrbahn. Im Stadtverkehr Leipzig in der Maximilianallee stadteinwärts. Stau wegen Bauarbeiten. Sie brauchen 10 Minuten mehr. Und jetzt alle neuen Blitzer für Sie. Die stehen auf der A4 Frankfurt Richtung Dresden zwischen Dresden-Neustadt und Dresden-Wildermann. Auf der B171 zwischen Wolkenstein und Marienberg. Auf der B182 wird geblitzt zwischen Vogelgesang und Torgau. In Chemnitz steht ein Blitzer auf dem Südring zwischen Schopauer Straße und Annaberger Straße, zwischen Güldengösser und Wachau und zwischen Niederlungwitz und St. Ägidien wird geblitzt. Für noch mehr Tipps gibt's unsere kostenlose Verkehrshotline. Rufen Sie gerne an 0800 6375 637. Schnell und aktuell. Der MDR Sachsen Verkehrsservice auch mit Ihrer Hilfe. Vielen Dank und eine gute Fahrt.
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5: Der kleine Freitag ist da. Ja, und nach zwei Titeln gibt's hier ein cooles Spiel zu gewinnen. Außerdem schauen wir mit Susanne Langhans mal ausführlich auf die neue Wetterlage. Ja, und Musik habe ich natürlich auch für Sie eingepackt. Los geht's mit CCR, Bad Moon Rising.
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0: Na, haben Sie mitgerufen? Hier ist Ihr Sachsenradio mit einem schönen Filmhit von Ray Parker Jr. Das waren Ghostbusters. Ja, Ghostbusters kennt man als Begriff aus den 80ern. Das waren die Geisterjäger. Ines Meinhardt hat Bombbusters mitgebracht. Bombenentschärfer. Witzig illustriert ist das Spiel, Ines. Du hast es zu einer Testrunde mitgenommen und dann aber gar nicht gespielt.
1: Zwei der Tester kannten das Spiel und hatten es bereits in Familie ausprobiert und so wussten sie auch, dass sie es mit dem Spiel des Jahres 2025 zu tun hatten.
2: Na, einfach dieser ganze Aufbau mit den verschiedenen Leveln und so, ich glaube, das hat einfach Potenzial fürs Spiel des Jahres gehabt.
0: Auf der Schachtelrückseite, da steht, der Countdown läuft und es ragen allerlei Kabel aus dem Ding hervor. Bombbusters. Hat man es da wirklich mit Kabeln zu tun?
1: Prinzipiell ja, aber nur auf Kärtchen. Jeder sieht seine eigenen Kärtchen und die Kabel drauf, aber nicht die der anderen. Das ist auch gut in diesem kurzen Video des Verlags erklärt.
3: Um eure Mission erfolgreich auszuführen, müsst ihr paarweise identische Kabel durchtrennen. Einen Teil davon habt ihr direkt vor euch, doch wo sich die Kabel mit den passenden Werten auf den Kabelhaltern eurer Mitspielenden befinden, müsst ihr erst nach und nach herausfinden.
1: Es ist ein Deduktionsspiel, das heißt, alle müssen logisch kombinieren, Hinweise beachten und sich der Lösung Tippeltappeltour durch das Ausschließen von bestimmten Möglichkeiten nähern. Und zum Einstieg liest der Captain einfach die Missionskarte vor. Auf der Vorderseite steht, was für diese Mission vorbereitet und an Spielmaterial verteilt werden muss und auf der Rückseite der Karte dann die Regeln, die für die Mission zu beachten sind. Dazu sortiert man die Kabelkärtchen aufsteigend auf seinem Kabelhalter und hat auch sonst einen gut gedeckten Spieltisch mit Ausrüstungskarten, Infos und Bestätigungsmarker.
2: Ja, also am Anfang war halt das Problem, dass wir nicht direkt die Regeln so verstanden haben, weil noch so ein paar Sondersachen halt noch waren.
0: Also ich kann mir auch nicht so richtig vorstellen, wie man, ohne die Kärtchen der Mitspieler zu kennen, gleiche Zahlenwerte rauslegt.
1: Wer dran ist, zeigt auf ein Kabelkärtchen eines Mitspielers und sagt zum Beispiel, das ist eine 10. Stimmt das, lege ich auch meine 10 aus. Die Zahlen bleiben dann auch liegen und weil sie ja aufsteigend sortiert sind, hilft das im weiteren Spielverlauf. Allerdings gibt es die gleichen Zahlen mehrmals und irgendwo dazwischen das rote Kabel, das keinesfalls ausgelegt werden darf, sonst endet das Spiel sofort. Zwei Tester, zwei verschiedene Meinungen über das Spiel.
2: Ich finde halt cool, dass man gegenseitig herausfinden muss, wo welche Kabel sind. Man muss ihn halt immer überlegen und halt auch schlau denken, wo jetzt halt bei dem anderen was sein kann. Ich weiß nicht, irgendwie macht mir das nicht ganz so viel Spaß, aber ich glaube, wenn man der Typ dafür ist, dann ist das ein sehr, sehr schönes Spiel.
1: Wer es mag, dem wird nicht so schnell langweilig werden, denn es gibt mehr als 60 Missionen und die bieten immer neue Herausforderungen und Audio-Missionen, da gibt's was auf die Ohren und sowas finden wir als Radiomacher ja immer besonders nett.
0: Altersempfehlung 10 Jahre sehe ich, Spielzeit 20 bis 40 Minuten. Und was kostet das Spiel?
1: Preisempfehlung für Bombbusters knapp 35 Euro und die günstigsten Angebote liegen derzeit bei knapp 25 Euro.
0: 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Danke, Ines.

0: die Pudis bei ihrem Sachsenradio am Donnerstag. Ja, das Wetter beschäftigt uns fast jeden Tag und ich bin froh, dass wir dafür hier Profis wie Susanne Langhans im Funkhaus haben. Hallo.
1: Hallo.
0: Du präsentierst ja regelmäßig das Wetter im Sachsenspiegel und bei uns online auf mdrsachsenradio.de. Vorhin haben wir dich schon mal mit deinen Sommergewohnheiten gehört hier im Programm und jetzt bist du komplett dienstlich bei mir im Studio.
1: Auf jeden Fall.
0: Kommt denn jetzt der Sommer zurück und wenn ja, mit welchen Temperaturen? Gibt es wieder Rekordspitzen wie in der letzten Hitzezeit?
1: So viele Fragen auf einmal. Ja. Also zunächst einmal muss ich den Sommer so ein bisschen in Schutz nehmen. Der war ja gar nicht weg. Aber die Sommerluft ist einfach nicht zu uns nach Sachsen gekommen. Das ändert sich jetzt wieder. Von Westen setzt sich ein Hoch durch und vor uns liegen tatsächlich freundliche und warme bis heiße Sommertage. Aber keine Angst, also zwischen Pleiße, Elbe und Neiße gibt es nicht gleich wieder 40 Grad. Dafür aber gebietsweise so bis zu 30 Grad, vor allem im Norden der Leipziger Tieflandsbucht.
0: Ah, und wie heißt denn jetzt das Hoch, das uns beehrt?
1: Ah, das ist der Klaus. In diesem Jahr haben die Hochs ja wieder die Männernamen und die Tiefs die Frauennamen, wobei aber eigentlich die Tiefs entscheidender sind. Die machen das Wetter. Die Hochs sind eigentlich aus meiner Sicht nur langweilige Zwischenphasen.
0: Ein Klaus halt.
1: Ja.
0: Wie lange wird es denn voraussichtlich so sommerlich bleiben?
1: Ja, das ist jetzt ganz schön spannend, denn in der kommenden Woche stehen wahrscheinlich schon wieder Schwankungen an. Im Moment sieht es so aus, als könnte es ein kleines Höhentief geben und das bringt dann wieder etwas kühlere Luft, aber das ist noch nicht sicher.
0: Und das Tief, weißt du auch, wie das heißt?
1: Nee, das hat noch keinen Namen.
0: Ah, das hat noch keinen Namen. Vielleicht Gabi und Klaus. Okay, und wie schneidet der Sommer bisher in der Statistik ab? War da zu nass, zu kalt, zu warm?
1: Na, also dafür, dass der Sommer ja noch gar nicht so alt ist, hatte er ja wirklich schon viel zu bieten. Also wir hatten Hitzerekorde, tropische Nächte, Waldbrände, Niedrigwasser und auch durchziehende Schauer und Gewitter. Und gerade in puncto Niederschlag haben unsere Sachsen tatsächlich bisher einen sehr unterschiedlichen Sommer erlebt. Also beispielsweise in Muldenberg im Vogtland gab es insgesamt im Juni 58,4 Liter Regen pro Quadratmeter. Dort waren also die Kleingärtner recht zufrieden mit dem Wetter. Anders war das zum Beispiel in Hirschstein im Landkreis Meißen. Dort gab es lediglich 13,3 Liter Regen pro Quadratmeter. Also das ist fast nichts.
0: Ja, Wahnsinn, diese Unterschiede.
1: Ja, Wahnsinn.
0: Aber jetzt bleiben wir nochmal beim Wochenende. Da sollte man also das sommerliche Wochenende auf alle Fälle genießen, wenn das nächste Tief schon so ein bisschen im Anflug ist. Was machst du denn am Wochenende?
1: Ha, ich freue mich total. Wir gehen ja wieder auf Tour. Wir haben wieder einen kleinen Tag der offenen Tür. Das bedeutet nicht, dass die Zuschauer zu uns ins Funkhaus kommen sollen. Nein, wir kommen zu den Zuschauern. Im vergangenen Monat waren wir in Pirna. Da warst du ja auch dabei.
0: Da waren wir zusammen.
1: Das war toll.
0: Das war schön.
1: Genau. Und an diesem Sonnabend besuchen wir Zittau. Das Motto ist wieder dein Ort, deine Themen. Also wir wollen viele Menschen treffen. Wir wollen zuhören, miteinander reden und auch spannende Impulse mitnehmen. Und zu finden sind wir von 11 Uhr an mit unserem Stand am Salzhaus. Und da gibt es natürlich auch viele Ansprechpartner von uns, also aus den Studios in Bautzen und Görlitz, auch vom Landesfunkhaus, allen voran unser Direktor Andreas Fritsch, stell dir vor, und natürlich bekannte Moderatoren Bogner Koreng, Peggy Wolter, Stefan Bischoff und unser Julian Mengler vom Sachsenspiegel. Der wird auch am Abend live dann unsere Sendung aus Zittau moderieren. Ja, und vom Wetter her, ich bin natürlich als Maskottchen dabei und das Wetter passt einfach. Es wird in Zittau ebenfalls ein freundlicher Tag und moderat warm, somit so 24 Grad im Schatten, das ist angenehm.
0: Toll, da wünsche ich euch ganz, ganz viel Spaß. Danke für all die Infos. Liebe Susanne, schön, dass du auch in Zittau wieder mit dabei bist. Ja, und von der einen schönen Frau jetzt direkt zur nächsten. Ich habe nämlich Musik von Kylie Minogue für Sie hier bei MDR Sachsen.

0: Kylie Minogue bei MDR Sachsen, Ihrem Sachsenradio. Ja, hier bekommen Sie alles, was Sie durch den Tag begleitet. Aktuelle Nachrichten aus Ihrer Region hören wir gleich wieder pünktlich halb. Geschichten aus Sachsen und natürlich die passende Musik dazu. Und wenn Sie was verpasst haben, viele Beiträge und Gespräche finden Sie auch nochmal online zum Nachhören. Schauen Sie mal vorbei auf mdrsachsenradio.de oder in der MDR Sachsen App.
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10: 11.30 Uhr, guten Tag aus Leipzig. Es bleibt freundlich und trocken bei einem Mix aus jetzt gerade mehr Wolken und Sonne und Höchstwerten um 24 Grad. Zugewanderte und internationale Fachkräfte sollen in Leipzig künftig besser und schneller unterstützt werden. Dafür wurde heute das neue Center for Immigration and International in der Otto-Schild-Straße eröffnet. Dort beraten Stadtverwaltung und mehrere Partner künftig gemeinsam an einem Ort zu Arbeit, Ausbildung, Spracherwerb und Anerkennung von Abschlüssen. Referatsleiterin Ilkay Alves.
11: Wir brauchen gute und einfach zugängliche Strukturen, um zugewanderte Arbeits- und Fachkräfte in Leipzig bzw. in Sachsen zu halten. Das Center for Immigration and Internationals spiegelt die Willkommenskultur der Stadt Leipzig wider, unterstützt auch dabei, den Prozess der Einwanderung so zu begleiten, dass auch die zugewanderten Fachkräfte bleiben. Wir möchten mit dem Center eine Anlaufstelle bieten, die Zugewanderte und auch ihre Arbeitgeber in komplizierten bürokratischen Verfahren ihre Expertise anbietet und auch die Integration voranbringt.
10: In Leipzig arbeiten bereits rund 35.000 Menschen aus dem Ausland in sozialversicherungspflichtigen Jobs. In Borsdorf liegt das umstrittene Wohnprojekt mit 38 Reihenhäusern an der Oststraße vorerst auf Eis. Wie Bürgermeisterin Birgit Kaden MDR Sachsen sagte, hat der Gemeinderat den Auslegungsbeschluss für den Bebauungsplan erneut abgelehnt. Sie will nun erneut die Kommunalaufsicht einschalten. Kaden befürchtet finanzielle Nachteile für die Gemeinde und mögliche Schadensersatzforderungen des Investors. Wird der Widerspruch zurückgewiesen, könnte sich der Gemeinderat frühestens in 6 Monaten wieder mit dem Projekt beschäftigen. Und in Eilenburg ist ein Radfahrer bei einem Verkehrsunfall schwer verletzt worden. Wie die Polizei informierte, hat ein 45-jähriger Autofahrer gestern in der Ziegelstraße beim Einfahren in den Kreisverkehr einen 38-jährigen Radfahrer auf dem Geh- und Radweg übersehen. Es kam zum Zusammenstoß. Dabei wurde der Radfahrer schwer verletzt. Der Sachschaden beträgt rund 3.500 Euro. Und noch Tipps für freie Stunden. In der Medienklinik in Bad Lausick steht ein Kabarettabend der besonderen Art an. Los geht es um 19 Uhr. Soweit die Meldungen aus dem Studio Leipzig. Ob Sie gut über Sachsenstraßen kommen, erfahren Sie wie gewohnt jetzt.
0: Vielen Dank in unsere Regionalstudios. Hier ist der MDR Sachsen Verkehrsservice. Die A4 Frankfurt Richtung Dresden wird zwischen Glauchau-Ost und Hohenstein-Ernstthal bis 13 Uhr mehrfach kurzzeitig wegen Bauarbeiten gesperrt sein. Dort gibt es jetzt schon 2 Kilometer Stau. Im Stadtverkehr Leipzig in der Maximilianallee stadteinwärts Stau wegen Bauarbeiten. Sie brauchen hier 10 Minuten mehr. Und jetzt alle neuen Blitzer. Die stehen auf der A4 Frankfurt Richtung Dresden zwischen Dresden-Neustadt und Dresden-Wildermann. Auf der B171 wird geblitzt zwischen Wolkenstein und Marienberg. Auf der B182 zwischen Vogelgesang und Torgau. Zwischen Güldengossau und Wachau steht ein Blitzer. In Heidenau in der Hauptstraße Richtung Dresden. Zwischen Niederlungwitz und St. Egidien wird geblitzt und in Oschatz am Dresdner Berg. Für noch mehr Tipps gibt's unsere kostenlose Verkehrshotline. Rufen Sie gern an 0800 6375 637. Schnell und aktuell, das ist der MDR Sachsen Verkehrsservice. Ihnen eine gute und sichere Fahrt.
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0: Sie hören MDR Sachsen mit Rio Reiser und Junimond. Ja, wir bleiben mal bei diesem Himmelskörper, beim Mond. Wenn Sie tagsüber draußen sind und in den Himmel schauen, dann sehen Sie ja die Sonne, wenn es nicht regnet oder wolkig ist. Aber manchmal sehen wir auch den Mond. Wie kann das eigentlich sein? Warum verschwindet er nicht einfach, wenn es hell wird? Die Antwort darauf kennt Carsten Möbius. Er erklärt, warum der Mond auch tagsüber zu sehen ist.
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0: Ja, unser MDR-Wisser Carsten Möbius hat es heute Morgen schon erklärt. Dem Mond gehört keinenfalls die Nacht allein.
3: Der Mond kreist ständig um die Erde und steht deshalb oft tagsüber über dem Horizont. Wir sehen ihn nur nicht immer, weil das Sonnenlicht den Himmel so hell macht. Und der Mond reflektiert zwar das Licht, leuchtet aber nicht selbst und wirkt deshalb tagsüber ein bisschen blasser. Besonders gut sichtbar ist er oft rund um den Halbmond. Da ist der Winkel zwischen Sonne und Mond und Erde sehr günstig. Da hebt er sich besser vom Himmel ab. Der Mond am Himmel ist tagsüber also kein Ausnahmefall. Er fällt uns in der Regel nur nachts deutlich mehr auf, weil er dann natürlich deutlich heller wirkt vor dem dunklen Sternenhimmel.
0: Ja, also der Mond wirkt nachts deutlich heller als am Tag. Das ist ja eigentlich logisch. Aber ist er auch wirklich heller? Nein, sagt Carsten Möbius.
3: Wie sollte das auch gehen? Denn tags wie nachts reflektiert er nur das Sonnenlicht. Und davon nur etwa 12%. Damit ist er dunkler als viele Asphaltstraßen. Der Grund, warum er tagsüber blass wirkt, ist, dass der Himmel durch das in der Atmosphäre gestreute Sonnenlicht extrem hell ist. Der Mond wird tags also über nicht dunkler, sondern der Hintergrund wird heller.
0: Vielen Dank, Carsten.
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Four Seasons mit December 1963. Oh, what a night. Hier bei MDR Sachsen. Und wir bleiben bei Liedern, die von besonderen Momenten im Leben erzählen. Das kann ein Künstler richtig gut. Andreas Burani, der hatte ja schon eine Handvoll Hits, ne? Astronaut zum Beispiel oder die WM-Hymne, ein Hoch auf uns oder auch Nur in meinem Kopf. Und dann war da noch Auf anderen Wegen. Der Song erschien 2014 auf seinem Erfolgsalbum Hey und ist eher ruhig und nachdenklich. Es geht nämlich um den Moment, in dem man erkennt, eine Beziehung hat keine gemeinsame Zukunft mehr. Auch wenn man sich eigentlich nur verbunden fühlt, manchmal trennen sich die Wege im Leben, ohne dass jemand wirklich schuld ist. Hier ist Andreas Burani auf anderen Wegen bei Ihrem Sachsenradio. 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
2: Heute bekommen wir Sonne und Wolken bei trockenen 21 bis 25 Grad. Morgen geht es teilweise neblig in den Freitag, doch dann kommt die Sonne überall durch. Es bleibt trocken bei 25 bis 28 Grad. Für das Wochenende können Sie wieder Sonnencreme-Vorräte auffüllen. Es wird sonnig und trocken bei Temperaturen bis zu 30 Grad.
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3: Mit Andrea Hille. Das Robert-Koch-Institut geht schon jetzt von mehr Hitzetoten in Sachsen aus als im Vorjahr. Laut Schätzungen sind bis Ende Juni bereits 230 Menschen im Zusammenhang mit Hitze gestorben. Das seien mehr als doppelt so viele wie für das Jahr 2025 insgesamt. In den meisten Fällen führen demnach Vorerkrankungen in Verbindung mit Hitze zum Tod. In einigen Fällen hätten die Temperaturen etwa bei einem Hitzeschlag den Tod unmittelbar ausgelöst. Nicht immer wird Hitze als Ursache auf dem Totenschein vermerkt. Das RKI stellt deshalb statistische Berechnungen an. Zwickau bekommt einen neuen Bahnhofsvorplatz. Wie das Infrastrukturministerium mitteilte, wurde am Morgen der offizielle Spatenstich für das Bauvorhaben gesetzt. Für mehr als 12 Millionen Euro entsteht vor dem Hauptbahnhof ein barrierefreier Umsteigepunkt zwischen Bahn, ÖPNV und Taxis. Das Geld für die Modernisierung stammt zum Großteil aus Bundes- und Landesmitteln. Zur Stunde erhalten zudem die städtischen Verkehrsbetriebe Zwickau insgesamt 22,5 Millionen Euro Fördermittel für 6 neue Straßenbahnen. Deutschland und die USA haben sich auf den Kauf von Mittelstreckenwaffen vom Typ Tomahawk geeinigt. Wie Bundeskanzler Merz sagte, wird mit der Stationierung der Waffen in Deutschland eine Verteidigungslücke geschlossen. Markus Sambale berichtet.
4: Die amerikanischen Mittelstreckenwaffen vom Typ Tomahawk haben eine Reichweite von bis zu 2500 Kilometern. Sie sollen der Abschreckung gegen Russland dienen, das mit seinen Raketen Deutschland und Westeuropa erreichen kann. Um die Mittelstreckenwaffen gibt es seit 2 Jahren ein Hin und Her. 2024 hatten die USA unter dem damaligen Präsidenten Biden angekündigt, die Marschflugkörper in Deutschland zu stationieren. Vom Nachfolger Donald Trump kam im Mai dieses Jahres eine Absage. Jetzt auf dem NATO-Gipfel in Ankara dann die Einigung. Die USA stationieren damit nicht, wie ursprünglich vorgesehen, ihre Waffen in Deutschland, sondern Deutschland kauft sie von den USA.
3: Die britische Rocksängerin Bonnie Tyler ist tot. Das bestätigte ihr Manager. Demnach starb die Künstlerin in der vergangenen Nacht in einem Krankenhaus in Portugal. Dort war sie im Mai notoperiert und in ein künstliches Koma versetzt worden. Bonnie Tyler wurde 75 Jahre alt. Ihr Markenzeichen war die rauchige Stimme. 1976 feierte sie mit Lost in France erste Erfolge. Es folgten weitere Hits wie Total Eclipse of the Heart und It's a Heartache. Noch bis kurz vor ihrem Tod stand sie auf der Bühne und hatte für dieses Jahr zahlreiche Konzerte auch in Deutschland geplant. Das waren Nachrichten von MDR Sachsen. 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
2: Dankeschön, Andrea Hille. Hier ist der MDR Sachsen Verkehrsservice. Wir schauen auf die A4 Frankfurt Richtung Dresden. Dort wird zwischen Glauchau Ost und Hohenstein-Ernsthal es bis 13 Uhr mehrfach kurzzeitige Sperrungen geben wegen Bauarbeiten. Zurzeit schon 2 Kilometer Stau. Im Stadtverkehr Leipzig in der Maximilianallee stadteinwärts Stau wegen Bauarbeiten. Sie brauchen 10 Minuten mehr. Und jetzt alle 9 Blitzer. Die stehen auf der A4 Frankfurt Richtung Dresden zwischen Hohenstein-Ernsthal und Limbach-Oberfrohnau. Auf der A4 Frankfurt Richtung Dresden zwischen Dresden-Neustadt und Dresden-Wildermann wird geblitzt. Auf der B170 in Rundteil in beiden Richtungen. Auf der B171 zwischen Wolkenstein und Marienberg. Zwischen Gülden-Gössar und Wachau steht ein Blitzer. In Heidenau in der Hauptstraße Richtung Dresden. In Leipzig wird geblitzt, in der Kieler Straße in beiden Richtungen. Zwischen Niederlungwitz und St. Egidien steht ein Blitzer und in Oschatz am Dresdener Berg. Für noch mehr Tipps gibt's unsere kostenlose Verkehrshotline 0800 6375 637. Schnell und aktuell, das ist der MDR Sachsen Verkehrsservice. Ihnen eine gute und sichere Fahrt.
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2: Mittagszeit in Sachsen. Ich bin ja eher so das Team Butterschnitte und hoffe, Sie haben was Ordentliches in Aussicht heute daheim, im Pausenraum oder nachher auch am Imbiss. Zumindest musiktechnisch kann ich Sie gut versorgen. Wir starten in die zweite Hälfte des Tages jetzt mit Musik von Patrick Hernandez.
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mit That's Just the Way It Is, Baby bei ihrem Sachsenradio. Die Fans weltweit hatten es gehofft, dass sich Bonnie Tyler wieder erholt, nachdem sie Anfang Mai in Portugal ins Krankenhaus kam zu einer Notoperation. Gestern Abend ist die Sängerin dort verstorben mit 75 Jahren. Bonnie Tyler, die Rockröhre mit der markanten rauen Stimme, die sie nach einer Stimmband-OP entwickelte, weil sie früher wieder zu singen anfing, als von den Ärzten empfohlen. Das hat sie selbst erzählt. Und auch, dass ihre erste Bühne das Bett in ihrem Kinderzimmer war. Das erste Mikrofon ihre Haarbürste. Und dann hat sie über Jahrzehnte ihr Publikum begeistert. Bis ins hohe Alter stand sie auf der Bühne. Und in Erinnerung bleiben natürlich ihre Hits, die rockigen und auch die leiseren. Wie diese hier. Fool's Lullaby. Und ihren Platz beim Sachsenradio wird Bonnie Tyler behalten. Gute Reise.

Bonnie Tyler ist nicht mehr unter uns, aber ihre Musik macht sie unsterblich. Hier geht's weiter mit Perl, Zeit, die nie vergeht, bei ihrem Sachsenradio.

0: 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Und jetzt schwenken wir mal zu einem Thema, das viele betrifft, aber über das keiner gern redet. Seit der Corona-Zeit ist die Zahl der überschuldeten Menschen wieder gestiegen. Allein in Sachsen gilt inzwischen etwa jeder 12. Erwachsene als überschuldet. Die Ursachen sind oft ganz andere, als viele denken. Im Expertenrat hat Carla Dahlert von der Landesfachstelle Verbraucherinsolvenzberatung Sachsen letztens erklärt, wie Menschen in die Schuldenfalle geraten und warum man sich möglichst früh Hilfe holen sollte.
1: Oftmals sind es so unvorhergesehene Lebensereignisse, die die Menschen aus der Bahn werfen. Eingetretene Arbeitslosigkeit, die ja immer mit einem Einkommensverlust verbunden ist. Trennung und Scheidung gehört ganz oft zu einem Grund, in Überschuldung zu geraten. Einer zieht aus, die Miete für die Wohnung oder die Raten für das Haus müssen trotzdem bezahlt werden. Krankheit ist ein weiterer Grund, auch mit Einkommensverlust verbunden. Unfälle. Oftmals ist es auch die gescheiterte Selbstständigkeit. Jemand hat sich zum Beispiel den Traum erfüllt, einen kleinen Laden aufzumachen und kann dann aber von den Einnahmen nicht leben. Die Zahl der Firmeninsolvenzen war auch 2025 auf Rekordhoch und es ist vermutlich auch tendenziell nichts anderes abzusehen.
0: Überschuldung hat also oft weniger mit Leichtsinn zu tun als mit Schicksalsschlägen oder unerwarteten Veränderungen im Leben, heißt es. Es kann im Prinzip jeden treffen. Warum man da aber nicht den Kopf in den Sand stecken sollte, das hören wir gleich hier bei MDR Sachsen.

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2: Um 12.30 Uhr einen schönen guten Tag. Das Wetter bis zum Abend. Sonne und Wolken vorübergehend. Ist es auch mal stärker bewölkt bei 25 Grad heute. In der Nacht 15 bis 13 Grad. Morgen dann viel Sonne und bis 28 Grad. Leipzig hat heute eine neue Anlaufstelle für internationale Fachkräfte eröffnet. Laut Stadtverwaltung sollen im Center for Immigration and Internationals, kurz CII, Zugewanderte und Unternehmen künftig zentral beraten werden. So sollen das Ankommen erleichtert und die Integration gestärkt werden. In Leipzig lebten Ende letzten Jahres knapp 137.000 Menschen mit Migrationshintergrund, etwa 21% der Stadtbevölkerung. Ab 13 Uhr in einer halben Stunde öffnet das Zentrum, das CII, in der Otto-Schild-Straße seine Türen für interessierte Besucher. Nach dem Wegfall der letzten Einkaufsmöglichkeit könnte das Dorf Beckwitz bei Torgau bald wieder einen Dorfladen bekommen. Der Ortschaftsrat wirbt derzeit für das Konzept Unser Shop. Wie Ortsvorsteher Niklas Hirsch, MDR Sachsen, sagte, ist ein Containerladen geplant mit rund 1600 Artikeln des täglichen Bedarfs. Der Laden soll rund um die Uhr geöffnet sein. Nach den ersten Infoveranstaltungen würden schon rund 40 Interessensbekundungen vorliegen. Das reiche aber noch nicht aus, benötigt würden mindestens 80 Abonnenten. Der Dorfladen ist laut Niklas Hirsch auch für die umliegenden Orte gedacht. Ron Haferkorn aus Grimma kämpft ab heute um Medaillen bei der Drachenboot-Europameisterschaft in München. Der 46-Jährige startet dort für die deutsche Nationalmannschaft in der Altersklasse Ü40.
3: Ja, meine Hoffnung ist, da auch regelmäßig durchzustarten. Ich bin zweimal Reserve und zwar bei Langstrecke 1000 Meter und 2000 Meter. Und bei 500 Meter, 200 Meter hoffe ich, dass ich dann Vollgas geben kann und dort mir eine Medaille abholen kann. Dann hat man diesen Wettkampf, diesen Reiz, nach vorne zu gehen und sich zu duellieren, aber halt ohne, dass man jetzt irgendjemand verletzt, sondern wirklich auf dem Wasser mit der eigenen Kraft und mit dem Team, was zusammen funktionieren muss. Denn das Drachenboot fährt wirklich nur gemeinsam richtig los und dann muss es wirklich auf die Millisekunde stimmen.
4: Herzlichen Dank in unsere Regionalstudios. Hier ist der MDR Sachsen Verkehrsservice A9 Richtung München. Zwischen Bad Klosterlausnitz und Hermsdorfer Kreuz 2 Kilometer stockender Verkehr wegen Bauarbeiten. Sie brauchen 10 Minuten mehr. Im Stadtverkehr Leipzig in der Maximilianallee stadteinwärts Stau wegen Bauarbeiten. Auch hier 10 Minuten mehr einplanen. Und jetzt alle neuen Blitzer. Die stehen auf der A4 Frankfurt Richtung Dresden zwischen Hohenstein-Ernsthal und Limbach-Oberfrohna. Auf der A4 Frankfurt Richtung Dresden zwischen Dresden-Neustadt und Dresden-Wildermann. Auf der B170 wird geblitzt in Rundteil in beiden Richtungen. In Heidenau in der Hauptstraße Richtung Dresden. In Leipzig in der Kieler Straße in beiden Richtungen. Zwischen Niederlungwitz und St. Egidien steht ein Blitzer und in Oschatz am Dresdner Berg. Für noch mehr Tipps gibt's unsere kostenlose Verkehrshotline 0800 6375 637. Schnell und aktuell der MDR Sachsen Verkehrsservice auch mit Ihrer Hilfe. Herzlichen Dank und gute Fahrt.
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Hier ist der MDR Sachsen Verkehrsservice, schnell und aktuell. Vorsicht auf der A72 Richtung Hof zwischen Dreieck Hochfranken und Hof Nord steht ein defektes Fahrzeug auf der linken Fahrspur. Vorsicht auf der A72 Richtung Hof zwischen Dreieck Hochfranken und Hof Nord steht ein defektes Fahrzeug auf der linken Fahrspur.

0: The Power of Love von Huey Lewis and the News hier bei MDR Sachsen. Wir schauen nochmal auf ein wichtiges Thema. Was tun, wenn Rechnungen liegen bleiben und die Schulden immer größer werden? Dieser Frage ist mein Kollege Thomas Hede vor ein paar Wochen in unserem Expertenrat nachgegangen. Eine der wichtigsten Empfehlungen von Schuldnerberaterin Carla Dahlert war:
1: Eigentlich sobald es sich einstellt, dass man merkt, irgendwie komme ich nicht so richtig zurecht. Natürlich verstehe ich das, wenn die Menschen dann versuchen, erstmal selbst alles in Bewegung zu setzen und aus eigener Kraft da rauszukommen und quälen sich manchmal auch unendlich lange damit rum. Manche versuchen, die Situation auch zu lösen, indem sie einen neuen Kredit aufnehmen, obwohl sie noch einen Kredit laufen haben. Also sprich, mit einem neuen Kredit versuchen, die Schulden wiederum zu bezahlen. Aber das ist grundsätzlich erstmal keine gute Idee, weil dann so ein Überschuldungskarussell eintreten kann.
0: Und selbst wenn die Stromrechnungen nicht mehr bezahlt werden können, gibt es oft noch Möglichkeiten, schlimmere Folgen abzuwenden, hat Carla Dahlert bei meinem Kollegen erzählt.
1: Der Energieversorger muss diese Liefersperre 4 Wochen vorher in Briefform ankündigen. Ja. So. Und mit diesem Schreiben muss er informieren über Möglichkeiten der Vermeidung dieser Liefersperre durch Inanspruchnahme von Unterstützungsleistungen, wie zum Beispiel zur Schuldnerberatung zu gehen. Und er muss eine sogenannte Abwendungsvereinbarung anbieten. Das ist also eine zinsfreie Ratenvereinbarung über den Rückstand. Hier besteht dann auch noch die Möglichkeit, zum Sozialamt zu gehen, zur Abteilung Soziale Wohnhilfen und dort eine Übernahme der Stromschulden zu beantragen und hat dann vielleicht niedrigere Raten als bei dieser Abwendungsvereinbarung bei dem Energieanbieter direkt.
0: Besonders kritisch wird es ja bei Mietschulden, doch auch dort gilt, nicht abwarten, sondern handeln.
1: Zur Schuldnerberatung gehen, zu den Wohnhilfen gehen, zum Sozialamt gehen und dort eine Übernahme der Mietschulden beantragen, weil man hat das sogenannte Nachholrecht. Wenn man also innerhalb von 2 Monaten nach Rechtshängigkeit der Räumungsklage den kompletten Rückstand ausgleichen kann, dann gilt das Mietverhältnis wieder als geheilt.
0: Mehr Tipps zum Thema Insolvenz und Schuldnerberatung gibt's in unserem Sendungsmitschnitt vom Expertenrat mit Carla Dahlert. Das Ganze finden Sie auf mdrsachsenradio.de oder in der MDR Sachsen App. Und hier machen wir weiter mit Musik von Marius Müller-Westernhagen. Lass uns leben. Schönen Nachmittag mit Ihrem Sachsenradio.

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0: Die Bay City Rollers mit Bye Bye Baby, so ein richtiger gute Laune-Song hier kurz vor eins bei Jung Sachsenradio. Ja, und gute Laune hat mein lieber Kollege Mario Hiller auch immer, besonders bei dieser Musik, obwohl es heute gar nicht so einfach ist bei der Nachrichtenlage. Gibt es gerade so ein paar Dämpfer. Worüber berichtest du denn heute im Radioreport 13 Uhr ausführlicher?
1: Ja, es geht um die Sparpläne bei VW. Da sitzt heute der Aufsichtsrat zusammen und berät darüber, wo der Rotstift eingesetzt werden muss. Vor anderthalb Wochen, da sickerte ja der Entwurf eines Sanierungskonzepts bei Volkswagen durch. Stellenabbau von 100.000 Mitarbeitern weltweit und die Schließung von 4 Werken in Deutschland, darunter auch in Zwickau. VW hat diese Angaben bislang nicht dementiert. Ja, und wie wahrscheinlich dieses Szenario ist, darüber reden wir gleich.
0: Danke, Mario, für deinen professionellen und einordnenden Blick auf die aktuelle Situation. Wir hören dich gleich ausführlich im Radioreport. 13 Uhr geht's los hier bei MDR Sachsen. Jetzt nochmal ein Blick auf die Straßen. Schnell und aktuell der MDR Sachsen Verkehrsservice mit einer Meldung von der A72 Richtung Hof. Zwischen Plauen Ost und Plauen Süd liegt ein Metallteil auf der rechten Fahrspur. Achtung, auf der A72 Richtung Hof. Zwischen Plauen Ost und Plauen Süd liegt ein Metallteil auf der rechten Fahrspur.

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11: Heute Sonne und Wolken bei trockenen 21 bis 25 Grad. Morgen kommt nach einem teilweise nebligen Start überall die Sonne raus, 25 bis 28 Grad. Und am Wochenende heißt es wieder Sonnenbrille, Eiswürfel und kurze Hosen parat haben. Es wird sonnig und trocken, bis zu 30 Grad.
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12: VW plant massiven Stellenabbau und Werksschließungen. Sparpläne könnten auch Zwickau treffen. Europäischer Gerichtshof stärkt Widerrufsrecht bei Streaming-Abos. Pauschale Ausschlüsse unzulässig. Und Unfälle mit E-Scootern verdoppelt. Bundestag plant strengere Haftungsregeln. VW will weltweit 100.000 Arbeitsplätze streichen, 4 Werke könnten schließen. Auch Zwickau steht da zur Debatte. Frage an unseren Wirtschaftsredakteur Ralf Geißler. Heute tagt der Aufsichtsrat. Wird es da eine Entscheidung geben?
13: Also ich glaube nicht, dass der Aufsichtsrat heute beschließen wird, 4 Standorte zu schließen. Man muss sich das ein bisschen so vorstellen wie beim Schach. Ja, wir sind in der Eröffnungspartie. Der VW-Vorstand Oliver Blume hat jetzt gesagt, ich will 4 Werke opfern und 100.000 Arbeiter loswerden. Und jetzt ist eben die Frage, welchen Zug machen die anderen, insbesondere die Gewerkschaften? Denn die müssen im Aufsichtsrat zustimmen und das in den Medien lancierte Sparpapier, das wird die IG Metall in dieser Härte sicherlich nicht mittragen.
12: Wer gehört eigentlich alles zum VW-Aufsichtsrat?
13: Also es sind in Summe 20 Personen. 10 Personen gehören zu den Anteilseignern. Das sind zum Beispiel die Familie Porsche, die Familie Piech. Die drängen vor allem auf einen harten Sparkurs. Und dann gibt es die anderen 10. Das sind vor allem Vertreter der Beschäftigten, also Betriebsräte, IG Metall. Und wer jetzt ein bisschen rechnen kann, 10 und 10 ergibt einen Patt. In der Regel ist es so, dass bei einer Stimmgleichheit in so einem Gremium der Vorsitzende entscheidet. Und der kommt aus dem Kreis der Anteilseigner. Aber wir reden hier über Volkswagen. Das Land Niedersachsen, das ist zwar eigentlich auch ein Anteilseigner, stimmt aber traditionell immer mit den Gewerkschaften. Das heißt, ohne dass Niedersachsen überzeugt wird vom VW-Vorstand, wird wahrscheinlich erstmal gar nichts gespart.
12: Das heißt, am Ende wird gar nicht gespart?
13: Naja doch, es wird schon gespart werden. Also der Druck ist natürlich enorm. Die Gewinne, insbesondere im China-Geschäft, sind im freien Fall. Die Werke in Deutschland sind nicht richtig ausgelastet. Es gibt so Analysten, die sagen, am Ende wird es wahrscheinlich bei 2 der 4 Werken zu einer Schließung kommen. Wenn der VW-Chef Oliver Blume im Aufsichtsrat nichts erreicht, dann hat er auch immer noch die Möglichkeit, über eine Hauptversammlung alle Aktionäre zu befragen und dort Maßnahmen zu beschließen. Auch da das Kuriosum. Niedersachsen, ich sagte es ja schon, gehören reichlich 20% der Anteile und so schwerwiegende Beschlüsse wie zum Beispiel Werksschließungen, da gibt es Leute, die sagen, da müssen mindestens 80% zustimmen. Also auch da bräuchte man wieder die Stimme Niedersachsens.
12: Zwickau-Mosel steht ja eigentlich gut da, was die Zahlen angeht. Fließt sowas in die Entscheidungsfindung mit ein?
13: Ja, sicherlich spielen Zahlen in so einer Gesamtbetrachtung eine Rolle. VW Sachsen hat sogar betont zuletzt, dass man noch mehr gespart hat, also dass man jetzt produktiver ist, als man es ohnehin schon war. Aber zur Wahrheit gehört eben auch, das sagen andere Standorte, das sagen andere Werke von sich auch.
12: Vielen Dank für die Einschätzung, Ralf Geißler. Bei vielen Streamingdiensten geben Kunden bei Abschluss eines Vertrags ihr 14-tägiges Widerspruchsrecht auf. Der Europäische Gerichtshof räumt Kunden nach einem neuen Urteil nun eine angemessene Bedenkzeit ein. Antonetta Stefanie.
4: In der EU gilt, wer online etwas bestellt, kann den Kauf 14 Tage lang widerrufen. Verbraucher sollen bei Online-Geschäften eine gewisse Bedenkzeit haben. Das Widerrufsrecht kann aber auch ausgeschlossen werden, ausnahmsweise. Das hatten vor allem Streamingdienste wie Netflix, Apple TV, Magenta TV oder Sky bisher so gemacht. Da konnten Kunden ihr Abo also nicht widerrufen. Dem hat der Europäische Gerichtshof heute allerdings einen Riegel vorgeschoben. Streamingdienste, die ihr Angebot laufend anpassen und dem Kunden individuelle Vorschläge machen, können das Widerrufsrecht nicht ausschließen. Kunden sollen auch hier eine gewisse Bedenkzeit haben. Das bedeutet allerdings nicht, dass man bis zum Widerruf 14 Tage lang kostenlos streamen darf. Der Europäische Gerichtshof hat klargestellt, dass für die Nutzung bis zum Widerruf eine Entschädigung an den Streamingdienst zu zahlen ist. Dabei kann der Anbieter auch den Marktwert der geschauten Inhalte berechnen. Das bedeutet, bei großen Sportereignissen oder dem neuesten Serienhighlight kann es teuer werden.
12: Und weitere Tagesmeldungen jetzt kurz und kompakt mit Andrea Hille.
14: Das Robert-Koch-Institut geht schon jetzt von mehr Hitzetoten in Sachsen aus als im Vorjahr. Laut Schätzungen sind bis Ende Juni bereits 230 Menschen im Zusammenhang mit Hitze gestorben. Das seien mehr als doppelt so viele wie für das Jahr 2025 insgesamt. In den meisten Fällen führten demnach Vorerkrankungen in Verbindung mit Hitze zum Tod. Deutschland kauft Mittelstreckenwaffen vom Typ Tomahawk von den USA. Wie Bundeskanzler Merz in seiner Regierungserklärung im Bundestag sagte, haben sich beide Länder am Rande des NATO-Gipfels darauf geeinigt. Mit der Stationierung der Marschflugkörper in Deutschland werde eine wichtige Verteidigungslücke geschlossen. Gleichzeitig arbeite man daran, eigene europäische Systeme zu entwickeln. Die britische Rocksängerin Bonnie Tyler ist tot. Das bestätigte ihr Manager. Demnach starb die Künstlerin in der vergangenen Nacht in einem Krankenhaus in Portugal nach längerer Krankheit. Bonnie Tyler wurde 75 Jahre alt. Zu ihren größten Hits gehören Total Eclipse of the Heart und It's a Heartache. Noch bis kurz vor ihrem Tod stand sie auf der Bühne.
12: Danke, Andrea. Der Bundestag plant strengere Haftungsregeln für E-Scooter. So sollen künftig einfacher Schadenersatzansprüche durchgesetzt werden können. Geplant ist auch, Sharing-Dienste stärker in die Pflicht zu nehmen. Ulrike Römer berichtet.
15: Seit 7 Jahren sind E-Scooter bei uns erlaubt. Seitdem sind sie in immer mehr Unfälle verwickelt. Zum Beispiel, wenn jemand über einen herumliegenden Roller stolpert. Mehr als 12.000 Zwischenfälle gab es im Jahr 2024. Das Problem: sind dabei Leihscooter im Spiel, bleiben Geschädigte oft auf ihre im Schaden sitzen. Die Fahrer sind meist über alle Berge und bisher müssen die Vermieter der Scooter nicht haften. Genau hier setzt Bundesjustizministerin Hubig an.
16: Künftig sollen diejenigen, die E-Scooter halten, in Regress genommen werden können, unabhängig von einem Verschulden.
15: Heißt, E-Scooter-Verleihplattformen wie Dot, Lime oder Bolt sollen künftig haften, wenn mit ihren Scootern Schäden verursacht werden. Und zwar ohne Wenn und Aber, also unabhängig vom Verschulden. Das macht die Sache für Geschädigte leichter. Sie können sich dann direkt an die Verleihfirmen wenden oder an die Versicherung. Das geplante Gesetz setzt an der richtigen Stelle an, meint Anja Käfer-Rohrbach vom Verband der Versicherer.
17: Das ist ein guter Ansatz und schließt eben aus Sicht der Geschädigten eine wichtige Lücke.
15: Für E-Scooter-Anbieter wird es jedenfalls komplizierter, wenn das Gesetz kommt, wie geplant. Wollen sie künftig nicht auf Kosten sitzen bleiben, müssen sie herausfinden, wer mit dem Roller wann und wo Mist gebaut hat und dann das Geld wieder eintreiben. Der Dachverband der E-Scooter-Anbieter meint, das sei kaum zu machen, denn ist tatsächlich der letzte Fahrer schuld dran, dass der Roller quer auf dem Gehsteig liegt und jemand drüber gestolpert ist? Ist die letzte Fahrerin verantwortlich dafür, dass der Roller ins parkende Auto gefallen ist? Schwer nachweisbar, sagt die Branche und schreibt in einer Stellungnahme.
18: Damit das Gesetz funktioniert, braucht es eine präzise Regel für abgestellte Fahrzeuge. Sonst entsteht eine faktische Schuldvermutung. Und am Ende landet jede strittige Schadensmeldung vor Gericht. Auf Kosten der Verbraucher.
15: Oder die Anbieter nehmen den Gesetzentwurf zum Anlass, um mal über ihr Geschäftsmodell nachzudenken, sagt Swantje Michaelsen, Verkehrsfachfrau der Grünen im Bundestag.
19: Und dann sind jetzt die Unternehmen gefragt, wie man das lösen kann. Das kann ja zum Beispiel sein, indem man dann eben doch dahin kommt, dass es Stationen braucht.
15: Im Übrigen nimmt das geplante Gesetz nicht nur die Verleiher, sondern auch die Fahrerinnen und Fahrer der E-Scooter stärker in die Pflicht. Für sie soll künftig eine Schuldvermutung gelten. Das bedeutet, sie haften für Schäden. Es sei denn, sie können ihre Unschuld beweisen.
12: Ja, und da war dann noch der für viele unverzichtbare Kaffee. Forscher der Harvard-Universität haben jetzt herausgefunden, welcher am gesündesten ist. Nicht der schonend zubereitete Espresso, auch nicht der Kaffee mit der Creme aus einer Siebträgermaschine, sondern Leschi, der ganz einfache, schlichte Filterkaffee.
20: Wundert keinen, ne? Und wer hat's erfunden? Die Filtertüte. Hoch lebe die Dresdner Hausfrau Melita Benz.
12: Jawohl.
20: So ist das. Ich weiß doch, was der Hellerich hören will. 13:09 zum MDR Sachsen Verkehrsservice A4 Frankfurt Dresden zwischen Glauchau West und Hohnstein Ernsthal. 7 Kilometer stockender Verkehr. Hier müssen Sie leider eine halbe Stunde liegen lassen. Vorsicht dann auf der A72 Richtung Hof. Zwischen Plauen Ost und Plauen Süd liegt ein Metallteil auf der rechten Fahrspur. A72 Richtung Hof zwischen Dreieck Hochfranken und Hof Nord stockender Verkehr nach einem Unfall. 10 Minuten dauert's. In Leipzig in der Maximilianallee Stadt einwärts Stau wegen Bauarbeiten. 10 Minuten dauert's länger und Blitzer A4 Frankfurt-Dresden zwischen Hohenstein-Ernsthal und Limbach-Oberfrohna. B170 in Rundteil in beiden Richtungen. Geblitzt wird in Heidenau in der Hauptstraße Richtung Dresden, aber nur wenn einer zu schnell ist, dann in Leipzig in der Kieler Straße in beiden Richtungen und zwischen Niederlungwitz und St. Egidien. Neuigkeiten können Sie uns jederzeit melden. Kostenfrei 0800 637 5637, aber mir wäre es lieber, Sie genießen Ihre Fahrt durch den sonnigen Nachmittag. 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
20: Ja, entgeht uns nicht, der Sommer nimmt wieder Fahrt auf. Dazu ein Country-Klassiker um Ohr und auf geht's durch den Sachsenradio-Nachmittag. Johnny Cash, Ring of Fire.
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0: Ja, so heiß ist es ja nur noch gar nicht. Der Sommertag ist wohltemperiert, ganz, ganz angenehm. Aber der Freitag, der nimmt morgen Anlauf schon so Richtung 30 Grad. Alles, was kühlt, macht uns dann wieder extrem glücklich. Und manche sind ja, was das angeht, das mit der Kühlung sehr, sehr einfallsreich und kreativ. Mein Kollege vom Sachsenspiegel zum Beispiel, Julian Mengler, der hat da was ganz, ganz Großes im wahrsten Sinne. Eine Eistonne. Für ihn ist die das pure Sommerglück.
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2: Habe ich mir noch gar nicht ausgesucht. Stand jetzt versuche ich mich auf meine Terrasse zu beschränken. Ich habe nämlich schon Urlaub gemacht in diesem Jahr. Und eigentlich habe ich es zu Hause so schön, da muss es ein Hotel erstmal mit aufnehmen.
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2: 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Ich bin 1,92 Meter groß und habe das Gefühl, ich stoße mir überall den Kopf oder die Füße. Eins von beiden. 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
2: 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Und dann ist der Platz fast egal. Wenn nämlich die richtigen Menschen dabei sind, ist jeder Platz im Sommer schön.
1: Draußen schlafen.
2: Muss ich hoffentlich nicht. Manchmal ist es aber ganz schön, einen Mittagsschlaf in der Sonne zu machen oder, wenn man dann doch Urlaub macht und am Pool liegt, einfach ein bisschen dösen. Herrlich.
1: Meine liebste Badestelle.
2: Am allerliebsten habe ich meine Eistonne auf der Terrasse. Das ist quasi ein Fass mit Wasser. Man könnte sagen Regentonne. Es ist auch kein Eis drin, aber da gehe ich jeden Morgen rein. Nach dem Aufstehen für 3 Minuten ins kalte Wasser. Das ist meine liebste Badestelle.
1: Auf meinen Grill kommt
2: alles, worauf die Gäste Lust haben. Ich bin da gar nicht zu festgefahren. Eine gute Roster ist toll. Nackensteak ist auch mal lecker. Aber ich mag auch gerne mal so einen Grillkäse. Oh, mir läuft schon wieder das Wasser im Mund zusammen.
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9: Es ist 13.30 Uhr, halb zwei. Guten Tag. Bis zum Abend gibt's einen freundlichen Sonne-Wolken-Mix. Vorübergehend ist es auch mal stärker bewölkt. Die Höchstwerte 25 Grad. In der Nacht 15 bis 13 Grad. Morgen dann viel Sonne, ein paar Wolken und trocken bei Höchstwerten um die 28 Grad. Wegen des Neubaus der A14 Muldebrücke bei Grimma muss die Staatsstraße zwischen Golzern und Nerchau gesperrt werden, spätestens morgen. Nach Angaben der Projektgesellschaft Deges soll die Sperrung bis Ende September dauern. Katrin Große berichtet.
10: Grund ist der bevorstehende Abriss der alten Autobahnbrücke. Dafür wird zunächst im gesperrten Bereich ein Behelfspfeiler errichtet, der das Bauwerk während der Rückbauarbeiten abstützt. Gleichzeitig laufen die Arbeiten an der Behelfsbrücke auf Hochtouren. Nach Angaben der Deges werden dort derzeit noch Abdichtung, Fahrbahnbelag und Geländer montiert. Außerdem werden die Straßenanschlüsse asphaltiert sowie Markierungen und Schutzplanken angebracht. Ziel ist es, den Verkehr Anfang August zunächst in Richtung Dresden über die Behelfsbrücke zu führen. Ende August soll dann auch die Fahrbahn Richtung Leipzig folgen. Danach kann der Rückbau der etwa 50 Jahre alten Muldebrücke beginnen.
9: Ein Bericht von Katrin Große war das. Der Landkreis Nordsachsen unterstützt die Kfz-Zulassung der Stadt Leipzig vorerst gut zwei Wochen lang bis zum 24. Juli. Leipziger können bis dahin in Delitzsch Ausfuhr- und Kurzzeitkennzeichen beantragen, vormittags auch ohne Termin. Damit soll die Situation in Leipzig entlastet werden. Parallel arbeitet die Stadt Leipzig daran, die Online-Zulassung auszubauen und nutzerfreundlicher zu machen. Viele Vorgänge können bereits jetzt schon digital erledigt werden. Der Chor des Leipziger Gewandhauses ist derzeit auf Konzertreise in Rumänien. Bis kommenden Montag gastieren die Sänger und Sängerinnen in mehreren Kirchen in Siebenbürgen, etwa in der Schwarzenkirche in Kronstadt und in der Stadtpfarrkirche in Hermannstadt. Die Rumänienreise sei mehr als eine Konzerttournee, hieß es. Sie solle einen Beitrag leisten zum kulturellen Austausch und zur Pflege eines gemeinsamen europäischen Erbes. Soweit die Meldungen.
11: Zum MDR Sachsen Verkehrsservice. Vorsicht auf der A14 Richtung Dresden befindet sich zwischen Grimma und Mutschen eine noch ungesicherte Unfallstelle und zwar auf der linken Fahrspur. In Leipzig in der Maximilianallee stadteinwärts 10 Minuten Stauzeit wegen Bauarbeiten und die neuen Blitzer A4 Frankfurt Dresden zwischen Hohenstein-Ernsthal und Limbach-Oberfrohna. In Heidenau wird in der Hauptstraße Richtung Dresden und in Leipzig in der Kieler Straße in beiden Richtungen geblitzt. Außerdem zwischen Niederlungwitz und St. Egidien und in Oschatz am Dresdner Berg. Sobald sich noch was Neues ergibt, informieren Sie uns gerne jederzeit und kostenfrei sowieso unter 0800 637 5637. Sichere Fahrt für Sie. Schnell und aktuell der MDR Sachsen Verkehrsservice.
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0: kurz nach Mittag, Zeit mal wieder so richtig kräftig in die Pedale zu treten.
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0: Ja, Juli ist immerhin der Monat der Tour de France. Das wichtigste Radrennen der Welt ist wieder unterwegs in Frankreich und mit dabei auch ein Radprofi aus Sachsen. Und der war gestern ganz vorne mit dabei. Und das hat Antonio Zischow vom Sport ganz aufmerksam verfolgt. Antonio, schilder uns mal, was da passiert ist.
2: Ja, Max Kanter aus Pirna ist gestern mit um den Etappensieg gesprintet. Wir hören uns mal die letzten 300 Meter der Etappe nochmal an.
3: Jetzt ist Max Kanter an der zweiten Stelle. Jetzt wird ihm der Sprint angefahren. Da muss er sich wirklich körperlich durchsetzen, aber er ist in der optimalen Position. Max Kanter ist aktuell Zweiter. Der Sprint liegt ihm faktisch zu Füßen. Olaf Koi kommt aber und es kommt auch Mats Pedersen. Jetzt muss das Finale angezogen werden. Und jetzt kommt Olaf Koi. Olaf Koi in der führenden Position. Max Kanter an seinem Hinterrad. Koi immer noch vor Kanter. Koi vor Kanter. Olaf Koi gewinnt locker. Und Max Kanter wird Zweiter.
2: Ja, Olaf Koi hat Max Kanter ein bisschen überrascht. Hätte Kanter den Sprint etwas früher angesetzt, er war nämlich in sehr aussichtsreicher Position, dann hätte das vielleicht sogar klappen können.
0: Ja, momentan noch hätte, würde ich mal sagen, oder? Also wir drücken auf jeden Fall die Daumen. Was steht denn heute so auf dem Tourprogramm?
2: Ja, also erstmal denke ich, dass noch richtig was drin ist für Max Kanter bei der Tour. Die nächsten Chancen, die gibt's dann schon morgen in Bordeaux. Und da wird's vielleicht auch schon den nächsten Massensprint geben, vielleicht auch den nächsten Kanter-Sieg. Und heute gibt's aber erstmal die erste richtige schwere Bergetappe in den Pyrenäen. Also überhaupt nichts für die schweren Sprinter, sondern eher für die leichten Bergfahrer und natürlich auch für die, die aufs Gesamtklassement fahren. Da haben wir ja auch eine deutsche Aktie mit dabei. Florian Lipowitz, der wurde im vergangenen Jahr sensationell Dritter im Gesamtklassement. Dieses Jahr ist das Favoritenfeld ehrlich gesagt ein bisschen breiter, ein bisschen stärker. Aktuell liegt Lipowitz noch auf Platz 11. Das sagt jetzt noch nicht so viel aus zu diesem Zeitpunkt, weil sich das Gesamtklassement heute nochmal neu sortieren wird. Da bin ich mir ganz sicher bei dieser sehr harten Pyrenäen-Etappe. Und es wird ein bisschen kühler für die Fahrer. Ja, nach dieser Hitzewelle in Frankreich wird es da oben in den Pyrenäen ein bisschen kühler wenigstens.
0: Ja, Lipo Flitz und Kanter-Siege, die Tour de France kann noch richtig spannend werden aus deutscher Sicht. Antonio, vielen Dank. Und darauf freue ich mich viel mehr, zum Beispiel also auf die nächsten WM. Spiele, auch wenn da das eine oder andere Klassenspiel mit dabei sein wird.
4: Ja, mein Team hat einen super Job gemacht. Die Beine waren gut heute. Koi kommt von hinten mit ein bisschen mehr Speed. Dann hatte ich die Lücke schon. Da habe ich versucht, in seinen Windschatten nochmal reinzukommen, aber die Lücke war halt einfach schon zu groß. Aber ja, ich denke, das war ein ganz guter Auftakt für uns hier. Das Timing hat gut gepasst und darauf können wir aufbauen.
0: Jetzt haben wir den Helden auch mal gehört.
2: Max Kanter aus Pirna.
0: Ja, und wenn er gewinnt, na, wunderschönes Wort spielt, dann wird es endlich mal ein Kanter-Sieg.
2: Oh ja.

So, was ist dieser Donnerstag denn heute? Er ist Ferientag, er ist Kinotag und beides passt ganz, ganz prima zusammen. Denn ab heute ist mal wieder der Schauspieler Elias Mbarek in einem ganz neuen Film auf der Leinwand zu sehen. Ja, der Mann hat ein Gespür fürs Komödiantische, aber das ist es diesmal gar nicht. Wir kennen den Mann ja aus richtigen Kultfilmen, aus Fuck You Goethe, aus Türkisch für Anfänger oder auch aus Männerherzen. Aber

0: Diesmal wagt er sich auch an echte Weltliteratur. Grundlage für den Film ist nämlich der Roman Night and Day der britischen Schriftstellerin Virginia Woolf. Ja, was sagt denn unser Kinokenner Peter Beddies?
1: London 1910. Catherine hat einen großen Wunsch. Sie möchte gern Astronomie studieren.
2: Ich will mich bewerben in Cambridge.
3: Kommt absolut nicht in Frage. Du wirst heiraten und Ehefrau sein. Denkst du denn, ein Mann will eine Frau heiraten, die arbeitet?
1: Naja, da gäbe es schon einen. Catherine steigt nachts gern auf Dächer, um den Sternen nahe zu sein.
4: Wer sind denn Sie?
5: Und wer sind Sie? Und was machen Sie hier oben?
4: Das gleiche wie Sie.
5: Flucht vor der Bourgeoisie.
4: Autsch.
1: Wofür soll sich die junge Dame nun entscheiden? Für Elias Mbarik, der aber sozial nicht zu ihrer Klasse gehört, oder dem Vater gehorchen oder eine feministische Revolution starten? Virginia Woolf's Night and Day, sehr stimmungsvoll und unterhaltsam.
0: Ja, und diese Stimmung entsteht auch in einigen Kinos bei uns in Sachsen, zum Beispiel im Regina-Palast Leipzig, im Club-Kino in Chemnitz-Siegmar und auch in der Schauburg Dresden.

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5: Ach, bleibt es angenehm heute Nachmittag, freundlich und 21 bis 25 Grad warm. Morgen früh geht's mit Nebel los, dann sonnig weiter. Nachmittags ziehen bei 25 bis 28 Grad ein paar Wolken durch. Ja, und das Wochenende wird dann schön hochsommerlich sonnig, nachmittags mit einigen Quellwolken. Sonnabend dann bis 29 Grad und der Sonntag schafft die 30.
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6: Mit Nathalie von Mildenstein. In ersten VW-Werken haben bundesweite Proteste gegen einen weiteren Stellenabbau und mögliche Werksschließungen begonnen. In Sachsen sind zur Stunde Aktionen in Zwickau, Chemnitz und Dresden sowie bei Porsche in Leipzig geplant. Nach Angaben der IG Metall hatten sich zuvor bereits Vertrauensleute und Betriebsräte vor dem VW-Werk in Osnabrück versammelt. Hintergrund sind Gespräche des VW-Vorstands mit dem Aufsichtsrat über weitere Einschnitte in dem Konzern. Nach Informationen des Manager-Magazins sollen 100.000 Arbeitsplätze gestrichen werden, doppelt so viele wie bislang geplant. Außerdem stehen erneut Werksschließungen zur Diskussion in Hannover, Emden, Neckarsulm und Zwickau. Zwickau bekommt einen neuen Bahnhofsvorplatz. Wie das Infrastrukturministerium mitteilte, wurde am Morgen der offizielle Spatenstich für das Bauvorhaben gesetzt. Für mehr als 12 Millionen Euro entsteht vor dem Hauptbahnhof ein barrierefreier Umsteigepunkt zwischen Bahn, ÖPNV und Taxis. Das Geld für die Modernisierung stammt zum Großteil aus Bundes- und Landesmitteln. Anschließend erhielten zudem die städtischen Verkehrsbetriebe Zwickau insgesamt 22,5 Millionen Euro Fördermittel für 6 neue Straßenbahnen. 5 Monate nach dem tödlichen Angriff auf einen Zugbegleiter in Rheinland-Pfalz ist der Täter zu 10 Jahren Haft verurteilt worden. Das Landgericht Zweibrücken sprach den 26-Jährigen wegen Körperverletzung mit Todesfolge schuldig. Er hatte den Zugbegleiter Anfang Februar bei einer Fahrkartenkontrolle mit mehreren Faustschlägen so schwer verletzt, dass dieser 2 Tage später starb. Das Urteil ist noch nicht rechtskräftig. Die Familie des Opfers hatte eine Verurteilung wegen Totschlags oder Mordes gefordert und will Revision einlegen. Die britische Rocksängerin Bonnie Tyler ist tot. Das bestätigte ihr Manager. Die Künstlerin wurde 75 Jahre alt. Ein Nachruf von Lisa Marie Röhling.
7: Bonnie Tyler hatte es in den 80er Jahren mit Hits wie Total Eclipse of the Heart oder Holding Out for a Hero in die Charts geschafft. Sie war mehrfach für einen Grammy nominiert. 2013 vertrat sie Großbritannien beim Eurovision Song Contest. Nach Angaben ihrer Familie ist die Sängerin in der Nacht auf Donnerstag in einem Krankenhaus in Portugal gestorben. Sie sei plötzlich an der Krankheit verstorben, wegen der sie seit mehreren Monaten behandelt wurde. Bonnie Tyler war bereits im Mai wegen einer Darmerkrankung notoperiert worden. Danach lag sie mehrere Wochen im Koma. Eine für diesen Sommer geplante Tour war daraufhin abgesagt worden. Dennoch waren die Ärzte laut ihrem Management zunächst zuversichtlich, dass sie sich erholen werde, auch wenn die Genesung lange dauern werde.
6: Das waren Nachrichten von MDR Sachsen. 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
5: Zum MDR Sachsen Verkehrsservice A14 Dresd Richtung Dresden zwischen Grimma und Mutschen ist die linke Fahrspur nach einem Unfall blockiert. Die B92 Plauen-Gera ist zwischen Abzweig Hohendorf und Elsterberg nach einem Unfall gesperrt. In Leipzig Stau wegen Bauarbeiten in der Maximilianallee Stadt einwärts, dauert etwa 10 Minuten. Und wir sind bei den Blitzern A4 Frankfurt Richtung Dresden zwischen Hohenstein-Ernstthal und Limbach-Oberfrohna. In Heidenau in der Hauptstraße Richtung Dresden. In Leipzig stehen Blitzer in der Kieler Straße in jeder Richtung und in Oschatz einer am Dresdner Berg. Alles, was ihn sonst noch so aufhält an Störungen, können Sie kostenfrei bei uns abladen unter 0800 637 5637. Schnell und aktuell der MDR Sachsen Verkehrsservice.
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5: Ja, mittlerweile ist er zum besten Song des Eurovision Song Contest überhaupt gewählt worden. Aber mit Waterloo, ja, da geben wir uns doch glatt geschlagen, ne?

0: Tja, und je wärmer es in dieser Woche allmählich wird, umso mehr Insekten schwirren herum. Zu manchen halten wir ja gerne respektvoll ein bisschen Abstand. Es gibt aber auch welche, die lassen sich nicht ganz so oft blicken. Aber wenn, dann werden sie oft mit einem Oh oder Ah begleitet. Und wir sind fasziniert von ihrem Äußeren und auch von ihrer gekonnten Flugtechnik.
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0: Ja, was ist es heute? Es summt und brummt und sirrt, dass es eine Freude ist. Aber was kommt denn da an?

0: klingt schon ein bisschen schräg, ne? Habe ich den Eindruck. Also ich weiß jetzt nicht, ob dieses Insekt bei der Aufnahme rückwärts, seitwärts fliegt oder in der Luft steht und die Flügel vibrieren lässt. Denn das alles beherrscht es mühelos. Also es genügt, wenn Sie rauskriegen, wie es heißt. Wirklich ganz faszinierendes Insekt, aber das hat man ja jetzt schon rausgehört. Ich bin total gespannt. Sie können gleich anrufen unter 01375 800 800, 14 Cent macht's. Ja, wer es trifft, hat auch heute wieder die Chance auf unser exklusives MDR Sachsen Überraschungspäckchen. Ich bin total gespannt.
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Kurz vor Viertel drei am Donnerstag, hier beim Sachsenradio, eine kleine Sofortmeldung aus dem MDR Sachsen Verkehrsservice. Vorsicht bitte auf der A4 Frankfurt in Richtung Dresden. Zwischen dem Dreieck Nossen und Wilsdruff steht ein defekter PKW auf der linken Fahrspur.

Ja, auch Peter Cornelius nutzt die frische Sommerbrise heute aus, um sein Segel zu setzen. Und wir setzen unseres Mal so ganz langsam und allmählich Richtung Wochenende. Da gibt es nämlich eine ganze Menge zu entdecken. In Sachsen wird der Sommer wirklich kräftig gefeiert. Und genau so soll es ja auch sein. Im Erzgebirge wird der Pöllbergturm 130 Jahre alt. Das kann man nicht einfach so vorübergehen lassen, so ein tolles Jubiläum. Und deswegen wird mit einem Fest für die ganze Familie gefeiert. Lohnt sich auch sehr für einen Ausflug, muss ich ganz ehrlich sagen. Eine wunderbare Gegend mit herrlicher Natur, in der der Turm da steht und in die Luft ragt. Und schon morgen wird angefeiert mit einem gemütlichen Sommerabend mit Grillbuffet im Biergarten des Berghotels. Am Sonnabend geht es dann weiter mit Musik und Attraktionen. Und es ist vor allem an Kinder gedacht, mit richtig vielen Aktionen zum Unterhalten, zum Tollen und Spielen. Also ein ganzes Festwochenende zum Genießen für die Natur, mit Unterhaltung, Spielspaß und Kulinarischem aus dem Erzgebirge. Also, das ist mein Tipp fürs Juliwochenende.

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10: Um 14.30 Uhr einen schönen guten Tag. Mal Sonne, mal Wolken und 25 Grad. Das ist wettermäßig der Nachmittag für heute. Morgen ebenfalls tagsüber schön sonnig und es wird wärmer bis 28 Grad. Das umstrittene Wohnprojekt an der Oststraße in Borsdorf bleibt vorerst gestoppt. Der Gemeinderat hat den Auslegungsbeschluss für den Bebauungsplan erneut abgelehnt mit einem Patt von 8-8 Stimmen. Geplant waren von einem Investor 38 Reihenhäuser zu bauen. Bürgermeisterin Birgit Kaden will deshalb erneut Widerspruch einlegen, nun bei der Kommunalaufsicht des Landkreises.
11: Weil ich sehe, dass wenn wir hier Wohnprojekte verhindern, dass die Gemeinde Schaden davonträgt. Und mir ist es wichtig, diesen Widerspruch auch einzureichen, um mir nicht den Vorwurf vielleicht des Investors, dass wir hier nicht alles möglich gemacht haben, um unsere bisher gefassten Beschlüsse ja umzusetzen und eventuell noch Schadensersatzforderungen stellt. Schaden hat die Gemeinde dennoch genommen von dem Umgang mit diesem Wohnprojekt, nämlich dass man innerhalb von Ausschüssen besprochene Dinge jetzt gekippt hat und gesagt hat, nee, also wir wollen es eigentlich gar nicht mehr, dass dort hinten eine Bebauung stattfindet, zumindest nicht in dem Ausmaß.
10: Sollte die Behörde den Widerspruch zurückweisen, könnte sich der Gemeinderat frühestens in einem halben Jahr erneut mit dem Projekt befassen. Wegen des Neubaus der A14 Muldebrücke bei Grimma wird die Staatsstraße zwischen Golzern und Nerchau spätestens morgen gesperrt. Wie die Deges MDR Sachsen erklärte, soll die Sperrung bis Ende September dauern. Grund sei der Abriss der alten Autobahnbrücke. Parallel dazu laufen die Arbeiten an der Behelfsbrücke. Anfang August soll dort zunächst der Verkehr Richtung Dresden rollen. Ende August dann auch in Richtung Leipzig. In Leipzig-Mölkau hat es einen Überfall auf einen Einkaufsmarkt gegeben. Laut Polizei hatte gestern Nachmittag ein vermummter Täter eine Kassiererin mit einer Waffe bedroht und rund 1.000 Euro erbeutet. Anschließend sei er mit dem Fahrrad geflüchtet. Jetzt sucht die Polizei Zeugen. Vor allem eine Frau, die mit einem kleinen Hund unterwegs war und den Flüchtenden beinahe traf, solle sich bitte bei der Kriminalpolizei melden. Soweit die aktuellen Meldungen.
12: 14.33 Uhr, jetzt zum MDR Sachsen Verkehrsservice. A72 in Richtung Leipzig. 4 Kilometer Stau zwischen Stolberg Nord und Chemnitz Süd bedeutet für Sie 15 Minuten an Zeitverzug. A72 in Richtung Hof. Zwischen Geithain und Rochlitz ist die Autobahn wegen eines Grasbrandes gesperrt. Und in Elsterberg die B92 zwischen Abzweig Gippe und Robert-Schenker-Straße nach einem Unfall. In Leipzig Stau wegen Bauarbeiten in der Maximilianallee stadteinwärts mit 10 Minuten Dauer und die neuen Blitzer. A4 Frankfurt-Dresden zwischen Hohenstein-Ernsthal und Limbach-Oberfrohna. B170 in Rundteil, hier wird in beiden Richtungen geblitzt. Weiter in Ebersbach in der Georgswalder Straße Richtung Friedersdorf, in Gersdorf Richtung Pulsnitz und in Leipzig in der Kieler Straße in beiden Richtungen. Falls ich hier noch was ergänzen muss, sehr gerne helfen Sie mir bitte dabei. Sie können kostenfrei anrufen 0800 637 5637. Guten Weg, schnell und aktuell, der MDR Sachsen Verkehrsservice.
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0: Cool and the Gang, Cherish, richtig erfrischend für die Ohren an diesem mildtemperierten Sommertag in Sachsen. Kurz vor 2:45 ist es, wir haben ja Kino-Donnerstag und das Kino feiert heute auch einen ganz, ganz besonderen Promi-Geburtstag. Und da kursieren eine ganze Menge an Superlativen heute zum 70. Geburtstag des US-Schauspielers Tom Hanks. Völlig zu Recht, aber eine Beschreibung hat mir besonders gefallen. Ein Weltstar, der sich nie wie einer verhält. Ja, er ist nicht nur einer der beeindruckendsten Memen seiner Generation. Tom Hanks steht auch für eine ganz, ganz seltene Form von Hollywood. Für Erfolg ganz ohne Allüren, für Ruhm ohne jegliche Distanz und eine Karriere, ohne dass ihm die Menschlichkeit irgendwie unterwegs verloren gegangen wäre. Mia von Hirsch mit einem kleinen Blick auf die Karriere.
1: Mein Name ist Forrest, Forrest Gump. Möchten Sie eine Praline?
2: Aber ja, gern sogar.
3: Es ist wohl der Tom Hanks-Film. Forrest Gump aus dem Jahr 1995. Der Film spielt rund 680 Millionen Dollar weltweit ein und gewinnt 6 Oscars. Hanks wird als bester Hauptdarsteller geehrt.
2: Lauf, Forrest! Hey,
3: sein Weg zum Filmstar beginnt bodenständig. Tom Hanks wächst mit seinem Vater und 2 Geschwistern in Kalifornien auf, in, wie er sagt, turbulenten Verhältnissen. Als Kind sei er dadurch anpassungsfähig geworden.
4: Als ich 10 war, war mein Vater schon 3-mal verheiratet gewesen, meine Mutter auch. Ich hatte in 10 verschiedenen Häusern gelebt mit unterschiedlichen Stiefschwestern. Es war unstet und spaßig.
3: Nach der Schule studiert er Schauspielerei, bricht mittendrin ab und zieht nach New York, in der Hoffnung auf bessere Jobchancen. Nach einigen Gastauftritten im Fernsehen feiert Hanks 1984 seinen Durchbruch mit seinem ersten Film, der Komödie Splash, eine Jungfrau am Haken.
5: Ich bin kein Fisch! Wie oft muss ich das euch völlig verblödeten Idioten noch erklären?
3: Der Regisseur stellt ihm vor den Dreharbeiten eine besondere Aufgabe.
4: Er sagte, du hast den Job, du musst tauchen lernen. Ich sagte, was? Das ist ja wie Urlaub machen. Ich darf tauchen lernen? Das ist der beste Job der Welt.
3: Aber Tom Hanks nimmt sich auch ernsten Themen an. In Philadelphia spielt er an der Seite von Denzel Washington einen jungen Anwalt, dem gekündigt wird, als seine Arbeitgeber herausfinden, dass er homosexuell und HIV-infiziert ist. Der Film bringt ihm seinen ersten Oscar ein, als bester Hauptdarsteller. Auch sein Privatleben ist so bunt wie seine Rollen. Hanks hat 4 Kinder, sammelt Schreibmaschinen und macht Urlaub mit Weltstars. Der 70-Jährige interessiert sich in seiner Freizeit für Geschichte und soll passenderweise mit dem US-Staatsvater Abraham Lincoln höchst selbst verwandt sein. Den soll Tom Hanks als nächstes spielen in einer Romanverfilmung.

0: Country Sound mit holländischer Note. Pussycat genießen den Sommer am liebsten am Ufer des Mississippi.
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0: Ja, und wir, die noch nicht in den Sommerurlaub gefahren sind oder vielleicht ganz hier bleiben in diesem Jahr, was machen wir denn aus den Ferien in Sachsen? Der Sommer ist ja auch hier bei uns schön, oder?
2: Den Zoo, weil man da auch schöne Tiere und so erblicken kann.
3: Nach Thurgauer fahren auf Hottenfels, wo die Bären sind, kann man schön beobachten. Ne? Die haben zwei, drei Bären da unten. Ich war eine Zeit lang, dort habe ich gewohnt. Also es gibt schon viel zu sehen.
4: Ich gehe gerne baden, so, hier gibt es ja viele Seen und so. Also ich werde mich oft mit Freunden treffen, in Seen gehen und schwimmen gehen.
5: Ich könnte Belantes empfehlen, aber nicht bei allzu großen Temperaturen. Ich finde Achterbahnfahren cool.
0: Ja, und das Allerschönste ist ja, dass man sich gegenseitig mit seinen Tipps so schön inspirieren und austauschen kann.
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2: Sommer auf seine sehr, sehr angenehme Art heute Nachmittag bei 21 bis 25 Grad. Meist Sonne und doch hin und wieder ein paar Wolken und ein bisschen Böckenwind. Also alles sehr, sehr maßvoll. Morgen geht es durch die Nacht auch schon bedingt mit Nebel früh, auch nochmal mit Nebelfeldern los. Aber relativ schnell zieht die Sonne ihre Bahn und ein paar Wolken werden am Tag so eher als Deko dienen. Und das bei 25 bis 28 Grad. Richtung Wochenende wird es also wesentlich wärmer. Und das Wochenende selbst dann hochsommerlich bei viel Sonne. Nachmittags ein paar Quellwolken. Am Sonnabend noch 29, am Sonntag schon bis 30 Grad.
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3: Mit Nathalie von Mildenstein. Bei Volkswagen berät die Konzernführung über weitere Stellenstreichungen bis hin zu Werkschließungen. Die Gespräche werden von bundesweiten Protesten begleitet, darunter auch in Sachsen. In Chemnitz beteiligten sich am Mittag bis zu 600 Beschäftigte an einer Aktion der IG Metall. Sprecher Eddie Krupper sagte MDR Sachsen, die Menschen seien wütend und verunsichert. In Zwickau nahmen bis zu 700 Personen teil, darunter auch Mitarbeiter von Zulieferern. Zu einer Protestaktion in Leipzig kamen 100 Teilnehmer, eine weitere war in Dresden geplant. Nach Informationen des Manager-Magazins will der Konzern weltweit 100.000 Arbeitsplätze abbauen und bis zu 4 Werke abstoßen. VW hat den Bericht nicht bestätigt. Ein Unternehmenssprecher kündigte jedoch tiefgreifende Veränderungen an. Junge Familien sollen automatisch Kindergeld erhalten. Der Bundestag verabschiedete eine entsprechende Reform. Demnach sollen Eltern den Zuschuss auch ohne Antrag bekommen. Stimmt der Bundesrat zu, tritt das Gesetz kommendes Jahr in Kraft. Es soll zunächst für Geburten ab dem zweiten Kind gelten, da die Familienkasse Daten Erstgeborener weiterverwenden könnte. In der zweiten Stufe soll das Verfahren dann auf erstgeborene Kinder ausgeweitet werden. Das Kindergeld beträgt derzeit 259 Euro pro Monat und Kind. Unabhängig vom Einkommen. Im Prozess gegen die mutmaßliche NSU-Unterstützerin Susanne Ehminger fordern ihre Verteidiger einen Freispruch. Die Bundesanwaltschaft plädiert auf 4 Jahre Haft. Sie wirft Ehminger vor, das rechtsextreme Zwickauer NSU-Trio unterstützt zu haben. So soll Ehminger ihrer Bekannten Beate Zschäpe unter anderem Ausweisdokumente und ihre Krankenkassenkarte überlassen haben. Die Verteidigung bestreitet eine strafbare Unterstützung. Das Urteil des Oberlandesgerichts Dresden soll in der kommenden Woche fallen. Das Gerichtsverfahren gilt als der vorerst letzte Versuch, eine weiteren Unterstützerin des NSU-Terrors strafrechtlich zu belangen. Die Schulen in Plauen und im Vogtland sollen künftig mit automatisierten Defibrillatoren ausgestattet werden. Der Stadtrat hat für dieses Projekt den Weg freigemacht, wie MDR Sachsen-Reporter Bernd Schädlich berichtet.
4: Ein Antrag des BSW wurde vom Gremium einstimmig angenommen, heißt es in einer Mitteilung der Stadtratsfraktion. Dank einer vom Land Sachsen mit der Björn-Steiger-Stiftung und der Deutschen Herz-Stiftung geschlossenen Kooperationsvereinbarung fallen für die Anschaffung der Defibrillatoren keine Kosten an. Um die Geräte im Fall der Fälle sicher zu bedienen, werden für Schüler ab Klasse 7 entsprechende Erste-Hilfe-Kurse angeboten. Laut BSW ist aktuell erst eine Schule im Vogtlandkreis mit einem automatischen Defibrillator ausgestattet. Es ist das Gymnasium in Rodewisch.
3: Das waren Nachrichten von MDR Sachsen. 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
2: Der MDR Sachsen Verkehrsservice A4 Frankfurt Richtung Dresden macht wieder den Anfang. In der Abfahrt Chemnitz Ost steht immer noch ein defekter LKW. Die A72 Richtung Hof ist zwischen Rochlitz und Penig wegen eines Grasbrandes gesperrt. Und in Elsterberg die B92 zwischen Abzweig Gippe und Robert-Schenker-Straße nach einem Unfall. Noch einige Blitzer. A4 Frankfurt-Dresden zwischen Hohenstein-Ernsthal und Limbach-Oberfrohna. In Ebersbach steht einer in der Georgswalder Straße Richtung Friedersdorf. Der nächste in Gerstorf Richtung Pulsnitz. Auch in Heidenau wird geblitzt in der Hauptstraße Richtung Dresden. In Leipzig in der Kieler Straße sogar in beiden Richtungen. In Oschatz ein Blitzer am Dresdner Berg und einer in Ramenau Richtung Hauswalde. Das ist einiges. Bitte alles schön vermeiden. Gut aufs Tempo achten und ansonsten gerne Bescheid geben, falls Sie noch Störungen mitbekommen. Nummer 0800 637 56. 637. Schönen Dank fürs Mithelfen. Schnell und aktuell der MDR Sachsen Verkehrsservice.
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2: Über 75 Jahre alt und kein bisschen leise. Der Rock'n'Roll hat heute am 9. Juli in den USA seinen eigenen Tag. Ja, feiern wir ein Stück mit vor 55 Jahren. Da hatte die britische Band T-Rex nur mit einem Rock'n'Roll-Song in den USA Erfolg. Aber was für ein. Get it on.

0: Ja, zugegeben, das ist heute schon eine knifflige Geschichte, wenn sich ein Insekt, ein sehr schönes, anhört wie so eine kleine Nähmaschine.
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0: Es summt und brummt, die Insekten sind los. Auch heute Nachmittag können Sie bei uns ein wirklich faszinierendes Insekt am Geräusch erkennen. Ja, es ist sehr grazil auf der einen Seite, auf der anderen aber auch echt imposant. Und wie es sich anhört... Ja klar, Mikrofon ist sehr, sehr dicht dran, deswegen hört es sich auch lauter an, damit Sie es auch verstehen können, als es in der Natur ist. Aber der Klang kommt hin, das ist wirklich ein echtes Insekt. Wir haben jetzt ja nicht mit der KI gebastelt oder so, das ist ein echtes. Ihre Lösung können Sie uns gerne per Telefon durchgeben, die 01375 800 800 für 14 Cent oder auch unser Mailformular nutzen. Das finden Sie auf unserer Internetseite mdrsachsenradio.de. Wer richtig tippt, hat die Chance heute auf unser exklusives MDR Sachsen Sommerüberraschungspaket. Und da schmunzelt schon einer am Telefon. Für den Filmemacher Nepomuk Pfaff wäre das wahrscheinlich ein echt leichtes, das jetzt rauszukriegen. Er hat nämlich über den Mikrokosmos der Insekten einen wunderschönen Film gemacht. Und der kommt in einer Woche in die Kinos. Hallo, Herr Pfaff.
2: Ja, hallo.
0: Könnten Sie gleich so verschiedene Insekten, mit denen Sie sich ja gut auskennen, am Geräusch, das Sie verursachen, erkennen? Trauen Sie sich sowas zu?
2: Also sicherlich nicht alle, ja. Aber so ein paar kenne ich schon. Also jetzt über die Zeit unserer Filmproduktion habe ich auch schon so ein paar Insekten kennengelernt. Aber es gibt ja so unglaublich viele Insekten, dass ich da noch ganz am Anfang bin und sicherlich nicht alles kenne.
0: Okay, aber auf jeden Fall haben Sie über diesen Mikrokosmos der Insekten einen wirklich wunderschönen Film gemacht. Der kommt heute in einer Woche in die Kinos und heißt Insekten, die Helden im Verborgenen. Ja, seit wann sind Sie denn von Insekten so fasziniert?
2: Also das Projekt begann vor 5 Jahren und seitdem haben wir intensiv daran gearbeitet und auch eintauchen sozusagen in den Mikrokosmos, haben dann Drehbuch geschrieben und mehrere Jahre gedreht.
0: Herr Pfaff, ich habe ein paar Bilder schon gesehen, die haben mich sofort getriggert. Sie kommen den Insekten ja wirklich so nah. Ich stelle mir das aber ziemlich schwierig vor, mit ihnen zu drehen. Das sind ja also keine Schauspieler, denen man Anweisungen geben kann und denen man sagen kann, jetzt stell dich mal hier hin und mach mal das. Wie haben Sie das denn angestellt?
2: In den Mikrokosmos einzutauchen ist ziemlich schwierig. Also es ist technisch sehr aufwendig. Man kann die Kamera nicht mehr anfassen, weil alles sofort wackelt. Mhm. Man kann teils nicht draußen drehen, weil der Wind die Grashalme zum Wackeln bringt. Und dann ist so eine Aufnahme schon nicht mehr zu gebrauchen. Das heißt, man braucht elektronische Slider und Kameraequipment oder eben Stativ, um die Kamera überhaupt zu halten. Und dann braucht man spezielle Makroobjektive, die überhaupt so nah fokussieren können und das vergrößern können, was man vor der Kamera sieht. Aber zum anderen hatten wir eben den großen Vorteil, wir hatten sehr wenig Geld und waren ein sehr kleines Team und hatten den Vorteil, dass die Insekten sehr, sehr klein sind. Und dann braucht man keine großen Licht-LKWs und ein großes Team, das ein großes Set einleuchtet, sondern wir haben das im Grunde zu dritt gemacht und konnten das mit einer Schreibtischlampe beleuchten.
0: Cool, also toller Einblick. Haben Sie eigentlich, Herr Pfaff, während Ihrer Filmerei so ein Lieblingsinsekt für sich persönlich entdeckt?
2: Das ist bei mir schon so ein kleiner Kindheitstraum, der, glaube ich, immer geblieben ist. Und das sind die Glühwürmchen.
0: Ach,
2: die haben mich einfach als Kind so gepackt, dass das einfach hängen geblieben ist. Und die haben sich auch im Film deshalb wiedergefunden.
0: Schön. Dann freuen wir uns schon mal in einer Woche auf Ihren Film Insekten, die Helden im Verborgenen. Eine faszinierende Reise in eine schwirrende Welt. Ich glaube, gerade Ferienkinder, die können dann auch im neuen Schuljahr so, wenn sie schon Biologieunterricht haben, durchaus damit ihren Erkenntnissen aus dem Film ein bisschen punkten. Also mein persönlicher kleiner Ferientipp, Nepomuk Pfaff. Ich wünsche Ihnen ganz, ganz viele faszinierende Kinobesucher und großen Erfolg mit dem Film.
2: Vielen Dank.

0: So, da hat er sich jetzt ein bisschen zu mir verheddert, der Julian Menge vom Sachsenschwing. Hast du es jetzt mit dem Kabel?
1: Ja? Oh, das Kabel ist schlimm und da bin ich abgelenkt hier von Peter Cetera. Das ist ja so ein toller Song.
0: Mann. Ja, vor allem hat er eine Stimme, ne? Den erkennst du unter Tausenden. Peter Cetera, Glory of Love. Jetzt mal so zum Ruhm des Sachsenspiegels, mein Lieber. Ist ja heute ein sehr, sehr spannender Tag. Ja. Nicht nur für die Beschäftigten von Volkswagen in Sachsen. Wir alle, wir hängen da mit Augen und Ohren dran, was sich da tut, wenn der VW-Aufsichtsrat über den Kahlschlag im Konzern berät. Wir haben es ja auch in so unseren Nachrichten up to date. Ja, und auch bei euch ist das natürlich ein Riesenthema.
1: Ja, es ist ein Donnerstag des Zitterns und des blanken Zorns bei Volkswagen. Auf dem Tisch, du sagst, es liegt ein radikaler Sparplan, der die deutsche Autolandschaft für immer verändern könnte. Dem Werk in Zwickau droht ab 2031 das komplette Aus. Tausende Arbeitsplätze sind in Gefahr. Die Antwort der Belegschaft heute, massive Proteste und Kundgebungen in Chemnitz, Dresden, Zwickau und bei Porsche in Leipzig.
2: Wir kämpfen ja wirklich um dieses Werk. Wir erfüllen unsere Pflichten, wir arbeiten, wir bringen gute Qualität.
3: Oder das Vertrauen, dass die Mitarbeiter und Mitarbeiterinnen mal in die Geschäftsführung hatten, das ist weg.
4: Man hat Familie, man hat Freunde, viele arbeiten bei Volkswagen, viele arbeiten bei Zulieferern. Wenn dieses Werk hier zumacht, ich meine, hängt da 60.000 Menschen daran, an der ganzen Sache. Mindestens.
1: Ja, die Bilder und mehr Stimmen gibt's dann später bei uns und es hängt vor allem noch viel mehr dran. Rund um das Werk in Zwickau-Mosel hat sich eine eigene Infrastruktur gebildet, also Bäckereien, Imbisse, Restaurants, kleinere Betriebe, die eben mit den VW-Mitarbeitern rechnen. Wir haben uns angeschaut, welche Folgen der Kahlschlag im Konzern für alle rundherum haben könnte.
0: Anders kannst du es auch nicht nennen, ne? Absoluter Kahlschlag.
1: Absolut,
0: also
1: ja.
0: Ausblick auf den Sachsenspiegel jetzt, Julian, vielen, vielen Dank. Hoffentlich noch mit ein paar schönen Themen mit dabei.
1: Auf jeden Fall auch mit dabei.
0: Ist ganz, ganz wichtig, auch fürs Gemüt, aber auch sowas ist natürlich, es bewegt uns, es belagert einem regelrecht die Gedanken und deswegen wollen wir Bescheid wissen. 19 Uhr gibt's mehr zu sehen im MDR-Fernsehen.

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2: Es ist 15.30 Uhr. Guten Tag. Bis zum Abend meist freundlich. Ein Mix aus Sonne und Wolken bei 25 Grad. In der Nacht gibt es 15 bis 13 Grad. Morgen dann viel Sonne und bis zu 28 Grad. Bei Volkswagen spitzt sich der Konflikt um den Sparkurs zu. Während der Aufsichtsrat heute in Wolfsburg über weitere Einschnitte berät, gingen Beschäftigte bundesweit auf die Straße. Auch bei Porsche in Leipzig, die zum VW-Konzern gehören, gab es Aktionen. Auslöser sind Berichte über deutlich verschärfte Sparpläne. Demnach könnten weltweit bis zu 100.000 Stellen wegfallen. Mehrere Werke in Deutschland stehen zur Diskussion. Die IG Metall und die Betriebsräte warnen vor massiven Folgen für Standorte und Beschäftigte. Der Verband der Automobilindustrie hält hingegen weitere Reformen und auch Personalabbau in der Branche für unvermeidlich. In Eilenburg ist ein Radfahrer bei einem Verkehrsunfall schwer verletzt worden. Wie die Polizei informierte, hat ein 45-jähriger Autofahrer gestern beim Einfahren in den Kreisverkehr in der Ziegelstraße einen 38-jährigen Radfahrer auf dem Geh- und Radweg übersehen. Es kam zum Zusammenstoß, dabei wurde der Radfahrer schwer verletzt. Ron Haferkorn aus Grimma kämpft ab heute um Medaillen bei der Drachenboot-Europameisterschaft in München. Der 46-Jährige startet dort für die deutsche Nationalmannschaft in der Altersklasse Ü40. Mannschaften aus 22 Ländern nehmen teil.
3: Ja, meine Hoffnung ist, da auch regelmäßig durchzustarten. Ich bin zweimal Reserve und zwar bei Langstrecke, 1000 Meter und 2000 Meter. Und bei 500 Meter, 200 Meter hoffe ich, dass ich dann Vollgas geben kann und dort mir eine Medaille abholen kann. Dann hat man diesen Wettkampf, diesen Reiz, nach vorne zu gehen und sich zu duellieren, aber halt ohne, dass man jetzt irgendjemand verletzt, sondern wirklich auf dem Wasser mit der eigenen Kraft und mit dem Team, was zusammen funktionieren muss. Denn das Drachenboot fährt wirklich nur gemeinsam richtig los und dann muss es wirklich auf die Millisekunde stimmen.
2: Ron Haferkorn gehört seit Jahren zur europäischen Spitze seines Sports. Bei der EM 2022 in Spanien gewann er bereits mehrere Goldmedaillen. Und das waren die aktuellen Meldungen.
4: Ja, vielen Dank in die Regionalstudios. Ich habe auch sofort eine Meldung aus dem MDR Sachsen Verkehrsservice. Vorsicht auf der A72 in Richtung Leipzig. Zwischen Penig und Rochlitz liegt ein Plastikteil. Weiter zur A4 Frankfurt-Dresden. In der Abfahrt Chemnitz-Ost steht immer noch ein defekter LKW. Hier aufpassen. A72 Richtung Hof. Zwischen Rochlitz und Penig ist die Autobahn wegen Löscharbeiten gesperrt. Ja, noch eine Sperrung in Elsterberg. Hier betrifft es die B92 zwischen Abzweig Gippe und Robert-Schenker-Straße nach einem Unfall. Und neue Blitzer A4 Frankfurt-Dresden zwischen Hohenstein-Ernsthal und Limbach-Oberfrohna noch. Dann in Ebersbach in der Georgswalder Straße Richtung Friedersdorf. Ein Blitzer in Gersdorf Richtung Pulsnitz. In Ramenau wird Richtung Hauswalde und in Leipzig in der Rohrteichstraße stadteinwärts geblitzt. Nice, können Sie jederzeit abgeben, kostenfrei 0800 637 5637. Schnell und aktuell, der MDR Sachsen Verkehrsservice.
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0: Ich weiß nicht, auf welche Ideen kommen die denn noch alles? Jetzt haben Hacker im Mai eine ganze Fotoplattform lahmgelegt und von da scheinbar jede Menge Kinderbilder gestohlen. Auch Fotografen aus Sachsen haben wohl nach eigener Aussage in das Portal Porträtbox Bilder unter anderem auch von Kitas, von Schulen und verschiedenen Festen eingestellt. Ja, der Server des IT-Dienstleisters steht in Nordrhein-Westfalen und deswegen laufen dort auch die polizeilichen Ermittlungen. Hier bei uns hat sich Wiebke Müller als MDR Sachsen Online-Redakteurin damit befasst. Wiebke, was genau ist bei dieser Fotoplattform eigentlich passiert?
1: Nach ersten Erkenntnissen haben in der Tat Unbekannte die Server der Plattform Porträtbox gehackt, das heißt lahmgelegt. Das ist ein Webshop für Fotografinnen und Fotografen. Dort stellen sie Bilder zum Verkauf ein. Und nach dem, was bisher bekannt ist, haben die Unbekannten dort Bilder heruntergeladen. Sie sollten auch mit einer Veröffentlichung gedroht haben, nach dem, was wir wissen. Offenbar wurden so tausende Datensätze mit Fotos entwendet, darunter auch viele Kinderbilder aus Kindergärten und Schulen in Sachsen.
0: Das ist wirklich heikel. Welche Folgen hat denn der Cyberangriff für die Betroffenen, also für die Kinder und alle, die da auf diesen Bildern überhaupt zu sehen sind?
1: Zunächst haben sich bislang nach dem, was wir wissen, rund 70 betroffene Fotografinnen und Fotografen bei der sächsischen Datenschutzbeauftragten bereits gemeldet. Und für die Fotografen und Fotografinnen bedeutet das erstmal Ausfälle und auch finanzielle Verluste. Ein Fotograf hat uns berichtet, dass er tausenden Kunden diese Nachricht übermitteln musste. Er konnte keine Fotos anbieten und verkaufen. Und ein neuer Online-Shop musste aufgebaut werden. Und natürlich sind die Eltern sicher in Sorge, dass die Bilder ihrer Kinder jetzt irgendwo im Netz auftauchen.
0: Mhm. Und das da kursiert, das kann man durchaus nachvollziehen, dass man da gewisse Ängste hat. Was sollten den Kunden in so einem Fall, wenn man glaubt, die eigenen Fotos sind dabei, tun?
1: Bei der Verbraucherzentrale Sachsen gibt es eine Expertin für Digitales und die rät Betroffenen zunächst bei dem Fotografen nachzufragen, ob denn auch ihre Bilder und Fotos von dem Datenleck betroffen sind. Und sie sollten auch Passwörter ändern, denn zum Vorschau der Bilder bekommt man in der Regel einen Link zugeschickt, den man auch mit einem Passwort schützen kann. Und man sollte nach so einem Vorfall auch verdächtige Mails besonders achtsam behandeln und auf keinen Fall fremde Links klicken. Einen vollständigen Schutz für Online-Käufe im Internet gäbe es allerdings leider nicht.
0: Aber falls man sich unsicher ist, wie man sich hier verhält, am besten bei der Verbraucherzentrale melden oder dann eben auch mal die Polizei anrufen und fragen, was man tun soll und ob die Informationen dort eventuell weiterhelfen bei den Ermittlungen. Wiebke Müller, vielen Dank für die Informationen zur gehackten Fotoplattform Porträtbox.

0: So wie diese Musik hier von der Sarah Gossel Band, so war sie eigentlich auch am liebsten. Das ist heute der Tag, an dem die Musikwelt eine ihrer kraftvollsten Stimmen verliert. Die walisische Sängerin Bonnie Tyler ist hier gestern im Alter von 75 Jahren verstorben. Das teilt ein Sprecher der Total Eclipse of the Heart Interpretin heute auf der Website der Musikerin mit. Ja, ihre Karriere fing eigentlich schon in der Kindheit an. Musik war auch damals schon alles für die Pop-Ikone der 70er und 80er Jahre.
1: Ich bin in einer sehr musikalischen Familie aufgewachsen. Meine Mutter war eine wunderbare Sängerin. Auch mein Bruder und meine Schwester haben gesungen. Es war immer schon Musik um mich herum.
0: Tja, wundervoll, so eine Kindheit zu erleben. Und viele werden Bonnie Tyler und ihre Musik auch für immer im Herzen tragen. Und viele Fans in Sachsen, die ihre Konzerte besucht haben und Bonnie Tyler erlebt und sogar treffen durften, ihre Erlebnisse auch in Erinnerung behalten. Ihr größter Hit bleibt genau die Powerballade, die nur sie so singen konnte. Bonnie Tyler, The Total Eclipse of the Heart.

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2: Ja, es geht weiter an diesem schönen, entspannten, sonnigen Nachmittag mit 21 bis 25 Grad. Ab und zu weht auch mal ein böiges Lüftchen, das war's dann schon. In der Nacht wird's teilweise klar, gegen morgen neblig. Das hält sich dann auch, wenn wir in den Freitag starten, aber danach sieht die Sonne zu, dass sie so viel wie möglich an Temperaturchen an die Thermometer holt. 25 bis 28 Grad soll's dann im Laufe des Tages werden. Das Wochenende dann, es passt wirklich vom Timing her sehr schön, hochsommerlich, sonnig, mit ein paar Quellwolken nur, alles ganz harmlos. Der Sonnabend hat bis zu 29 Grad zu bieten, der Sonntag sogar 30.
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3: Mit Nathalie von Meldenstein. Bei Volkswagen berät die Konzernführung über weitere Stellenstreichungen bis hin zu Werksschließungen. Die Gespräche werden von bundesweiten Protesten begleitet, darunter auch in Sachsen. In Chemnitz beteiligten sich am Mittag bis zu 600 Beschäftigte an einer Aktion der IG Metall. Sprecher Eddie Krupper sagte MDR Sachsen, die Menschen seien wütend und verunsichert. In Zwickau nahmen bis zu 700 Personen teil, darunter auch Mitarbeiter von Zulieferern. Zu einer Protestaktion in Leipzig kamen 100 Teilnehmer, eine weitere war in Dresden geplant. Nach Informationen des Manager-Magazins will der Konzern weltweit 100.000 Arbeitsplätze abbauen und bis zu 4 Werke abstoßen. VW hat den Bericht nicht bestätigt. Ein Unternehmenssprecher kündigte jedoch tiefgreifende Veränderungen an. Im Prozess gegen die mutmaßliche NSU-Unterstützerin Susanne Eminger fordern ihre Anwälte einen Freispruch. Die Bundesanwaltschaft plädiert hingegen für 4 Jahre Haft. Eminger soll zum engsten Unterstützerkreis des rechtsextremen NSU-Terrortrios in Zwickau gehört haben, wie MDR Sachsen-Reporter Daniel Schrödel berichtet.
4: Die Bundesanwaltschaft ist überzeugt. NSU-Terroristin Beate Zschäpe und Susanne Eminger verband weit mehr als nur eine Freundschaft. So soll Eminger der damals in Zwickau untergetauchten Zschäpe ihre Personalien und entsprechende Dokumente überlassen haben. Auch dadurch habe Zschäpe weiter ihre Identität verschleiern können. Die vierfache Mutter sei zudem über die rassistische Mordserie des NSU informiert gewesen. Eminger gab unter anderem ihre Krankenkassenkarte an Zschäpe für Zahnarztbehandlungen weiter. Aus Sicht ihrer Anwälte gehe es zu weit, daraus eine Unterstützungshandlung abzuleiten. Ihre beiden Verteidiger weisen die Vorwürfe zurück. Das Gerichtsverfahren gilt als der vorerst letzte Versuch, eine weitere Unterstützerin des NSU-Terrors strafrechtlich zu belangen.
3: Junge Familien sollen automatisch Kindergeld erhalten. Der Bundestag verabschiedete eine entsprechende Reform. Demnach sollen Eltern den Zuschuss auch ohne Antrag bekommen. Stimmt der Bundesrat zu, tritt das Gesetz kommendes Jahr in Kraft. Es soll zunächst für Geburten ab dem 2. Kind gelten, da die Familienkasse Daten Erstgeborener weiterverwenden könnte. In der 2. Stufe soll das Verfahren dann auf erstgeborene Kinder ausgeweitet werden. Das Kindergeld beträgt derzeit 259 Euro pro Monat und Kind, unabhängig vom Einkommen. Wegen eines Böschungsbrandes ist die Autobahn 72 zwischen den Anschlussstellen Penich und Rochlitz gesperrt. Wie die Polizei mitteilte, ist der Verkehr in Fahrtrichtung Hof betroffen. Das Feuer ist demnach gegen 14 Uhr ausgebrochen. Einsatzkräfte der Feuerwehr bekämpfen den Brand. Das waren Nachrichten von MDR Sachsen. 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
2: Zu den Verkehrsmeldungen. In Elsterberg ist die B92 zwischen Abzweig Gippe und Robert-Schenker-Straße nach einem Unfall gesperrt. Mehr an Störungsmeldungen haben wir nicht in dieser Stunde, also gute Fahrt weiter. Beachten Sie bitte immer, wie schnell Sie unterwegs sind, denn es wird geblitzt in Ebersbach in der Georgswalder Straße Richtung Friedersdorf, in Gersdorf Richtung Pulzenitz in Leipzig, ein Blitzer in der Rohrteichstraße stadteinwärts und in Ramenau einer Richtung Hauswalde. Und B101, gerade noch dazugekommen, am Ortsausgang von Annaberg-Buchholz, wird in Richtung Schlettau geblitzt. Haben Sie noch einen Hinweis, wenn Sie unterwegs sind? Sie können jederzeit kurz durchrufen 0800 6375 637. Schnell und aktuell der MDR Sachsen Verkehrsservice.
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2: Ja, ja, auch ein Vollprofi ist mit seinen musikalischen Experimenten mal überfordert. Jeff Lynne vom Electric Light Orchestra hatte für die Aufnahmen zum Album Discovery einen viel zu komplizierten Synthesizer angeschafft, ist daran komplett verzweifelt. Der Tontechniker hat den Song gerettet, aber ein paar der schrägen Passagen mit eingebaut. Das macht den Song heute aus. Ein Zufall, dass der Verwirrung heißt? Ich weiß es nicht. Confusion, das Electric Light Orchestra.

0: Dabba Hall und John Oates mit dem Nummer 1-Hit aus dem Jahr 82, Man Eater. Ja, da schwören mir sofort Insekten durch den Kopf, die sie auch darauf abgesehen haben, also gerne an uns herumzuknabbern oder uns zu pieksen.
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0: Das ist noch die Frage, was es ist. Das Insekt, das heute durchs Programm fleucht, das gehört jedenfalls nicht zu denen, die uns an die Haut wollen oder ans Blut. Und es ist nicht nur deswegen alles andere als unbeliebt. Wenn es vorbeischwirrt, dann klingt es ein bisschen ungewöhnlich.

0: Klingt wie ein kleiner Heimwerker. Na, ist es nicht. Es ist etwas verstärkt, das Geräusch, damit Sie auch mitbekommen, um welches Insekt es gehen könnte. Aber der Klang an sich trifft es haargenau. Also wie heißt es? Vielleicht haben Sie sogar ein kleines Erlebnis, das Sie kurz schildern können. Ich schaue dieses Insekt immer absolut fasziniert an und bin dann fast traurig, wenn es wieder vorbei ist. Also, Sie können anrufen gerne. 01375 800 800. Wir freuen uns auf Ihren Anruf oder schicken gerne eine Sprachnachricht in der App. Es wird auch heute ein exklusives MDR Sachsen Sommerüberraschungspäckchen verlost. Und das in nicht allzu ferner Zeit.
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0: Schon so ein bisschen der lange, lange Teppich ausgerollt mit Laidback Sunshine Reggae hier beim Sachsen Radio. Ja, wenn man bei dem schönen Wetter aber schon keinen Urlaub hatte, macht es immerhin Spaß, wenn man draußen arbeitet. Noch ist es ja nicht so heiß. Und wenn das Ganze dann auch noch ohne Stress abläuft, umso besser. Ne? Stell mir das so vor wie beim Schafehüten. Oder glauben wir, das ist gar nicht so romantisch? Ich weiß es nicht. Unser MDR Sachsen-Reporter Jens Schawinka, der hat nachgeschaut, hat einen Schäfer in Förstgen im Landkreis Görlitz besucht. Dessen Schäferei gehört zur östlichen Naturschutzstation Oberlausitz. Und die Schäfer dort, die sind allesamt in der Oberlausitzer Heide- und Teichlandschaft unterwegs, also so grob zwischen Nieski und Mücker. Aber Jens, klingt nicht so, als wärst du jetzt auf der Wiese. Wo bist du denn genau?
1: So, Heike, es ist unschwer zu erkennen, wo ich gerade bin, und zwar im Schafstall. Und ich habe gerade, ja, ich würde mal fast sagen, meinen Bruder entdeckt, und zwar ein schwarzes Schaf. Mensch, ihr seid alle so aufgeregt. Ich bin's doch nur, der Jens. Hallo. Und bei mir ist jetzt auch der Schäfer, der Dario Öcker. Haben Sie ein Lieblingsschaf, Herr Öcker?
2: Nein, der Schäfer hat meistens kein direktes Lieblingsschaf, sondern er führt ja die ganze Herde. Und da wollen wir keinen privilegieren.
1: Ich mag das Schwarze hier.
2: Ja, ist natürlich das einzige Schaf, was ein bisschen rasseuntypisch ist bei uns in der Herde.
1: Warum sind die jetzt hier drinnen, die Schafe?
2: Die Schafe haben wir vorgestern reingeholt, da wir bei dieser Herde jetzt die Klauen gepflegt haben, also Klauenschnitt durchgeführt haben. Und das fanden wir im Stall angenehmer vom Wetter her. Die kommen wieder raus, die sind dann heute Abend wieder draußen auf der Weide.
1: Was machen die draußen? Nur Mäh oder die Mähen im Wasser?
2: Die Mähen auf draußen. Also wir sind reine Landschaftspflegebetriebe. Wir pflegen das Grünland in der Region.
1: Jetzt stellt man das sich ja ein bisschen romantisch vor, so draußen, ja, ein bisschen draußen in der Natur, dann die Schafe. Der Hund ist dabei, den sehe ich da hinten übrigens, das ist der?
2: Das ist die Guste, das ist ein Junghund, die ist noch kein Jahr alt, deswegen ist die gerade ein bisschen temperamentvoll hier im Hintergrund.
1: Ist das romantisch heutzutage, Schäfer zu sein?
2: Das Nichtstun ist das Wichtigste bei der ganzen Sache. Man muss ja die Tiere auch beim Fressen beobachten, beim Gang beobachten, beim Koten beobachten, um den Gesundheitsstatus der Herde zu erkennen. Sonst ist es eher unromantisch, da wir größtenteils ja mit Netzen bauen und jede Herde neu gekoppelt wird jeden Tag.
1: Sind wir gerade beim Thema? Der Wolf, gerade hier bei uns in der Oberlausitz?
2: Ja, ist halt da, ist präsent. Dadurch bauen wir ja höhere Netze, haben also einen höheren Herdenversorgungsaufwand. Aber mit dem leben wir jetzt schon seit 22 Jahren und der wird auch bleiben, denke ich mal.
1: Schon mal was passiert in der Vergangenheit?
2: Vor 3 Jahren war der letzte große Übergriff hier auf die Herde gewesen.
1: Bei 160 Schafen, haben die Namen oder nicht?
2: Nee, also kein Name. Nee. Die sind nummeriert, alle mit Einzeltierkennzeichnung und das ist
1: was
2: vollkommen
1: ist das
2: ausreichend.
1: Was ist die Nummer hier? Die 33?
2: Die 33? Nee, das ist die lila 18.
1: Die lila 18?
2: No? Das mit den Namen, das ist eine Vermenschlichung meiner Ansicht nach und das ist nicht notwendig.
1: Also Sie stehen dann draußen und rufen L18, bitte nee, komm.
2: Ich rufe nur die ganze Herde.
1: Das ist die L33C oder was ist das?
3: 23663.
1: Das ist die 23663, hallo. Ich bin der Jens, sag mal was zur Heike. Nee. Heike, es funktioniert. Doch, da hinten. Die 487 hat sich gemeldet. Ja, hallo.
0: Muss sagen, du bist auch eine Nummer. Also ehrlich. Also ich habe jedenfalls die ganzen Zahlen erstmal aufgeschrieben und wenn du so weitermachst, dann habe ich die Lottozahlen fürs Wochenende zusammen und die teile ich dann auch mit allen. Auch klar, ne? Gut, also guck mal auf die Uhr. Stündchen vielleicht noch, ein bisschen drüber, hast du Zeit und dann kannst du dich vielleicht mit dem Blick vom Nachwuchs nochmal melden. Also ich meine jetzt nicht bei den Schafen, sondern bei den Schäfern. Hallo, Jens. Du bist schon weg.

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5: Es geht auf 16.31 Uhr. Guten Tag. Die Sonne scheint in den kommenden Abend hinein bei derzeit 25 Grad. In der Nacht geht die Temperatur runter auf 13 Grad. Morgen dann Sonne und 28 Grad. Die Handwerkskammer Leipzig ist neu aufgestellt. Die Vollversammlung hat ihre Führung bis 2031 gewählt. Präsident bleibt Matthias Forsboom, mit klarer Mehrheit bestätigt. Auch die Vertreter von Arbeitgebern und Arbeitnehmern wurden wiedergewählt. Die Kammer vertritt rund 12.500 Betriebe in der Region, organisiert Ausbildungen und Meisterprüfungen und bringt sich in politische Debatten ein. Nach dem Wegfall der letzten Einkaufsmöglichkeit könnte das Dorf Beckwitz bei Torgau bald wieder einen Dorfladen bekommen. Geplant ist ein sogenannter Containerladen mit rund 1600 Artikeln für den täglichen Bedarf und rund um die Uhr geöffnet. Nach ersten Infoveranstaltungen gibt es etwa 40 Interessenten. Für die Umsetzung werden mindestens 80 gebraucht. Und in Delitzsch geht es beim Neubau der Sporthalle an der Arthur-Becker-Oberschule einen Schritt weiter. Der Technische Ausschuss hat den Auftrag für Tiefbau und Erschließung vergeben. Die Arbeiten übernimmt ein Unternehmen aus Bad Düben für rund 533.000 Euro. Es werden zunächst Leitungen verlegt und die Baustelle erschlossen. Erst dann kann der eigentliche Hochbau starten.
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5: Etwas ganz Besonderes heißt der Film von Eva Trobisch, der ab heute bundesweit in die Kinos kommt. Etwas ganz Besonderes ist auch die Hauptdarstellerin des Films, Frieda Hornemann. Mit gerade mal 18 Jahren war die Leipzigerin einer der Stars der diesjährigen Berlinale. Lars Tuncay hat sie getroffen und stellt den Film vor.
6: Plötzlich steht das Team der Castingshow in Leas Schulklasse. Vor laufender Kamera soll die 16-Jährige von sich erzählen.
7: Was macht dich aus?
8: Ich weiß nicht. Nichts? Aber was soll man denn da antworten?
6: Diese Frage nimmt der kluge Film etwas ganz Besonderes zum Anlass, um über die Träume und Wünsche von drei Generationen einer ostdeutschen Familie zu erzählen. Im Mittelpunkt die 18-jährige Frieda Hornemann aus Leipzig, die mit dieser Rolle ihr Schauspieldebüt auf der Leinwand gibt.
8: Also ich habe diesen Wunsch, Schauspielerin zu werden, schon sehr, sehr lange, weil ich meinen ersten Berührungspunkt damit hatte in der Grundschule. Da gab es so ein Wahlpflichtfach Theater und dann habe ich mitgemacht. Und seitdem habe ich immer wieder Theater gespielt an der Schule oder auch Theater der jungen Welt in Leipzig.
6: Für die Rolle der Lea hatte sie sich beworben, ohne daran zu glauben, dass es wirklich klappt.
8: Und dann plötzlich habe ich irgendwie, als ich im Urlaub war oder so und gar nichts mehr davon erwartet habe, habe ich eine E-Mail bekommen, ob ich so ein E-Casting hochladen kann, also so ein paar Szenen aufnehmen und hochladen. Und das habe ich auch gemacht und dann kam so immer gedröppelt, dann so noch eine nächste Runde und sowas und so hat es dann irgendwie geklappt.
6: Und dann stand sie auf einmal vor der Kamera und musste gleich am ersten Tag singen vor einem großen Publikum. Ein überwältigendes Gefühl für die junge Schauspielerin.
8: Natürlich mit den ganzen Lichtern, dann diese ganze Show da drum und dann auch noch mit den Kameras und nebenbei noch Schauspieler und so, ist ja schon sehr überwältigend.
6: Der Vorteil? Die Aufregung musste sie gar nicht groß spielen.
8: Das war auch irgendwie überfordernd und deswegen war das schon ganz passend, glaube ich. Und vor allen Dingen natürlich auch dieses auf der Bühne stehen und so. Da war ich total aufgeregt und so wie Lea halt auch.
6: Und dann wurde der Film in den Wettbewerb der Berlinale eingeladen. Plötzlich stand die 18-Jährige wirklich im Rampenlicht, musste Interviews geben, Fotoshootings bewältigen.
8: Und ich glaube, ich habe es immer noch nicht ganz verarbeitet. Es ist einfach so, ja gut, ich war da, ich habe es gemacht, ich habe es überlebt, den ganzen Trubel und so. Aber so richtig einordnen kann ich das, glaube ich, immer noch nicht.
6: Schauspielern will sie auf jeden Fall weiter. Aber erstmal steht im Herbst das Studium an. Der deutsche Film hat mit Frieda Hornemann auf jeden Fall ein neues Talent aus Leipzig.
5: Und das war ein Bericht von Lars Thunscheim. Und wir haben noch einen kurzen Kulturtipp. Die Kulturbastion in Torgau, wir bleiben beim Kino, zeigt ab 19 Uhr den Film Sommer auf Asphalt. Kulturbastion Torgau, 19 Uhr.
7: Und gleich die einzige Störung aus dem MDR Sachsen Verkehrsservice. Vorsicht auf der A17, wenn Sie Richtung Dresden unterwegs sind. Hier liegt zwischen Heidenau und Dresden-Prohlis ein Plastikteil auf der Fahrbahn. Aber es sind noch ein paar Blitzer aufgebaut. B101 am Ortsausgang von Annaberg-Buchholz Richtung Schlettau, in Gerstorf Richtung Pulsnitz, in Leipzig noch in der Rorteichstraße stadteinwärts und einer in Ramenau Richtung Hauswalde. Und sollten Sie da noch was Neues mitbekommen, können Sie uns kostenfrei anrufen. 0800 637 5637, Blitzerstaus, egal was es ist. Und dann gute Fahrt nach Hause. 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

0: Was für ein Motto der Song für den entspannten Nachhauseweg heute? Die Cars und Drive. Oder für den Heimflug, hm? Geht auch.
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0: Ja, apropos nach Hause kommen. Ich muss hier erstmal ein bisschen vorgreifen. Ich glaube, wir sind jetzt hier gerade im richtigen Timing angekommen. Gunther Endler aus Grünhainichen. Sie machen auch gerade Feierabend?
2: Genau.
0: Was haben Sie denn heute gemacht? Wie ist denn Ihr Tag so gelaufen, Herr Endler?
2: Mein Tag war ein schöner Tag. Ich bin LKW-Fahrer.
0: Ah.
2: Ja, ich fahre einen Kipper.
0: Okay. Kipper, das heißt Schüttgut, oder?
2: Schüttgut, ja.
0: Was fahren das Sie genau?
2: Schüttgut. Sandschüttschotter.
0: Ah. Und da, wo Sie wohnen, so im Erzgebirge, oder wie ist es?
2: Ja, ich bin im mittleren Erzgebirgskreis.
0: Okay. Und jetzt sind Sie gerade so zwischen Arbeit und Feierabend. Wir haben Sie genau mittendrin erwischt, oder?
2: Genau, gesprungen.
0: Und trotz Ihres LKW-Sounds haben Sie heute bei uns noch ein recht kniffliges Insekt mit versucht herauszukriegen. Wir spielen das nochmal ganz kurz an, den Ton, den viele vielleicht gar nicht so richtig mitbekommen haben, weil es heute doch sehr, sehr außergewöhnlich ist.

0: Klingt schon schräg, Herr Endler, oder?
1: Ja, klingt schräg, aber ist faszinierend.
0: Ist absolut faszinierend. Was sagen Sie, was könnte es sein?
1: Eine Libelle.
0: Eine Libelle. Sie sind echt souverän und sicher. Hören Sie die öfter mal, sehen Sie die ab und zu mal rumschwirren, weil das Geräusch ist ja sehr laut. Ganz so laut ist die Libelle nicht, außer sie macht wirklich direkt ihren Flug am Ohr vorbei, dann hört man es schon wirklich ganz, ganz deutlich. Wie kommen Sie drauf, dass es eine Libelle ist?
1: Wie ich drauf gekommen bin, sie hat das mit der Flugbewegung rechts, links, entstehen bleiben. Vor und zurück, und da habe ich mir gedacht, sie kann nur die Libelle sein.
0: Sie haben also gut kombiniert. Ist auch absolut richtig. Ja, ja. Ja. Okay. Was ich

0: Ja, kein so guter Tag heute. Tausende Arbeitsplätze stehen auf dem Spiel. Seit heute Mittag tagt in Wolfsburg der mächtige VW-Aufsichtsrat. Und noch ist nicht klar, welche VW-Standorte mit dem harten Sparkurs des Unternehmens geschlossen werden sollen. Vier wackeln schon. Auch Zwickau ist mit dabei mit etwa 8000 VW-Mitarbeitern. Und deswegen protestieren die Belegschaften heute unter anderem in Dresden, Chemnitz und Zwickau. Aber in Zwickau sind auch die Zulieferer der Region da.
1: Aber hier treffen sich gerade alle Zulieferer, die für VW hier als Lieferanten tätig sind, weil wir sind ja auch betroffen, wenn hier zugemacht werden sollte.
2: Weil unsere Arbeitsplätze an Volkswagen dranhängen. Wenn dieses Werk hier geschlossen wird, dann machen die bloß 8000 Arbeitsplätze im Werkwerk und der ganze Zulieferindustrie. Und die Region ist dann tot.
1: Bei den Zulieferern würde ich sagen, sind das bestimmt noch mal 40.000 bis 50.000 Leute, die dann hier direkt mit betroffen sind.
0: Ja, ausführlich berichten wir dann um 18 Uhr bei uns im Radioreport und vielleicht gibt es ja dann auch schon ein Ergebnis aus Wolfsburg.

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6: So, in den Abendstunden werden sich wieder ein paar Wolken aufplustern. Es bleibt mit 21 bis 25 Grad angenehm und immer noch leicht windig. In der Nacht verziehen sich die Wolken dann weitgehend. Es wird also bei 15 bis 9 Grad recht frisch und gegen Morgen bildet sich dann im Vogtland und Erzgebirge stellenweise Nebel. Dem macht die Sonne dann morgen schnell Beine, denn sie hat im Laufe des Tages 25 bis 28 Grad ans Thermometer eingeladen. Ja, und das Wochenende bietet Sonne und bis zu 30 Grad für einen hochsommerlichen Kurzurlaub daheim.
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7: Mit Nathalie von Mildenstein. Bei Volkswagen stemmt sich die IG Metall gegen mögliche Werksschließungen und weiteren Stellenabbau. Bezirksleiter Jan Otto kündigte an, die Gewerkschaft werde Schließungen an den sächsischen Standorten nicht hinnehmen. Hintergrund sind Medienberichte, wonach das Werk in Zwickau betroffen sein könnte. Der stellvertretende Betriebsratsvorsitzende in Zwickau, Mike Rösler, verweist auf bestehende Zusagen des Konzerns.
8: Es gibt Verträge, die beide Seiten einhalten müssen. Die Beschäftigungssicherung gilt bis Ende 2030 und da sind gewisse Verträge da, wo wir einmal unsere Kostenziele bringen müssen, die wir erreichen werden. Und genauso gibt es da auch von Vorstandsebene Zusagen und da messen wir sie jetzt dran, dass sie auch ihre Zusagen einhalten.
7: Volkswagen hat Berichte über mögliche Schließungen des Werks in Zwickau bislang nicht bestätigt. Der Konzern hält aber an seinem Sparkurs fest und erklärt, Überkapazitäten abbauen zu wollen. Über den Zukunftsplan berät heute der Aufsichtsrat. 5 Monate nach dem tödlichen Angriff auf einen Zugbegleiter in Rheinland-Pfalz ist der Täter zu 10 Jahren Haft verurteilt worden. Das Landgericht Zweibrücken sprach den 26-Jährigen wegen Körperverletzung mit Todesfolge schuldig. Er hatte den Zugbegleiter Anfang Februar bei einer Fahrkartenkontrolle mit mehreren Faustschlägen so schwer verletzt, dass dieser 2 Tage später starb. Das Urteil ist noch nicht rechtskräftig. Die Familie des Opfers hatte eine Verurteilung wegen Totschlags oder Mordes gefordert und will Revision einlegen. Junge Familien sollen automatisch Kindergeld erhalten. Der Bundestag verabschiedete eine entsprechende Reform. Demnach sollen Eltern den Zuschuss auch ohne Antrag bekommen. Stimmt der Bundesrat zu, tritt das Gesetz kommendes Jahr in Kraft. Es soll zunächst für Geburten ab dem 2. Kind gelten, da die Familienkasse Daten Erstgeborener weiterverwenden könnte. In der 2. Stufe soll das Verfahren dann auf erstgeborene Kinder ausgeweitet werden. Das Kindergeld beträgt derzeit 259 Euro pro Monat und Kind, unabhängig vom Einkommen. Bei einem Verkehrsunfall in Weißwasser ist am Morgen ein 52 Jahre alter Autofahrer ums Leben gekommen. Nach Angaben der Polizei kam sein Wagen aus bislang ungeklärter Ursache von der Fahrbahn ab und prallte gegen einen Grundstückszaun. Der Mann wurde verletzt in ein Krankenhaus gebracht, starb dort jedoch wenig später. Die Polizei ermittelt zur Unfallursache. Das waren Nachrichten von MDR Sachsen. 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
6: Und jetzt nur straks nach Hause. Geht das auch? Also A4 Richtung Görlitz. Hier müssen Sie zwischen Burkau und Uist auf jeden Fall mit Behinderungen rechnen. Da steht ein defekter LKW. Und in Leipzig ist die Delitzscher Straße stadtauswärts zwischen an der Querbreite und Dübener Landstraße wegen Bergungsarbeiten gesperrt. Da sind wir schon durch. Noch ein paar Blitzer. A72 zwischen Böhlen und Kreuz Leipzig Süd. B101 am Ortsausgang von Annaberg-Buchholz Richtung Schlettau. Blitzer in Ebersbach in der Georgswalder Straße Richtung Friedersdorf und in Gersdorf Richtung Pulsnitz und noch einer in Leipzig in der Rorteichstraße Richtung Innenstadt. Sollte noch was sein, Sie erreichen uns jederzeit kostenfrei 0800 637 5637. 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
6: Mitten auf Tournee erfährt Blondie-Sängerin Debbie Harry, dass ihr geliebter Kater Sunday Man von zu Hause ausgebüxt ist. Sie ist völlig am Boden und der Bandgitarrist Chris Stein, der schreibt Flux einen melancholischen Trostsong Sunday Girl. Aus dem Trostsong wird ein Riesenhit. Ich wünsche Ihnen jetzt einen liebevollen Empfang Ihres Haustierlieblings daheim.

0: Und morgen ist schon Freitag.
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0: Und es wird schön, sag ich jetzt so als Laie. Und jetzt fragen wir Grit Krämer im MDR Wetterstudio. Grit, hallo.
2: Ja, hallo Heike.
0: Das wird doch bestimmt noch ein schöner Sommerabend nach dem tollen Tag heute.
2: Richtig. Also ich sag mal, du kannst sagen, toller Tag. Im Vogtland, im Leipziger Raum hatte man vormittags doch viele Wolken. Mhm. Die sind zum Teil in der Westhälfte noch ein bisschen da, werden aber löchriger. Die Sonne kommt hier hindurch und du hast schon recht. Es wird ein wirklich freundlicher Sommerabend für alle. Noch nicht so warm. Wir haben es jetzt mit 21 bis 25 Grad so knapp unter der Sommer. Marke verbreitet, am Abend immer noch so runde 20 Grad und nachts kann man gut durchkühlen bei 14 bis 10 Grad. Es regnet auch nicht rein.
0: Mhm. Und morgen nimmt der Sommer schon so ein bisschen hochsommerlichen Anlauf?
2: Genau, morgen hat sich das Hoch dann wirklich so weit rangepirscht, dass wir auch in Sachsen davon beeinflusst werden. Das gilt dann für die ganzen nächsten Tage. Soweit wir es gucken können, wird es sommerlich warm werden. Morgen schon 25 bis 28 Grad, dann am Wochenende teilweise 29, 30 Grad im Maximum. Das werden nicht alle kriegen, weil wir haben immer Sonne und Wolken im Wechsel, also auch nicht nur Sonne. Es gibt immer so ein paar schattenspendende Wolken mit dabei. Ganz vereinzelt kann es auch mal ein Hitzegewitter geben, aber so richtig viel davon sind noch nicht im Plan.
0: Gut, das Wochenende dann, also immer richtig hochsommerlich, Regen ist wahrscheinlich nicht dabei.
2: Na, vielleicht mal hier und da ein kleines Gewitter, aber das ist ja nicht wirklich dann eine Abkühlung oder Regen, also die Waldbrandgefahr wird steigen. Wenn du über das schon nachdenkst, Montag, Dienstag, Mittwoch geht das nämlich so weiter. Es bleibt also dann trocken und sommerlich warm mit 25 bis 30 Grad. Heißt dann nichts im Wald machen, was verboten ist.
0: Ja, das sowieso nicht, ja. Aber danke für die schönen Aussichten, Grit.
2: Bitte.
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Ja, verdammt, ist hier wirklich das richtige Motto. Achtung, Autofahrer, ich habe eine Sofortmeldung für Sie aus dem MDR Sachsen Verkehrsservice. Autofahrer auf der A14 Dresden-Magdeburg zwischen Leipzig-Nordost und Schkeuditz ist ein Falschfahrer unterwegs. Bitte fahren Sie äußerst rechts und überholen nicht. Wir melden, sobald die Gefahr vorüber ist. Achtung, Autofahrer auf der A14 Dresden-Magdeburg ist zwischen Leipzig-Nordost und Schkeuditz ein Falschfahrer unterwegs. Fahren Sie bitte äußerst rechts und wir überholen Sie nicht. Wir melden, wenn die Gefahr vorüber ist.

Schon immer ganz, ganz wichtig nach Queen unseren Soforthinweis von der Autobahn A14 zu wiederholen, der MDR Sachsen Verkehrsservice. Achtung Autofahrer, falls Sie auf der A14 Dresden-Magdeburg unterwegs sind, zwischen Leipzig Nordost und Schkeuditz ist ein Falschfahrer unterwegs. Bitte fahren Sie äußerst rechts und überholen Sie bitte nicht. Wir melden, wenn die Gefahr wieder vorüber ist. Autofahrer auf der A14 bitte Acht geben. Dresden-Magdeburg zwischen Leipzig Nordost und Schkeuditz ist ein Falschfahrer unterwegs. Fahren Sie äußerst rechts bitte und überholen Sie nicht. Ja, der Weg für den Fußballfachmann mit dem breitesten Lächeln und den weißesten Zähnen scheint frei zu sein. Medien berichten, dass eine Einigung zwischen Jürgen Klopp und dem DFB kurz bevorsteht und Klopp Bundestrainer werden könnte. Das größte Hindernis ist wohl auch beseitigt. Der Deutsche Fußballbund muss für den künftigen Bundestrainer Jürgen Klopp keine Ablöse an Red Bull zahlen. Der soll beim DFB einen Vertrag bis zur Weltmeisterschaft 2030 bekommen. Die wesentlichen Punkte seien bereits besprochen, auch Klopps Werbeverträge seien kein Problem. Und Jürgen Klopp bringt noch einen anderen Fernsehfußballexperten mit, denn auch ZDF-Experte Per Mertesacker soll zum DFB wechseln und dort ab Januar DFB-Geschäftsführer werden. Da fehlt eigentlich nur noch einer, ne? Ein Posten für Lothar Matthäus, dann wären alle Fernsehexperten wirklich versorgt.

mit Laura Branigan und ihrem Sachsenradio Richtung Feierabend. Hoffentlich gesund und sicher. Jetzt um 17.24 Uhr nochmal unsere Sofortmeldung aus dem MDR Sachsen Verkehrsservice. Achtung Autofahrer, auf der A14 Dresden-Magdeburg zwischen Leipzig-Nordost und Schkeuditz ist immer noch ein Falschfahrer unterwegs. Fahren Sie nach wie vor äußerst rechts und bitte überholen Sie nicht. Sobald die Gefahr wieder vorüber ist, werden wir Ihnen das sofort ins Auto melden.

0: Auch wenn Ritter der Landstraße musikalisch betrachtet, Kenny Rogers. Und deswegen auch sofort gleich nochmal unsere Meldung aus dem MDR Sachsen Verkehrsservice. Achtung, Autofahrer auf der A14 Dresden-Magdeburg ist zwischen Leipzig-Nordost und Schkeuditz ein Falschfahrer unterwegs. Fahren Sie weiter äußerst rechts, bitte überholen Sie nicht. Wir melden, wenn die Gefahr vorüber ist.
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9: Es geht auf 17.31 Uhr. Guten Tag. Und immer noch scheint die Sonne bei um die 25 Grad in der Region. In der Nacht gehen die Temperaturen runter auf 13 Grad. Morgen dann wieder Sonne und 28 Grad. Leipzig hat seit heute eine neue zentrale Anlaufstelle für internationale Fachkräfte. Im sogenannten Center for Immigration and Internationals in der Otto-Schill-Straße sollen Zugewanderte und Unternehmen künftig gemeinsam beraten werden. In Leipzig leben rund 137.000 Menschen mit Migrationshintergrund, etwa 20% der Bevölkerung. Heute Abend lohnt sich ein Besuch im Botanischen Garten in Leipzig. Die berühmte Königin der Nacht steht kurz vor ihrer spektakulären Blüte. An mehreren Pflanzen könnten sich bis zu 40 der bis zu 30 Zentimeter großen weißlich-gelblich Blüten öffnen. Jede Blüte öffnet sich nur für eine einzige Nacht. Die Gewächshäuser im Botanischen Garten der Uni Leipzig sind heute von 19.30 Uhr bis 22.30 Uhr geöffnet. Und am Hainer See bei Neukieritzsch wächst die Herde der Hochlandrinder. Der Verein Seehaus hat zusätzliche Tiere angeschafft, unterstützt mit 4.000 Euro der Stiftung Energiepark Witznitz. Mit dem Geld wurden auch neue Weidezäune gebaut. Die Rinder helfen, durch das Abweiden die Landschaft der früheren Tagebauregion offen zu halten und Lebensräume für seltene Arten zu sichern.
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9: Seltener, nein, kein Supermarkt oder selten, ja, kein Supermarkt, kein Bäcker, kein Dorfladen mehr. In Beckwitz bei Torgau fehlt seit dem vergangenen Jahr die letzte Einkaufsmöglichkeit. Das heißt, die 500 Einwohner aus Beckwitz und die Menschen aus den umliegenden Orten müssen ins Auto steigen, um Brot, Milch und was sonst noch so nötig ist einzukaufen, wie so vielerorts. Aber der Ortschaftsrat sucht gemeinsam mit der Stadtverwaltung Torgau nach einer Lösung für die sogenannte Nahversorgung. Es gibt Pläne für einen Neustart mit einem Dorfladen im Container, sagt Ortsvorsteher Niklas Hirsch.
10: Das ist unser Shop, so nennt sich das Ganze, aus Zürbig. Die bieten an eine Containerlösung. Diese Containerlösung würde sozusagen einen modernen Dorfladen abbieten, der vor allem auch energetisch auf höchstem Level betrieben werden kann mit alternativen Energien, erneuerbaren Energien und zugleich eben 365 Tage im Jahr geöffnet mit bis zu 1600 Artikeln des täglichen Bedarfs, die zur Verfügung gestellt werden können.
9: Geplant ist ein Selbstbedienungsgeschäft, das an 365 Tagen im Jahr rund um die Uhr geöffnet hat und tja, ganz modern funktioniert.
10: Es geht per EC-Karte, es geht per Personalausweis. Somit wird man auch registriert, weil das Ganze ja schon auf einer gewissen Vertrauensbasis funktioniert. Und zugleich ist es so, dass es eine Kundenkarte geben kann, gerade wenn man sich vorab jetzt für die Interessensbekundung entscheidet, was, denke ich, jetzt der nächste Baustein ist, den wir benötigen. Und darauf werden 20 Euro gutgeschrieben, das ist das Minimum. Und damit kann ich dann sozusagen auch im Shop einkaufen.
9: Und damit dieses Projekt Wirklichkeit wird, braucht es genügend Menschen, die mitmachen. Das Interesse im Dorf scheint jedenfalls vorhanden zu sein, denn zu einem ersten Infoabend Anfang des Jahres kamen mehr als 100 Menschen. Bislang haben sich rund 40 von ihnen verbindlich interessiert gezeigt. Damit das Unternehmen den Laden aber aufstellt, werden mehr Abonnenten benötigt, betont Niklas Hirsch.
10: Wir werden eine weitere Informationsveranstaltung durchführen, gerade um auch die Personen zu erreichen, welche jetzt, sage ich mal, im Rahmen der ersten Informationsveranstaltung, für die es nicht möglich war, teilzunehmen. Und zugleich wird dort kommuniziert, welche Interessensbekundungen liegen uns denn derzeit vor. Man muss sagen, Einzelne haben eben angegeben, dass man auch in dem neuen Modell einkaufen gehen würde, hat sich aber allerdings gegen das Abo entschieden. Und das Abo ist aber eben genau das, was wir derzeit brauchen. Derzeit liegen uns knapp über 40 Interessensbekundungen vor, wo es mit angegeben wurde, dass man gewillt ist, das Abo entsprechend mit zu hinterlegen, weil darauf kommt es an. Das gibt dem Unternehmen Sicherheit. Zugleich benötigen wir, ich sage jetzt mal pauschal, Minimum das Doppelte nochmal.
9: Das sagt Niklas Hirsch, Ortsvorsteher von Beckwitz bei Torgau. Und die Initiatoren werden jetzt weiter werben, nicht nur in Beckwitz selbst. Und Anfang August soll es eine nächste Infoveranstaltung zum Thema geben.
0: So, zum MDR Sachsen Verkehrsservice. Achtung Autofahrer, auf der A14 Dresden in Magdeburg ist zwischen Leipzig Nordost und Schkeuditz ein Falschfahrer unterwegs. Bitte fahren Sie äußerst rechts und überholen Sie nicht. Wenn die Gefahr vorüber ist, werden wir das sofort melden. Der MDR Sachsen Verkehrsservice weiter. So, jetzt hängt es bei mir das System. Versuchen wir es doch nochmal. Ja, klappt jetzt. In Leipzig ist die Delitzscher Straße stadtauswärts zwischen an der Querbreite und Dübener Landstraße Sperrung wegen Bergungsarbeiten. In Ohorn ist die Pulsnitzer Straße in Höhe am Pflegeheim nach einem Unfall gesperrt und geblitzt wird auf der A4 Richtung Dresden zwischen Dreieck Dresden-West und Dresden-Altstadt. Weiter auf der A72 zwischen Böhlen und Kreuz Leipzig-Süd. Ein Blitzer auf der B101 am Ortsausgang von Annaberg-Buchholz Richtung Schlettau in Gerstorf der nächste, und zwar Gerstorf Richtung Pulsnitz. Ein Blitzer in Ramenau Richtung Hauswald. Und in Zittau wird jetzt in der Leipziger Straße ortseinwärts geblitzt. Falls Sie auch noch was entdecken, Sie können jederzeit kostenfrei durchrufen 0800 637 5637 und Störungen und Blitzer melden. Schnell und aktuell und sicheren Heimweg, der MDR Sachsen Verkehrsservice.
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Das war das, was die Rubettes nach ihrem Hammerdebüt mit Sugar Baby Love als Follow-up, als sogenannten Nachfolger 1974 nachgeschoben haben. Allerdings hatte der Sänger mit dieser fantastisch hohen Falsettstimme die Band vorher verlassen und der Frontmann Alan Williams, der hatte die fast unlösbare Aufgabe, ihn zu ersetzen und auch seinen Gesangsstil. Also ein Song im Schatten eines echten Geniestreichs und trotzdem ein Hit geworden. Ein Wimpernschlag der Musikgeschichte. Johannes Oerding und Max Giesinger.

Hat leider länger gedauert als ein paar Wimpernschläge, aber ich habe für Sie eine gute Nachricht aus dem MDR Sachsen Verkehrsservice. Es gibt eine Entwarnung von der A14 Dresden-Magdeburg. Zwischen Leipzig-Nordost und Schkeuditz ist kein Falschfahrer mehr unterwegs.

0: Da ist es ja wieder, unser schwarzes Schaf. Also ich bin jetzt nicht frech hier oder keck. Nee, Jens Schawinka, unser Sachsen-Radio-Reporter, der hat sich ja vorhin selber so genannt. Er besucht heute einen Schafstall in der Oberlausitz. Und da hat er nicht nur, wie er meint, seinen Bruder in der Herde entdeckt, ein Schaf mit schwarzem Fell, sondern auch einen jungen Schäfer, der gerade mit der Ausbildung fertig ist. Philipp Hoffmann, der trotz dem Nachwuchsmangel im Schäferberuf, und er ist ganz bewusst Schäfer geworden. Jens, ich habe jetzt bei einem klassischen Schäfer natürlich so ein ganz besonderes klassisches Bild auch im Kopf. Wie sieht denn der Philipp aus?
1: Jetzt muss ich sagen, er sieht ja aus, wie man sich so einen Schäfer vorstellt. Lange Haare und dann so ein Hut. Philipp, erstmal Gratulation.
2: Danke, danke.
1: Prüfung bestanden.
2: Jawohl.
1: Wie lange war die Ausbildung?
2: Normalerweise 3 Jahre. Dadurch, dass ich Abitur gemacht habe, konnte ich das erste Jahr verkürzen, also 2 Jahre für mich.
1: Jetzt frage ich mich natürlich, alle wollen so Mechatroniker werden oder zum Mars fliegen, was auch immer. Oder wie wird man Schäfer?
2: Tatsächlich war das überhaupt nicht geplant. Also ich habe mit 14 das erste Mal hier Ferienarbeit gemacht, auch in der Schäferei. Und da kam dann die Idee von Annette, sprich von der Chefin hier, dass ich doch ein freiwilliges ökologisches Jahr hier machen könnte. Und ein paar Monate freiwilliges ökologisches Jahr haben gereicht dafür, dass die Entscheidung feststand, dass ich gerne hier Schäfer werden würde.
1: Warum ist es der beste Beruf der Welt?
2: Für mich ist es der beste Beruf, weil ich wirklich jeden Tag draußen bin, jeden Tag an der frischen Luft bin und merke, dass es vor allem gesundheitlich und mental wahnsinnig, wahnsinnig unterstützt. Ja, es macht mich einfach glücklich. Also, was ich persönlich super gerne mache, sind sowas wie Futterationsberechnungen und so weiter. Das ist halt ein sehr großer Teil.
1: Kommt man an der Mathematik nicht vorbei, ne? Selbst als Schäfer?
2: Nee, tatsächlich nicht.
1: Vielleicht noch eine Prüfungsfrage im Kopf, die ein bisschen schwieriger war. Vielleicht die Frage, woher kommt der Begriff dumme Schaf?
2: Das finde ich ja ganz frech. Sowas gibt's nicht. Die sind alle clever genug. Also ja, ne? das weiß ich zurück.
1: Philipp, eins müssen wir nur erklären.
2: Bitte.
1: Schafe zählen, oder? Jeden Tag, oder? Da schläft man da eigentlich ein, oder?
2: Nee, tatsächlich nicht. Weil die sich meistens teilweise ganz schön doof anstellen.
1: Ist dir schon mal eins verloren gegangen?
2: Sicherlich. Sicherlich. Es sind immer wieder mal Momente, wo es beim ersten Mal 3 Schafe mehr sind und dann beim zweiten Mal sind es 3 Schafe weniger. Letztendlich funktioniert es trotzdem immer am Ende.
0: Ja, Gott sei Dank, weil das ist das Wichtigste, dass der Schäfer alle seine Schäfchen im Trockenen hat.

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2: Kommende Nacht verziehen sich die Wolken zum Großteil und sternenklare Nächte sind kalt. Die kommende 15 bis 9 Grad, wobei es gegen morgen im Vogtland und Erzgebirge etwas neblig wird. Aber die Sonne hat viel vor, löst erst den Nebel auf und macht sich dann dran, Sachsen auf Sommertemperatur zu bringen mit 25 bis 28 Grad. Übers Wochenende zieht der Hochsommer dann in Sachsen ein, am Sonnabend mit 29 und am Sonntag mit 30 Grad.
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3: Mit Nathalie von Meldenstein und mit diesen Themen: Sparpläne beim VW-Konzern, bundesweite Proteste gegen Entlassungen und Werkschließungen und weniger Bürokratie für Familien. Bundestag verabschiedet Kindergeldreform. Wie viele Menschen und wie viele Werke braucht Volkswagen noch, um in Zukunft Autos profitabel zu bauen? Das ist die Frage bei Volkswagen in Wolfsburg. Der Konzern spricht von notwendigen, tiefgreifenden Veränderungen, die anstehen. Ja, seit dem Nachmittag stellt der Vorstand seine Sparpläne dem Aufsichtsrat vor. Was dabei auf dem Tisch liegt, weiß Helmut Eickhoff.
4: Insgesamt 100.000 Jobs stehen offenbar auf der Kippe, dazu Werke in Zwickau, Emden, Hannover und Neckarsulm. Die Kosten sollen mit allen Mitteln nach unten geschraubt werden, um den Autobauer wieder profitabel zu machen. Die deutschen Werke des Volkswagen-Konzerns sind zu teuer und zu schlecht ausgelastet. Gleichzeitig ist das gewinnträchtige China-Geschäft eingebrochen. Zudem belasten die US-Zölle Volkswagen massiv. Dass heute eine Einigung erzielt wird, ist nicht zu erwarten. Im mächtigen Kontrollgremium hat die Arbeitnehmerseite die Mehrheit. Sie wird erbittert gegen einen weiteren Stellenabbau kämpfen. Das Treffen des Aufsichtsrats heute wird vermutlich nur der Auftakt für wochenlange Verhandlungen sein.
3: Ja, und so gab es bundesweit heute auch Proteste gegen mögliche Sparpläne bei VW, auch in Sachsen. Allein am Standort Zwickau haben hunderte Mitarbeiter demonstriert. MDR Sachsen-Reporter Matthias Witzel war dabei.
5: Herzlich willkommen!
6: Die Stimmung ist gereizt. Obwohl ziemlich spontan angekündigt, haben am Mittag hunderte Mitarbeiter vor dem Tor des VW-Werks in Zwickau Posten bezogen. Mit Trillerpfeifen und Transparenten protestieren sie gegen die Sparpläne der Konzernspitze. Unterstützt werden die VW-Werker auch von etwa 200 Beschäftigten aus anderen Branchen.
7: Hier sind alle Zulieferer, die für VW hier als Lieferanten tätig sind, weil wir sind ja auch betroffen. Sogar Besuch aus Eisenach von Opel jetzt gekommen mit dem Bus, die sind angereicht. Also die ganzen, die hier alle um ihre Jobs am Endeffekt dann bangen.
6: Die Nachrichten der vergangenen Tage, Wochen und Monate haben für Verunsicherung bei der Belegschaft gesorgt. Deshalb heute die Aktion vor dem VW-Werktor.
8: Wir hoffen, dass die Konzernführung darüber nachdenkt, vielleicht den Standort über kurz oder lang doch zu sichern und unsere Arbeitsplätze, ja, unsere Zukunft einfach und unsere Kinder hier weiter am Standort und in der Region hier die Arbeitsplätze zu halten.
9: Wir lassen uns nicht unterkriegen, ne? Wir kämpfen und versuchen halt das Beste rauszuholen, was geht, ne? In unserer Situation.
6: Auch Thomas Knabel, der Zwickauer IG Metall-Chef, gibt sich kämpferisch. Er ist mit der heutigen Protestaktion zufrieden. Aber wenn es sein muss, sei auch noch mehr möglich.
10: Da geht es ja nicht nur um die 8.000 Arbeitsplätze hier bei uns im Werk, sondern es geht um Zehntausende Arbeitsplätze in der Automobilindustrie in der Region. Wir können doch dem Ganzen nicht kampflos zusehen. Und eins ist gewiss, und ich finde, das hat die heutige Veranstaltung auch gezeigt, wir werden das auch nicht kampflos am Ende hinnehmen. Und da wird es geeignete Formen geben, wo die Kolleginnen und Kollegen das Ganze auch nicht zulassen werden.
6: Die VW-Beschäftigten hätten in den vergangenen Jahren ihren Teil des Vertrags erfüllt, sagt Knabel. Jetzt sei es an der Zeit, dass die Konzernführung ihre Verpflichtungen einhalte. Dafür werde die Gewerkschaft Druck machen, zusammen mit Verbündeten in der gesamten Region. Die heutige Protestaktion sei nur der Anfang.
3: 5 Monate nach dem tödlichen Angriff auf einen Zugbegleiter in Rheinland-Pfalz ist der Täter zu 10 Jahren Haft verurteilt worden. Das Landgericht Zweibrücken sprach den 26-Jährigen wegen Körperverletzung mit Todesfolge schuldig. Er hatte den Zugbegleiter Anfang Februar bei einer Fahrkartenkontrolle mit mehreren Faustschlägen so schwer verletzt, dass dieser 2 Tage später starb. Das Urteil ist noch nicht rechtskräftig. Die Familie des Opfers hatte eine Verurteilung wegen Totschlags oder Mordes gefordert und will Revision einlegen. Es ist ein Schritt in Richtung weniger Bürokratie und soll Familien entlasten. Das antragslose Kindergeld. Ab dem kommenden Jahr soll es automatisch ausbezahlt werden, wenn ein Kind geboren wird. Eine entsprechende Reform ist heute beschlossen worden, wie Jim Bob Nikschas aus Berlin berichtet.
11: Weniger Papierkram für Familien. Das finden im Prinzip alle Fraktionen im Bundestag erstmal gut. Union und SPD geht es darum, dass die Familienkassen das Kindergeld künftig automatisch an die Eltern überweisen können, ganz ohne Antrag. Dazu sollen die Behörden ab kommendem Jahr Daten von selbst untereinander austauschen. Voraussetzung ist, dass von einem Elternteil die IBAN, also die Kontoverbindung, vorliegt. Weil das bei Eltern, die schon ein oder mehrere Kinder haben, der Fall ist, soll die neue Regelung für sie als erste greifen, nämlich schon ab Anfang 2027. Wer sein erstes Kind bekommt, profitiert wohl erst Ende kommenden Jahres. Dann soll das automatische Kindergeld für alle funktionieren. Neben Union und SPD haben auch die Grünen im Bundestag dafür gestimmt. Linke und AfD haben sich enthalten. Die AfD befürchtet, dass die neue Regelung zu mehr Betrug beim Kindergeld führt. Das Gesetz geht nun weiter in den Bundesrat, wo noch die Länder darüber entscheiden.
3: Titelverteidiger Tadej Pogacar hat bei der Tour de France die Pyrenäen-Etappe über den Tourmalet gewonnen. Damit eroberte sich der Slowene das gelbe Trikot des Gesamtführenden zurück. Pogacar setzte sich mit 2 Minuten 38 Vorsprung auf seinen dänischen Herausforderer Jonas Vingegaard durch. Florian Lipowitz kam knapp 3 Minuten hinter Pogacar ins Ziel. Das war der Radioreport mit Nathalie von Mildenstein. 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
12: Und hier ist der MDR Sachsen Verkehrsservice. A14 Richtung Dresden zwischen Leipzig Nord und Leipzig Mitte steht ein defektes Fahrzeug auf der rechten Fahrspur. Vorsicht auf der A72 Richtung Leipzig zwischen Espenhain-Kitscher und Röther befindet sich eine ungesicherte Unfallstelle und es liegen Fahrzeugteile auf allen Fahrspuren. In Ohorn ist die Pulsnitzer Straße in Höhe am Pflegeheim nach einem Unfall gesperrt. Und aktuelle Blitzer, sie stehen auf der A4 Richtung Dresden zwischen Dreieck Dresden-West und Dresden-Altstadt, auf der A72 zwischen Böhlen und Kreuz Leipzig-Süd, auf der B101 am Ortsausgang Annaberg-Buchholz in Richtung Schlettau. Geblitzt wird ebenfalls in Ebersbach in der Georgswalder Straße Richtung Friedersdorf, in Gersdorf ein Blitzer Richtung Pulsnitz, in Leipzig in der Rohrteichstraße statt einwärts. In Ramanau wird geblitzt in Richtung Hauswalde und einen Blitzer haben wir noch in Zittau in der Leipziger Straße hier statt einwärts. Sollten Sie noch was gesehen haben, Staus, Blitzer oder Verkehrsbehinderung, nutzen Sie bitte unsere kostenlose Verkehrshotline. Die Nummer dafür ist die 0800 6375 637. Schnell und aktuell der MDR Sachsen Verkehrsservice.
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12: Der Donnerstagabend hier beim MDR Sachsen Radio mit 2 Stunden deutscher Musik. Ab 18.30 Uhr wie immer die Wertung der deutschen Hitparade mit 15 Platzierungen, mit den 3 Neuverstellungen und natürlich auch mit Ihren Musikwünschen und dem Geburtstag der Woche. Der Donnerstagabend hier beim Sachsen Radio mit deutscher Musik. Los geht's gleich mit Selina Bostik. Sie wurde in Charlottenburg in Berlin geboren. 1999 absolvierte sie ihr Abitur und Ende 1990 trat sie als Background-Sängerin für Interpreten wie Farin Urlaub, Udo Lindenberg oder auch Max Herre auf und sie schrieb auch Songs unter anderem auch für Yvonne Katterfeld und Doreen Steinert. 2006 begann sie dann ihre Solo-Karriere und 2007 erschien ihr allererstes Album. Es hieß damals das Original. Los geht's, Selina Bostik, wann kommst du?
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Gleich Musik von Bosse. Richtiger wäre ja Axel Bosse oder auch genannt Aki Bosse. Er stammt gebürtig aus Niedersachsen, aus Hemkenrode. Und als er 17 Jahre alt war, da unterschrieb er mit seiner damaligen Band Hyperschild bereits den ersten Plattenvertrag. Also musikalisch ist Bosse schon eine ganze Weile unterwegs und das auch ziemlich erfolgreich. Jetzt bei uns hier am Donnerstagabend mit Gegen die Traurigkeit. Bosse. 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
1: Bosse. Gegen die Traurigkeit, weiter gleich mit Silbermond aus Bautzen. Die Band wurde 1998 damals als die Band Exakt gegründet und hieß dann von 2000 bis 2002 Just. Und seit 2002 nennen sie sich nun Silbermond. Und zu ihren erfolgreichen Liedern gehören unter anderem Symphonie, das war im Jahr 2004, Das Beste 2006 und Irgendwas bleibt, das war 2009. Und natürlich gibt's noch viele, viele weitere Hits von Silbermond und Das Beste aus dem Jahr 2006. Das gibt's jetzt hier bei uns. Silbermond.

Marius Müller-Westernhagen mit einem seiner großen Hits Willenlos. 1974 war es, da bekam er seinen allerersten Plattenvertrag und dann entstand auch sein Debütalbum Das erste Mal. Eben gehört bei uns Westernhagen mit Willenlos. Gleich die Band von Unheilig mit dem Titel Fotobuch. Dieser stammt aus dem 10. Studioalbum Liebe, Glaube, Monster, Unheilig.

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1: Der Graf von Unheilig hier beim MDR Sachsen Radio. Gleich gibt's hier die deutsche Hitparade mit den 15 Wertungstiteln und den drei Neuvorstellungen. Vorher noch ein Titel von Revolverheld.

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2: Es ist 18.30 Uhr, halb sieben. Einen schönen guten Abend und ein schöner Abend steht uns bevor mit Sonne, blauem Himmel und 25 Grad immer noch. Morgen wird es auch schön. Viel Sonne und bis zu 28 Grad. Für die marode Brücke über die Bahnstrecke in Machern ist ein Ersatzneubau geplant. Der Landkreis hat sich jetzt für eine Bauvariante entschieden. Zunächst entsteht eine Behelfsbrücke, damit der Verkehr weiter rollen kann. Sie soll nächstes Jahr gebaut werden, so das Landratsamt. Der eigentliche Neubau könne frühestens in 2 Jahren starten. Fertig sein soll das Projekt bis 2030. Die Kosten werden auf rund 9 Millionen Euro geschätzt. Die bestehende Brücke ist aktuell für Fahrzeuge über 7,5 Tonnen gesperrt. Unbekannte haben die Fotoplattform Portraitbox gehackt. Von dem Angriff sind auch Fotografen aus Nordsachsen und Leipzig betroffen. Katrin Großer mit Einzelheiten.
3: Die Plattform Portraitbox ist ein Online-Shop-System, über das Fotografen ihre Bilder verkaufen. Im Mai wurde der Dienst jedoch Ziel eines Hackerangriffs. Dabei sind mutmaßlich tausende Datensätze gestohlen worden, darunter auch Kinderfotos aus Kitas und Schulen. Die Angreifer sollen damit gedroht haben, die erbeuteten Daten zu veröffentlichen. Ein Fotograf aus Nordsachsen sagte MDR Sachsen, der Angriff sei ein Super-GAU gewesen. Dadurch sei sein Fotostudio mehrere Wochen lahmgelegt worden. Außerdem mussten tausende Kunden über das mögliche Datenleck informiert werden. Nach Angaben der sächsischen Datenschutzbeauftragten gingen bislang 71 Meldungen von Fotografen ein, die die Plattform genutzt haben.
2: Auch das Landeskriminalamt Sachsen kennt den Fall. Die Ermittlungen laufen allerdings in Nordrhein-Westfalen, wo der betroffene Server steht. Die Verbraucherzentrale Sachsen rät Kunden, bei ihrem Fotografen nachzufragen, ob eigene Bilder von dem Datenleck betroffen sind. Mehr zum Hackerangriff finden Sie auf unserer Internetseite mdr.de. Heute Abend lohnt sich ein Besuch im Botanischen Garten in Leipzig. Die berühmte Königin der Nacht steht kurz vor ihrer spektakulären Blüte. An mehreren Pflanzen könnten sich bis zu 40 Blüten öffnen. Die Gewächshäuser im Botanischen Garten der Uni Leipzig sind heute von 19.30 Uhr bis 22.30 Uhr geöffnet.
4: Und hier ist der MDR Sachsen Verkehrsservice. Auf der A4 Richtung Frankfurt ist die Abfahrt Berbersdorf durch einen defekten LKW blockiert. A14 Richtung Dresden zwischen Leipzig Nord und Leipzig Mitte steht ein defektes Fahrzeug auf der rechten Fahrspur. Vorsicht bitte auf der A72 Richtung Leipzig zwischen Espenhain-Kitscher und Röther befindet sich eine ungesicherte Unfallstelle und es liegen Fahrzeugteile auf allen Fahrspuren. In Ohorn ist die Pulsnitzer Straße in Höhe am Pflegeheim nach einem Unfall nach wie vor gesperrt. Und alle aktuellen Blitzer, sie stehen auf der A4 Richtung Dresden zwischen Dreieck Dresden-West und Dresden-Altstadt, auf der A72 zwischen Böhlen und Kreuz Leipzig-Süd, auf der B101 am Ortsausgang Annaberg-Buchholz Richtung Schlettau. In Leipzig wird geblitzt in der Rohrteichstraße stadteinwärts, in Ramenau in Richtung Hauswalde und einen haben wir noch in Zittau in der Leipziger Straße stadteinwärts. Sollten Sie noch was gesehen haben, Staus, Blitzer oder Verkehrsbehinderung, nutzen Sie bitte unsere kostenlose Verkehrshotline. Die Nummer ist die 0800 637 5637. Schnell und aktuell der MDR Sachsen Verkehrsservice. 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
4: Schön, dass Sie dabei sind. Deutsche Hitparade. Los geht's mit der Wertung und zwar Platz 15, letzte Woche die 13 für Joris und Sternenstaub.

Sie hören die deutsche Hitparade hier beim MDR Sachsen Radio am Donnerstagabend mit 2 Stunden deutscher Musik. Eben gehört unser Platz 15, letzte Woche die 13, Joris und Sternenstaub. Auf Platz 15 in der letzten Woche, diese Woche Platz 14 für Glasperlen spielen. Das sind Caroline Nimtzki und Daniel Grunenberg. 2010 war's, da gewannen sie mit ihrem Lied Versinke einen Radio Newcomer Contest und kamen dadurch auch an ihren allerersten Plattenvertrag. Aber die beiden sind seit 2006 auch ein privates Paar und sie haben im Sommer 2024 in Frankreich geheiratet. Eine Zeit lang war Pause bei Glasperlenspielen, doch nun gibt's die zweite Single aus ihrem neuen Album, welches am 23.10. erscheinen soll. Diese Single heißt Dein Hoodie und landet heute bei uns in der Wertung auf Platz 14. Glasperlenspielen.

Klaas Bernspiel, dein Hoodie in dieser Woche auf Platz 14. Platz 13 geht an Kerstin Ott. Übrigens ihren Mega-Hit, Die immer lacht, den hatte sie ja 2015, wenn man überlegt, das ist bereits 11 Jahre her. Der Song machte sie ja über Nacht zu einer der erfolgreichsten und beliebtesten deutschsprachigen Künstlerinnen. Ihre neueste Single, Rosalinde, bei uns heute auf Rang 13, stammt ursprünglich aus dem Erfolgsmusical Romeo und Julia, Liebe ist alles. Und mit Peter Plate und Ulf Leosommer entstand diese neue Version, diese Songs, die wir bei uns in der Wertung haben. Auf Rang 13, Rosalinde, Kerstin Ott.

Kerstin Ott und Rosalinde bei uns in der Wertung von 11 letzte Woche auf 13 in dieser Woche. Aber Kerstin Ott ist bereits die 8. Woche dabei. Das heißt, sie kann sich nächste Woche nicht mehr platzieren, denn jeder Titel kann sich bei uns in der Sendung maximal 8 Wochen platzieren. Danach schaltet er automatisch aus und macht Platz für die anderen Kollegen. Weiter in der Wertung die 7. Woche dabei. Einmal kann sie sich also noch platzieren. Vanessa Mai von 10 auf 12 mit Rohdiamant.

Die erste Neuvorstellung aus der letzten Sendung, die sich platziert, Ramon Roselli, Küss mich, auf Platz 11. Von 9 auf 10 diese Woche, Helene Fischer, heute Nacht.

Die zweite Woche dabei, Helene Fischer, heute Nacht bei uns in der Wertung auf Rang 10. Verbessern konnte sich diese Woche Sonja Liebing von 12 auf Platz 9. Schon längst verliebt.

0: Sonja Liebing, schon längst verliebt in diese Woche Platz 9. Sie ist die 8. Woche dabei und scheidet somit automatisch aus. Von 14 geht's rauf auf Platz 8 für Andreas Frei und Ikonen.
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0: Ja, Haie haben wir auch, aber auch diese großen Krokodile, Muränenkäuse und Piranhas. Kommt zur Fütterung ins Meeresaquarium Zellamelis.
1: Gleich in der nächsten Stunde gibt es die Neuvorstellung und die Plätze 7 bis 1. Davor her.
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1: In der Nacht ist es trocken, die Tiefstwerte liegen zwischen 15 und 9 Grad. Morgen geht es örtlich mit Nebel los, ansonsten scheint oft die Sonne, es bleibt trocken, die Höchstwerte dann bei 25 bis 28 Grad. Am Wochenende geht es mit viel Sonne weiter, nachmittags entstehen einige Quellwolken, aber es bleibt weitgehend trocken. Die Temperaturen steigen weiter an, Samstag bis 29 und Sonntag bis 30 Grad.
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3: Mit Nathalie von Meldenstein. In Sachsen haben hunderte Beschäftigte von Volkswagen gegen Sparpläne der Konzernführung protestiert. Wie die IG Metall MDR Sachsen mitteilte, gab es Aktionen an den VW-Werken in Chemnitz, Zwickau und Dresden sowie eine Solidaritätskundgebung bei Porsche in Leipzig. Seit dem Nachmittag berät der VW-Vorstand mit dem Aufsichtsrat über weitere Sparmaßnahmen. Aus Wolfsburg berichtet Helmut Eickhoff.
4: Noch dringt nichts nach außen in Wolfsburg. Die Vertreter von Eigentümern und Arbeitnehmern tagen hinter verschlossenen Türen. Es wird erwartet, dass die Gespräche bis in den Abend gehen. Welches Ergebnis dabei rauskommt, ist aber noch vollkommen offen. Die Pläne, die besprochen werden, sind hochbrisant. Es geht um Einsparungen in Milliardenhöhe. Zehntausende Jobs stehen auf dem Spiel. Die Zukunft von mehreren Werken ist unklar. Fest steht, der Volkswagen-Konzern produziert vor allem in deutschen Werken viel zu teuer. Möglich, dass die Produktion unterschiedlicher Modelle nach Osteuropa in günstigere Werke verlagert wird. Arbeitnehmervertreter hatten heute bei Protestaktionen an allen deutschen Standorten ihren Unmut kundgetan. Sie kündigten erbitterten Widerstand an.
3: Der Bundestag hat dem Bau neuer Gaskraftwerke für Deutschland zugestimmt. Die neuen Werke sollen möglichen Lücken in der Stromversorgung ausgleichen, etwa wenn die Kohleverstromung wegfällt und erneuerbare Energien zu wenig Strom liefern. Die Anlagen sollen zunächst Erdgas verbrennen und spätestens 2045 klimaneutral mit Wasserstoff laufen. Ab 2031 sollen die Förderkosten auf Stromkunden umgelegt werden. Die Opposition lehnte den Gesetzentwurf ab. Die AfD warnte vor Milliardenkosten. Grüne und Linke kritisierten unter anderem, dass Deutschland noch abhängiger von Gasimporten werde. Der Bundesrat muss dem Vorhaben noch zustimmen. Der Unfall einer Boeing-Passagiermaschine auf dem Flughafen Frankfurt am Main ist offenbar durch einen vergessenen Sicherungsstift verursacht worden. Zu diesem Ergebnis kommt die Bundesstelle für Flugunfalluntersuchung in ihrem Zwischenbericht. Demnach war ein Verriegelungsstift für das Bugfahrwerk nicht eingesteckt. Das Flugzeug war in Parkposition am Terminal vorn eingeknickt und mit der Nase auf dem Boden aufgeschlagen. 21 Personen waren dabei leicht und 2 schwer verletzt worden. Betroffen waren Techniker, Besatzung und Bodenpersonal. Passagiere befanden sich zum Unfallzeitpunkt noch nicht an Bord. Titelverteidiger Tadej Pogacar hat bei der Tour de France die Pyrenäen-Etappe über den Tourmalet gewonnen. Damit eroberte sich der Slowene das gelbe Trikot des Gesamtführenden zurück. Pogacar setzte sich mit 2 Minuten 38 Vorsprung auf seinen dänischen Herausforderer Jonas Vingegaard durch. Florian Lipowitz kam knapp 3 Minuten hinter Pogacar ins Ziel. Das waren Nachrichten von MDR Sachsen. 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
1: Und hier ist der MDR Sachsen Verkehrsservice. Auf der A4 Richtung Frankfurt ist die Abfahrt Berbersdorf durch einen defekten LKW blockiert. A14 Richtung Dresden zwischen Leipzig Nord und Leipzig Mitte steht ein defektes Fahrzeug auf der rechten Fahrspur. Alle aktuellen Blitze, sie stehen auf der A4 Richtung Dresden zwischen Dreieck Dresden-West und Dresden-Altstadt, auf der A72 zwischen Böhlen und Kreuz Leipzig-Süd, auf der B101 am Ortsausgang Annaberg-Buchholz in Richtung Schlettau. Geblitzt wird ebenfalls in Leipzig in der Rohrteichstraße stadteinwärts und einen Blitzer haben wir noch in Zittau in der Leipziger Straße stadteinwärts. Sollten Sie noch was gesehen haben, Staus, Blitzer oder Verkehrsbehinderung, nutzen Sie unsere kostenlose Verkehrshotline. Die Nummer dafür ist die 0800 6375 637. Schnell und aktuell der MDR Sachsen Verkehrsservice.
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1: Los geht's mit Neuvorstellung Nummer 1 von Norman Langen. Ein Sänger, der durch seine Teilnahme an der TV-Castingshow Deutschland sucht den Superstar 2011 bekannt wurde. Er erreichte nach dem Zuschauervoting immerhin den 7. Platz. Es folgte danach schließlich sein allererstes Album, hieß damals Pures Gold. Und heute gibt's seine neueste Single, Die Liebe schafft das schon, aus seinem gleichnamigen Album, das am 15. Januar im nächsten Jahr erscheinen soll. Norman Langen, Neuvorstellung Nummer 1.
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0: Die

Unsere erste Neuvorstellung, Norman Langen, Die Liebe schafft das schon. Neuvorstellung Nummer 2 von Stefan Zauner. Er ist Musiker, Komponist und Musikproduzent. Bekannt wurde er damals als Sänger und auch als Gründungsmitglied der Band Die Münchner Freiheit. Er hatte dann Die Münchner Freiheit verlassen, um sich etwas mehr selbst zu verwirklichen. Und so erschien dann auch 2012 sein erstes Studioalbum. Heute gibt's aus seinem aktuellen Album Gedankenspiel das Duett mit Petra Manuela, Du hast mein Leben repariert. Stefan Zauner, Petra Manuela, Neuvorstellung 2.

Stefan Zauner und Petra Manuela als Neuvorstellung Nummer 2. Du hast mein Leben repariert. Neuvorstellung 3 heute von Jacqueline Zebisch, uns besser bekannt als Ella Endlich. Sie wurde in Weimar geboren, ist in Berlin aufgewachsen und sie wurde von ihrem Vater Norbert Endlich, der ist uns ja bekannt von dem Duo H&N, damals mit dem großen Hit Flickflack in die Nacht, sehr früh an die Musik herangeführt. Bereits mit 10 Jahren machte sie in einem Studio erste professionelle Gesangsaufnahmen und 1998 unterzeichnete sie dann auch ihren ersten Plattenvertrag. 2009 war es, da gelang ihr mit der Titelmelodie des Films 3 Haselnüsse für Aschenbrödel der Durchbruch. Der Song hielt sich über ein Jahr in den deutschen Charts und erlangte 2012 sogar Goldstatus. Jetzt ist sie hier bei uns als Neuvorstellung Nummer 2, die Ella Endlich mit, als Neuvorstellung 3, Ella Endlich mit Cinderella.

Und das waren sie, unsere drei Neuvorstellungen für diese Woche. Eben gehört Ella Endlich mit Cinderella. Zuvor die Neuvorstellung Nummer 2. Du hast mein Leben repariert. Stefan Zauner und Petra Manuela. Und Norman Lange, das war die Neuvorstellung Nummer 1. Die Liebe schafft das schon. Sie sind gefragt, diese Neuvorstellungen zu platzieren oder überhaupt die Wertung dieser deutschen Hitparade mit zu bestimmen. Es geht ganz einfach. Kurz nach 20 Uhr im Internet unter mdrsachsenradio.de. Da klicken Sie die deutsche Hitparade an. Da können Sie auch jeden Titel noch mal kurz anspielen und sehen Ihren Künstler, machen da Ihr Häkchen für Ihre persönliche Nummer 1. Oder Sie schicken Ihre Wertung mit einer Postkarte an MDR Sachsen, das Sachsenradio in 01060 Dresden, Kennwort deutsche Hitparade. Und bis Dienstag 12 Uhr muss Ihre Wertung hier bei uns sein, egal ob die Wertung im Internet oder die Wertung auf dem Postweg. Und wichtig ist, Sie müssen jede Woche neu abstimmen und schicken Sie uns auch bitte mit Ihrer Wertung einen Musikwunsch, denn immer, wenn es die Zeit erlaubt, am Ende der Sendung erfülle ich Ihnen Ihre Musikwünsche. Weiter geht's mit Neuvorstellung Nummer 2 aus der letzten Woche. Linda Hesse schafft's auf Rang 7 mit Kleinstadt Casanova.

0: Casanova.
1: Linda Hesse, Kleinstadt Casanova, neu eingestiegen in die Wertung der deutschen Hitparade hier beim MDR Sachsenradio auf Rang 7. Platz 6 bleibt unverändert für Uta Bresan. Die Liebe hat dich auserwählt.

Unverändert auf Rang 6 Uta Brisan, die Liebe hatte ich auserwählt. Beim nächsten in der Reden bei Joschwil sagen wir dreimal die 5, die fünfte Woche dabei, letzte Woche die 5 und diese Woche wieder Platz 5. Joschwil und Freundschaft.

Josh will Freundschaft, unser Platz 5. Die siebte Woche dabei ist Tochter. Nichts geht verloren. Sie bleiben auf Platz 4.

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2: Und weitere Wertung der deutschen Hitparade hier beim MDR Sachsen Radio. Eben gehört Tochter mit Nichts geht verloren, die 7. Woche dabei. Einmal kann sie sich noch platzieren bei uns auf Rang 4. Gleich geht's in die aktuelle Spitzengruppe, vorher die Aussteiger der Woche.
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2: Oliver Fischer, Was ist mit meinem Herz jetzt los, ist nach 8 Wochen automatisch raus. Letzte Woche unser Platz 8. Nach 3 Wochen geht's nicht weiter fürs Miller mit Bleib doch. Letzte Woche Platz 7. Jupiter Jones, letzte Woche neue Vorstellung, hat's gar nicht erst bis in die Wertung geschafft. Wo die Liebe hinfällt, ist nicht weitergekommen. Und damit rein in die aktuelle Spitzengruppe von Platz 1. Jetzt wissen wir auch, dass es eine neue Nummer 1 gibt. Auf Platz 3 Saskia Leppin, Weil sich was bewegt.

die sechste Woche ist er dabei. Olaf Berger, Alles oder dich unverändert auf Platz 2. Gleich die neue Nummer 1. Vorher unseren Schnelldurchlauf. Wir haben alles nochmal für Sie zusammengestellt. Die Liebe schafft das schon. Neue Vorstellung Nummer 1. Norman Langen, Die Liebe schafft das schon.

0: Stefan Zauner, Petra Manuela, Neuvorstellung 2. Du hast mein Leben repariert.
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0: Und schließlich Neuvorstellung Nummer 3, Cinderella und Ella endlich. Die Wertung in dieser Woche, Platz 15, Joris und Sternenstaub.

0: Rosalinde von 11 auf 13. Kerstin Ott, sie ist die 8. Woche dabei und somit automatisch aus der Wertung raus.
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0: Vanessa Mai, einmal kann sie sich noch platzieren. Die 7. Woche in der Wertung. Rohdiamant heute auf Platz 12.
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0: Rabe und Roselli, letzte Woche neu vorgestellt, diese Woche Platz 11. Küss mich.
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Sonja Liebling verbessert sich und von 12 auf Platz 9 schon längst verliebt, aber sie ist die 8. Woche dabei und somit automatisch raus. Andreas Frey verbessert sich in der 6. Woche auf Platz 8, Ikonen.

0: Leinstadt Casanova, neu eingestiegen in die Wertung auf Rang 7 mit Linda Hesse. Sie ist die höchste Neuensteigerin.
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0: Die Liebe hatte ich auserwählt, unverändert. Platz 6, Uta Bresan.
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0: Josh Wille bleibt auf Platz 5 mit Freundschaft.
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0: Die sechste Woche dabei, Olaf Berger, Alles oder Dich, unverändert Platz 2.
1: 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Hier ist Platz 1.
0: Und heute gibt's eine neue Nummer 1 von 3 auf Platz 1. Anthony Weiss, In einem anderen Leben.

Anthony Weiss, die neue Nummer 1 in der deutschen Hitparade hier beim MDR Sachsenradio in einem anderen Leben. Und das war sie, die Wertung für diese Woche. Weiter geht's mit ihren Musikwünschen, Vivien Gold und 1000 kleine Wunder.

In den 80er Jahren hatte er einige internationale Erfolge mit vielen, vielen Disco-Hits und seinen wohl größten Hit, den hatte er mit 1988 mit dem Titel Flames of Love. Wie er mir erzählt hat, soll in diesem Jahr noch ein neues Album erscheinen. One Last Time wird es heißen. Und von hier aus allen Geburtstagskindern herzlichen Glückwunsch. Und Fancy hören wir jetzt in Deutsch aus seinem Best-of-Album 2003.

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Und das war sie, die deutsche Hitparade hier beim MDR Sachsen Radio. Am Mikrofon für Sie war Bodo Giesner. Gleich gibt's aktuelle Nachrichten, Wetter- und Verkehrsmeldungen und danach den ARD-Abend. Ich wünsche Ihnen einen schönen Abend.

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1: Mit Nathalie von Meldenstein. In Sachsen haben hunderte Beschäftigte von Volkswagen gegen Sparpläne der Konzernführung protestiert. Wie die IG Metall MDR Sachsen mitteilte, gab es Aktionen an den VW-Werken in Chemnitz, Zwickau und Dresden sowie eine Solidaritätskundgebung bei Porsche in Leipzig. Der IG Metall Bezirksleiter für Berlin, Brandenburg und Sachsen, Jan Otto, kündigte Widerstand gegen mögliche Werkschließungen an. Seit dem Nachmittag berät der VW-Vorstand mit dem Aufsichtsrat über weitere Sparmaßnahmen. Nach Medienberichten sollen weltweit 100.000 Arbeitsplätze gestrichen und bis zu 4 Werke geschlossen werden, darunter auch das in Zwickau. Der Bundestag hat dem Bau neuer Gaskraftwerke für Deutschland zugestimmt. Die neuen Werke sollen möglichen Lücken in der Stromversorgung ausgleichen, etwa wenn die Kohleverstromung wegfällt und erneuerbare Energien zu wenig Strom liefern. Die Anlagen sollen zunächst Erdgas verbrennen und spätestens 2045 klimaneutral mit Wasserstoff laufen. Ab 2031 sollen die Förderkosten auf Stromkunden umgelegt werden. Die Opposition lehnte den Gesetzentwurf ab. Die AfD warnte vor Milliardenkosten. Grüne und Linke kritisierten unter anderem, dass Deutschland noch abhängiger von Gasimporten werde. Der Bundesrat muss dem Vorhaben noch zustimmen. Im Prozess gegen die mutmaßliche NSU-Unterstützerin Susanne Eminger fordern ihre Verteidiger einen Freispruch. Die Bundesanwaltschaft plädiert auf 4 Jahre Haft. Sie wirft Eminger vor, das rechtsextreme Zwickauer NSU-Trio unterstützt zu haben. So soll Eminger ihre Bekannten Beate Zschäpe unter anderem Ausweisdokumente und ihre Krankenkassenkarte überlassen haben. Die Verteidigung bestreitet eine strafbare Unterstützung. Das Urteil des Oberlandesgerichts Dresden soll in der kommenden Woche fallen. Das Gerichtsverfahren gilt als der vorerst letzte Versuch, eine weitere Unterstützerin des NSU-Terrors strafrechtlich zu belangen. Das Robert-Koch-Institut geht schon jetzt von mehr Hitzetoten in Sachsen aus als im gesamten Vorjahr. Nach Schätzungen der Wissenschaftler sind bis Ende Juni 230 Menschen im Zusammenhang mit hohen Temperaturen gestorben. Das seien mehr als doppelt so viele wie für das Jahr 2025. Auch bundesweit sind die Zahlen deutlich gestiegen, wie Matthias Wetzel berichtet.
2: Wie das RKI in Berlin mitteilte, starben bis Ende Juni hitzebedingt etwa 5.100 Menschen. In den Jahren 2023 bis 2025 waren es im Schnitt 2.900 hitzebedingte Todesfälle im gesamten Jahr. Besonders groß war die Zahl der Hitzetoten demnach mit über 4.300 in der Woche vom 22. bis 28. Juni. In der Zeit stiegen die Temperaturen in mehreren Orten in Deutschland auf über 40 Grad Celsius. Betroffen waren vor allem ältere Menschen. Sie machen nach Angaben der Wissenschaftler den größten Teil der Hitzetoten aus.
1: Die Zeit, es ist 20.03 Uhr.
3: Dankeschön fürs 3-Minuten Nachrichten-Update. Von mir ist der Blick auf die Straßen im Lande. Hier ist der Verkehrsservice im ARD-Abend. A2 Richtung Berlin zwischen Königslutter und Helmstedt-West. 4 Kilometer Stau, es dauert hier 30 Minuten länger durchzufahren. A4 Frankfurt Richtung Dresden zwischen Wilsdruff und Dreieck Dresden-West. 4 Kilometer Stau an einer Baustelle. Auch hier längere Fahrzeit einplanen, bitte 20 Minuten sind es wohl aktuell. Und dann die Autobahn 71 Richtung Schweinfurt ist zwischen Gräfenroda und Oberhof wegen Tunnelwartungsarbeiten mal wieder gesperrt. Und zwar die ganze Nacht über bis morgen früh ca. 6 Uhr. Damit weiter gute Fahrt durch den Abend.
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3: Für alle geht's voller Schwung in den Donnerstagabend mit Hanno Bauer in Magdeburg. Und mit Musik von 2 Ausnahmekünstlern. Phil Collins, vorher bei Genesis, und Philip Bailey von Earth, Wind and Fire. Jetzt zusammen mit ihrem Duett Easy Lover.

0: Was ist denn dieser Easy Lover für ein Bruder Leichtfuß? Ach Quatsch, die Herren, die heitern sich ja daran, schießen Easy Lover, also eine Frau, wohl eher ein leichtes Mädchen, über das sich hier die Herren ein Gesangsduell liefern. Keine Ahnung, ich habe wirklich noch nicht die Zeit gehabt, mal auf den Text genauer zu hören. Song ist ja auch erst von 1984, aber nächstes Mal, da mache ich es auf jeden Fall. Hier ist der Soundtrack für den Abend. Hier ist der ARD-Abend, jetzt mit wirklicher Filmmusik vom Feinsten, von Celine Dion nämlich.
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0: Aus dem coolen Film mit dem großen Eisberg. My Heart Will Go On.

0: Der 9. Juli geht so langsam zu Ende und ich muss mal sagen, es ist ja wieder so viel passiert in der Welt. Hätten wir doch mal jemanden, der einfach mal schnell die Welt retten kann. So wie Tim Bensko, der das schon vor Jahren versprochen hat und einfach offensichtlich noch nicht die Zeit gehabt hat durch seine ganzen... Wie viel waren es? 830.000 Mails zu drüber zu lesen? Ja. Also jetzt mal eine Dringlichkeitsmail an Tim Bensko. Er ist jetzt dran, nur kurz die Welt zu retten.
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1: Hier ist der ARD-Abend. Und James, Kim Kerr, ja, der war auch mal so ein Weltretter als Leadsänger von den Simple Minds. Er hat zum Beispiel ja dieses wunderbare Lied hier als große Ode an die Nordirländer geschrieben.
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1: Die Simple Minds, ja. Großartiges Lied und lädt einen zum Innehalten und hat den Nordirland-Konflikt so wunderbar auf menschliche Ebene heruntergebrochen. Heute hat er Geburtstag, am 9. Juli 1959 wurde er geboren in Glasgow und wir hören jetzt auch natürlich die Simple Minds, allerdings mit einem fröhlichen Geburtstagslinchen, Alive and Kicking, also ich lebe und ich trete noch, also vielleicht in manche Hintern.

Alive and Kicking, Simple Minds und Jim Carr hat Geburtstag, deswegen haben wir es gespielt und ja, er hat ja seinen Seelenfrieden gefunden. Als Hotelbesitzer des malerischen Boutique-Hotels Villa Angela auf Sizilien, gelegen an einem Berghang mit Panoramablick aufs Ionische Meer und den Ätna, ja, eine Nacht kostet 338 Euro. Könnte man mal bei ihm vorbeischauen. Aber ob er dann auch wirklich da ist, ist natürlich ungewiss. Hier ist der ARD-Abend.

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6: 20.30 Uhr. Hier ist der Verkehrsservice für den ARD-Abend. A4 Frankfurt Richtung Dresden zwischen Wilsdruff und Dreieck Dresden-West. 4 Kilometer Stau an der Baustelle, 20 Minuten dauert es hier länger. Und die Autobahn 71 Richtung Schweinfurt ist zwischen Gräfenroda und Oberhof wegen Tunnelwartungsarbeiten bis morgen früh ca. 6 Uhr gesperrt. Und damit weiter gute Fahrt durch den Abend. Vergessen Sie nicht, hin und wieder in den Rückspiegel und die Seitenspiegel zu gucken. Wer weiß, vielleicht sehen Sie da überraschenderweise den Man in the Mirror.
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6: Mit Hanne Bauer in Magdeburg und zumindest in den Autolautsprechern ist er jetzt. Der Man in the Mirror. Hier ist Michael Jackson.

0: Woman und Elton John sagt well, well und schluchzt dabei. Genau, in diesem Lied. Und wenn wir schon sind bei Woman, was für eine Frau. Rockröhre mit Hitgarantie, die Nachricht von Bonnie Tylers Tod machte so schnell am frühen Nachmittag die Runde. Alle waren geschockt und traurig. Hieß es doch vorher, sie sei auf dem Wege der Genesung.
1: Ich bin erschüttert. Ich bin in dem Alter, wo man sie noch sehr gut kennt. Ich fand die Stimme einmalig. An der Stimme hat man sie ja nun sehr doll erkannt.
2: Eine Bombensängerin.
3: Ja, ich habe sie gern gehört. Sie war so unbefangen.
4: Ja, schade, ja traurig. Also ich kenne sie gut. Also ich hat mich so früher, als ich noch jünger war, begleitet. Ich bin jetzt 70.
5: Ich glaube, das war eine Ikone. Es ist wirklich eine Legende gewesen. Ein Verlust für die Musikgeschichte, aber im Herzen bleibt sie uns immer treu, würde ich sagen.
0: Das mit dem Herzen ist so eine Sache. Mit 75 Jahren ist sie nun von uns gegangen und Tobi Kluge aus unserer Musikredaktion hier beim MDR hat es auch kalt erwischt, denn es hieß ja eigentlich, es sollte ihr besser gehen.
6: Ja, man hat lange geglaubt, wahrscheinlich, weil sie ja auch so eine Kämpferin war, ja, so eine Powerfrau, dass sie das zackig durchsteht oder wegsteckt, doch das war eben nun nicht so. Sie sollte sich wohl noch kurieren, aber ihre Konzerte wollte sie wohl unbedingt nachholen im Herbst. So der ursprüngliche Plan, wollte sie eigentlich wieder singen, ihr Konzert in Sachsen-Anhalt, das hätte sie im Juli nächsten Jahres nachgeholt. Ich erinnere auch gerne an diese Doppeltournee zusammen mit Chris Norman, die ja ebenfalls von uns präsentiert wurde, bei der sie auch noch voller Power dabei war. Und es ist auch nur wenige Monate her, dass wir sie zum Interview an der Strippe hatten. Und ich sag mal, das ist wahrscheinlich eines ihrer letzten Interviews, die sie überhaupt gegeben hatte, ja, wo sie nochmals bekräftigte, dass sie wohl nie aufhören will zu singen, weil sie es einfach liebt, mit ihrer Band zu spielen.
0: Ganz genau, jung im Herzen geblieben. Und es ist natürlich ein sehr trauriger Anlass, heute Bonnie Tyler zu spielen und das mit ihren schönsten Liedern den ganzen Tag über in vielen Radiostationen Deutschlands. Wir hören jetzt im ARD-Abend Fool's Lullaby aus dem Jahr 1992. Hier ist Bonnie Tyler im ARD-Abend.

0: das Narrenschlaflied Fool's Lullaby, Bonnie Tyler im ARD-Abend. Und ja, man sagt ja immer so, sie ist so jung im Herzen gewesen, als sie noch auf der Bühne stand und auch das im hohen Alter und eigentlich ja eben auch ihre Tour noch spielen wollte, ihre Tourneen noch spielen wollte, in so vielen Städten, in Deutschland zum Beispiel auch. Da ist mir natürlich der Gedanke gekommen, was bedeutet das eigentlich für uns alle, jung im Herzen zu bleiben? Also was steckt eigentlich genau dahinter? Was hält sie jung im Herzen? Was ist so das, wo sie sagen, okay, ich gehöre noch nicht zum alten Eisen, sondern ich halte mich jung im Herzen? Ist doch ein Thema für heute Abend. Wenn Sie sich beteiligen möchten, ard-abend@mdr.de ist unsere E-Mail-Adresse oder Sie kontaktieren uns kostenlos an unserem Mitmachtelefon unter 0800 80 80 110. Also jung im Herzen wie Bonnie Tyler, die heute leider gestorben ist und nie wieder auf die Bühnen in Europa zurückkehren wird. Aber was hält sie jung? Was hält sie am Leben? Was betrachten Sie als jung im Leben? Und was sind vielleicht Ihre Vorbilder, die jung im Herzen sind? Einfach mitmachen hier bei uns im ARD-Abend.
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0: Bin gespannt, was Sie uns zu sagen haben.

0: Das Electric Light Orchestra im ARD-Abend mit Living Thing. Und Andi aus Nebra ist der Erste, der reagiert hat. Er hat geschrieben an ard-abend@mdr.de. Hallo Hanno, ich mache jetzt gerade Feierabend und sende ganz viele Grüße an das gesamte Team des ARD-Abends und an alle Hörer eurer tollen Sendung. Ich war erschüttert und tief traurig, als ich vom Tod Bonnie Tylers heute erfahren habe. Sie war wirklich eine tolle Sängerin und eine sehr sympathische Persönlichkeit. Gute Reise, Bonnie Tyler, schreibt unser Stammhörer Andi aus Nebra. Andi, schönen Gruß erst einmal zurück. Und das eben, das bringt mich ja nochmal zum Thema des Abends. Eine tolle Sängerin, hat Andi geschrieben, sympathische Persönlichkeit, Powerfrau, hat er nicht erwähnt, aber so war sie auf jeden Fall. Unstoppable, also unaufhaltsam. Als Künstlerin auf den Bühnen, Vollblutmusikerin und jung im Herzen. Unser Thema heute, was hält sie jung im Herzen? Was machen sie vielleicht auch Verrücktes, um jung im Herzen zu bleiben? Einfach bei uns mitmachen, unter ard-abend@mdr.de, schriftlich, oder Sie rufen uns an 0800 80 80 110.
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1: Mit Nathalie von Mildenstein. In Sachsen haben hunderte Beschäftigte von Volkswagen gegen Sparpläne der Konzernführung protestiert. Wie die IG Metall MDR Sachsen mitteilte, gab es Aktionen an den VW-Werken in Chemnitz, Zwickau und Dresden sowie eine Solidaritätskundgebung bei Porsche in Leipzig. Der IG Metall-Bezirksleiter für Berlin, Brandenburg und Sachsen, Jan Otto, kündigte Widerstand gegen mögliche Werkschließungen an. Seit dem Nachmittag berät der VW-Vorstand mit dem Aufsichtsrat über weitere Sparmaßnahmen. Nach Medienberichten sollen weltweit 100.000 Arbeitsplätze gestrichen und bis zu 4 Werke geschlossen werden, darunter auch das in Zwickau. Der Bundestag hat dem Bau neuer Gaskraftwerke für Deutschland zugestimmt. Die neuen Werke sollen mögliche Lücken in der Stromversorgung ausgleichen, etwa wenn die Kohleverstromung wegfällt und erneuerbare Energien zu wenig Strom liefern. Die Anlagen sollen zunächst Erdgas verbrennen und spätestens 2045 klimaneutral mit Wasserstoff laufen. Ab 2031 sollen die Förderkosten auf Stromkunden umgelegt werden. Die Opposition lehnte den Gesetzentwurf ab. Die AfD warnte vor Milliardenkosten. Grüne und Linke kritisierten unter anderem, dass Deutschland noch abhängiger von Gasimporten werde. Der Bundesrat muss dem Vorhaben noch zustimmen. In Leipzig sollen zugewanderte und internationale Fachkräfte künftig besser bei der Integration in den Arbeitsmarkt unterstützt werden. Dazu hat die Stadt das sogenannte Center for Immigration and Internationals in Betrieb genommen. Hier werden Beratungen zu den Themen Arbeit, Ausbildung, Spracherwerb und Anerkennung von Abschlüssen angeboten, sagte Referatsleiterin Ilka Alves, MDR Sachsen.
2: Wir brauchen gute und einfach zugängliche Strukturen, um zugewanderte Arbeits- und Fachkräfte in Leipzig bzw. in Sachsen zu halten. Das Center for Immigration and Internationals spiegelt die Willkommenskultur der Stadt Leipzig wider, unterstützt auch dabei, den Prozess der Einwanderung so zu begleiten, dass auch die zugewanderten Fachkräfte bleiben. Wir möchten mit dem Center eine Anlaufstelle bieten, die Zugewanderte und auch ihre Arbeitgeber in komplizierten bürokratischen Verfahren ihre Expertise anbietet und auch die Integration voranbringt.
1: Der Unfall einer Boeing-Passagiermaschine auf dem Flughafen Frankfurt am Main ist offenbar durch einen vergessenen Sicherungsstift verursacht worden. Zu diesem Ergebnis kommt die Bundesstelle für Flugunfalluntersuchung in ihrem Zwischenbericht. Demnach war ein Verriegelungsstift für das Bugfahrwerk nicht eingesteckt. Das Flugzeug war in Parkpositionen am Terminal vorn eingeknickt und mit der Nase auf dem Boden aufgeschlagen. 21 Personen waren dabei leicht verletzt und 2 schwer verletzt worden. Betroffen waren Techniker, Besatzung und Bodenpersonal. Passagiere befanden sich noch nicht an Bord. Das Wetter für Sachsen. In der Nacht ist es aufgelockert, teils auch sternklar und trocken. Zum Morgen bildet sich vor allem im Vogtland und im Erzgebirge stellenweise Nebel. Die Tiefstwerte liegen zwischen 14 und 9 Grad. Ja, auch das Wochenende bleibt dann sonnig. Am Nachmittag können Quellwolken entstehen.
3: Dankeschön, jetzt sind wir wieder auf dem neuesten Stand. Fehlt noch der Blick auf die Straßen im Lande. Hier ist der Verkehrsservice im ARD-Abend. Die A1 Hamburg Richtung Bremen ist zwischen Elsdorf und Bockel nach einem Unfall gesperrt. Dadurch staut sich sie an dieser Stelle. Auf der A1 Köln Richtung Euskirchen ist die Abfahrt Köln-Bocklemünd bis 6 Uhr gesperrt. A2 Richtung Berlin zwischen Königslutter und Helmstedt-West 4 Kilometer Stau an einer Nachtbaustelle. 20 Minuten dauert es hier länger, falls Sie sich gerade hinten angestellt haben. Dann A4 Frankfurt Richtung Dresden, ebenfalls eine Verzögerung durch einen Stau, und zwar zwischen Wilsdorf und Dreieck Dresden-West. Hier wird auch gebaut und deswegen der 4-Kilometer-Stau, 30 Minuten längere Fahrzeit einplanen bitte. A42 Kamp-Lindfort Richtung Dortmund, hier wird zwischen Oberhausen Zentrum und Kreuz Essen Nord ab 22 Uhr wegen Bauarbeiten bis ca. 5 Uhr gesperrt. Und die Autobahn 71 Richtung Schweinfurt ist zwischen Gräfenroda und Oberhof wegen Tunnelwartungsarbeiten bis morgen früh ca. 6 Uhr gesperrt. Damit weiter gute Fahrt durch den Abend.
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3: Heute ist Hanno Bauer für Sie beim MDR in Magdeburg im Abendstudio. Herzlich willkommen, schön, dass Sie dabei sind. Und dadurch auch keiner von uns allein bleibt. Hier sind die Bee Gees mit ihrem späten Hit Alone.

0: Bee Gees, Alone. An einem Tag, wo wir uns ein bisschen einsamer fühlen, weil Bonnie Tyler von uns gegangen ist. Und so oft habe ich heute gehört, Bonnie Tyler, so eine Powerfrau, so eine Vollblutmusikerin und so jung im Herzen. Unser Thema heute Abend ist deswegen auch so ein bisschen, was bedeutet für sie jung im Herzen? Im Herzen jung, was hält sie jung? Was sind so ihre Vorbilder? Muss ja nicht unbedingt eine Sängerin sein. Vielleicht sind es Menschen, die einfach mit 80 Jahren immer noch mit dem Quad draußen rumfahren oder irgendwelchen Quark machen, wo sie sagen, wow, das würde ich mir vielleicht nicht zutrauen. Oder vielleicht trauen sie sich ja genau das gerade zu. Also jung im Herzen, unser Thema heute Abend im ARD-Abend. Und Andreas aus Wolkenstein im Erzgebirge hat geschrieben, hallo, der Andreas hier. Ja, die Nachricht vom Tod dieser großen Künstlerin wird viele Fans sehr getroffen haben. Zum Thema jung im Herzen kann ich sagen, ich bin bei der Freiwilligen Feuerwehr, um dort Menschen zu helfen, die dankbar sind. Das ist eine Seite von mir. Des Weiteren gehe ich in einen Tanzverein für die Kondition mit behinderten Menschen zusammen und zu unserer Line-Dance-Gruppe, wo wir gemeinsam regelmäßig Auftritte absolvieren und älteren Menschen wiederum Freude bringen. So halte ich mein Herz jung und lebe die Hilfsbereitschaft vor, ehrenamtlich. Einen schönen Abend und viele Grüße an das gesamte Team. Andreas aus Wolkenstein im Erzgebirge. Ich kann nur sagen, wunderbar, Andreas. Herzlichen Dank dafür, vor allem eben auch für diese aufopferungsvolle, ehrenamtliche Tätigkeit. Und natürlich hält genau das jung im Herzen.
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0: Wenn Sie sich beteiligen möchten, ard-abend@mdr.de ist die E-Mail-Adresse oder Sie rufen an 0800 80 80 110.

0: Graceland, Paul Simon im ARD-Abend auf Solo-Touren. Graceland haben wir gerade gehört. Und Lothar aus Gera hat bei uns angerufen im ARD-Abend zum Thema Bonnie Tyler und ihr Ableben heute, das uns alle bestürzt gemacht hat.
1: Sehr traurig, dass die Bonnie Tyler von uns gegangen ist. Aber es sind schon viele Künstler von uns gegangen. Siehe Tamara Danz, siehe Freddie Mercury und alles Größen, die wir nie vergessen werden, dank euch, weil ihr die immer wieder im Radio spielt. Und das ist was ganz Wunderbares. Ich bedanke mich bei euch.
0: Dankeschön, Lothar, und Dankeschön für den Anruf bei uns unter 0800 80 80 110. Und wenn Sie schreiben möchten, ard-abend@mdr.de. Und das hier ist auch ein Künstler, der von uns gegangen ist, der auch ein Loch in unserem Herzen hinterlässt. Chris Rea, Josephine.

Hier ist der ARD Abend und Annette aus Leipzig hat geschrieben, ja, wie halte ich mein Herz jung, egal wie alt man ist, im Herzen ist man doch immer noch ein Kind. So wie Peter Maffay singt, erst wenn ich es nicht mehr spüren kann, ist alles vorbei. Ich halte mich auch jung, indem ich a little bit English lerne mit Gleichgesinnten und mit Spaziergängen. Dass Bonnie Tyler gestorben ist, das habe ich sehr betroffen zur Kenntnis genommen. Ich habe sie und ihre Stimme sehr gemocht. Liebe Grüße. Sprache lernen also, Annette. Traumhaft, sehr gut. Die grauen Zellen fördern mit a little bit English. Jetzt auf Englisch zum Zuhören des Orchestra Manoeuvres in the Dark mit Dreaming.

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3: 21.30 Uhr ist es, Zeit für den Verkehrsservice im ARD-Abend. Auf der A1 Köln Richtung Euskirchen ist die Ausfahrt Köln-Bocklemünd bis 6 Uhr gesperrt. A2 Richtung Berlin, zwischen Königslutter und Helmstedt-West gibt's immer noch 3 Kilometer Stau an der Baustelle. 20 Minuten dauert's hier länger durchzufahren. Einen 4 Kilometer Stau gibt's auf der Autobahn 4 Frankfurt Richtung Dresden zwischen Wilsdruff und dem Dreieck Dresden-West. Eine halbe Stunde Verzögerung hier an dieser Stelle. A42 Kamp-Lindfort Richtung Dortmund. Hier wird zwischen Oberhausen Zentrum und Kreuz Essen Nord ab 22 Uhr wegen Bauarbeiten bis ca. 5 Uhr gesperrt. Und dann noch der Blick auf die A71 Richtung Schweinfurt. Hier ist zwischen Gräfenroda und Oberhof wieder mal wegen Tunnelwartungsarbeiten gesperrt. Gute Fahrt!
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3: Hanno Bauer grüßt aus Magdeburg.

0: Truly, Madly, Deeply, Savage Garden, hier ist der ARD-Abend, jung im Herzen, wie wir sind. Und was Bonnie Tyler bis ins Alter von 75 jung gehalten hat, das waren ihre vielen Auftritte. In diesem Monat hätten wir sie so gerne noch erlebt hier bei uns in Deutschland. Und Frauke hat ebenfalls so einen Jungbrunnen, den sie lebt.
1: Mich hält jung, mit Kindern zu arbeiten, im pädagogischen Sinne, und ich singe in zwei Chören und bin auch Solosängerin. Und das Singen, die Gemeinschaft, das alles hält mich jung. Das macht einfach Freude und hält jung.
2: Hier ist euer Stammhörer, der Jörg aus Lübeck. Ich wollte nur sagen, ich habe tolle Lust aufs Leben. Ich liebe das Leben. Mir ist vor 4 Jahren ein kleiner Kater zugelaufen, den ich aufgepäppelt habe und der heute mein Alles in Eins ist. Und ich helfe allen. Und ich wollte nur sagen, das Leben geht immer weiter. Man darf nie den Kopf in den Sand stecken. Egal, ob es einem schlecht geht oder gut geht. Wenn es einem gut geht, dann umso mehr. Wenn es einem schlecht geht, sollte man auch mal auf den Rat anderer Leute hören. In dem Sinne, liebe Grüße aus Lübeck. Tschüss.
0: Ja, Jörg, also wenn ich das so höre, auf andere hören, mal einen Perspektivwechsel wagen, ja, auch das hält natürlich das Herz jung. Und Jörg und Frauke, manchmal auch zu träumen und den Träumen auch nachzugeben.
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0: Jetzt bei uns Nena, nur geträumt, und damit ganz liebe Grüße nochmal an Frauke. Ich weiß gar nicht, woher sie angerufen hat, aber Jörg hat sich gemeldet aus Lübeck im ARD-Abend.

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1: Liebe ist ein Schlachtfeld, Liebe ist ein Traum oder ein Märchen, sie brennt wie Feuer oder ist kalt wie Eis. Geheimnisse der Liebe, also Gleichnisse, Metaphern für die Liebe gibt es in der Popmusik zu Tausenden, aber in nur ganz wenigen Fällen sind diese Gleichnisse auch wissenschaftlich korrekt, wie im heutigen Hitverstehe-Fall aus dem Periodensystem der Elemente.
2: 1977-78, die Glamrock-Ära ist zu Ende, der Punk steht vor der Tür. Und The Sweet müssen sich neu erfinden. Gitarrist Andy Scott hat die Idee zu einem Song, der zum Klassiker werden soll, aber auch zum letzten großen Hit für die Band. Die Liebe ist hier mal keine Droge, sondern das chemische Element mit der Ordnungszahl 8, ohne dass wir nicht leben könnten. Sauerstoff ist wie Liebe. Liebe ist wie Sauerstoff. Love is like oxygen. 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Bekommst du zu viel, macht sie dich high. 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
1: So, den Text haben wir jetzt schon mal eingeatmet, aber das O wie Ohren muss nun auch noch zum Klingen kommen. Ordnungszahl 8 jetzt also in der zweiten Periode und in der 16. Gruppe des Periodensystems zu hören. Da steht L wie Liebe. Und Achtung bitte, auf der Autobahn 1 zwischen Hemelingen und Uphusen, Bremen, Mahndorf. Hier werden Gegenstände von einer Brücke auf die Fahrbahn geworfen. Also Achtung bitte, auf der A1 zwischen Hemelingen und Uphusen, Bremen, Mahndorf gibt's Trolle, die Gegenstände auf die Straße werfen. Vorsicht dort, in beiden Richtungen.

Ilo, Living Thing und Jung im Herzen, unser Thema des Abends. Und dieses genau behandeln wir noch ein Stück weiter. Nächste Stunde hier im ARD-Abend. Gleich gibt es erstmal die 22 Uhr Nachrichten in exakt 3 Minuten. Nach Musik von Mink DeVille. Each bird's a beat of my heart.

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1: Mit Nathalie von Mildenstein. Die Sitzung des Aufsichtsrats von Volkswagen ist ohne konkrete Aussagen zu Sparmaßnahmen zu Ende gegangen. Wie der Konzern in Wolfsburg mitteilte, stellte der Vorstand dem Aufsichtsrat ein umfangreiches Maßnahmenpaket vor. Demnach soll die Modellpalette um bis zu 50% gestrafft werden. Angaben zu einem möglichen Stellenabbau und Werksschließungen wurden nicht gemacht. Bundesweit hatten heute Beschäftigte von Volkswagen gegen Sparpläne protestiert, Hunderte allein in Sachsen. Die IG Metall kündigte Widerstand an. Nach Medienberichten sollen weltweit 100.000 Arbeitsplätze gestrichen und bis zu 4 Werke geschlossen werden, darunter auch das in Zwickau. Der Bundestag hat den Bau neuer Gaskraftwerke gebilligt. Sie sollen bis spätestens 2031 ans Netz gehen, wie Jasper Ruppert berichtet.
2: Die Regierung hält das Vorhaben für notwendig, da sonst Versorgungslücken in den kommenden Jahren drohen würden. Der Kohleausstieg ist beschlossen. Das letzte Kernkraftwerk ging vor 3 Jahren vom Netz. Erneuerbare Energien spielen eine wichtige Rolle, aber man brauche Sicherheit für die Zeit, wenn die Sonne nicht scheint und der Wind nicht weht. Diese Sicherheit sollen nun neue Gaskraftwerke liefern. Mehrere Ausschreibungsrunden soll es dafür geben, die ersten bereits in diesem Jahr. Daran gibt es Kritik. In der Debatte nennen die Grünen das Gesetz fatal für den Klimaschutz, die Linke warnt vor steigenden Energiepreisen und die AfD fordert die Rückkehr zur Atomkraft. Regierungsvertreter wiesen die Kritik in der Debatte zurück. Ohne neue Gaskraftwerke gäbe es keine Versorgungssicherheit.
1: Die Förderkosten für die neuen Gaskraftwerke sollen auf die Stromkunden umgelegt werden. Außerdem hat der Bundestag eine Reform des Kindergeldes verabschiedet. Demnach sollen Eltern den Zuschuss im kommenden Jahr automatisch erhalten, ohne einen Antrag stellen zu müssen. Beiden Vorhaben muss der Bundesrat noch zustimmen. 5 Monate nach dem tödlichen Angriff auf einen Zugbegleiter in Rheinland-Pfalz ist der Täter zu 10 Jahren Haft verurteilt worden. Das Landgericht Zweibrücken sprach den 26-Jährigen wegen Körperverletzung mit Todesfolge schuldig. Er hatte den Zugbegleiter Anfang Februar bei einer Fahrkartenkontrolle mit mehreren Faustschlägen so schwer verletzt, dass dieser 2 Tage später starb. Das Urteil ist noch nicht rechtskräftig. Die Familie des Opfers hatte eine Verurteilung wegen Totschlags oder Mordes gefordert und will Revision einlegen. Die britische Rocksängerin Bonnie Tyler ist tot. Das bestätigte ihr Manager. Demnach starb die Künstlerin in der vergangenen Nacht in einem Krankenhaus in Portugal nach längerer Krankheit. Bonnie Tyler wurde 75 Jahre alt. Zu ihren größten Hits gehören Total Eclipse of the Heart und It's a Heartache. Noch bis kurz vor ihrem Tod stand sie auf der Bühne. Das Wetter für Sachsen. In der Nacht ist es aufgelockert, teils auch sternenklar und trocken. Zum Morgen bildet sich vor allem im Vogtland und Erzgebirge stellenweise Nebel. Die Tiefstwerte liegen zwischen 14 und 9 Grad. Der Freitag startet mit Nebel, ansonsten scheint oft die Sonne. Im Tagesverlauf zeigen sich ein paar Wolken am Himmel. Es bleibt trocken bei maximal 28 Grad.
3: Schönen Dank für das aktuelle Nachrichtenupdate. Von mir ist der Blick auf die Straßen. Hier ist der Verkehrsservice im ARD-Abend. Und Achtung nochmal in beiden Richtungen auf der Autobahn 1 zwischen Hemelingen und Uphusen, Bremen-Mahndorf. Hier werden immer noch Gegenstände von einer Brücke auf die Fahrbahn geworfen. Hoffe, die Polizei fährt schnell mal vorbei und zieht den Menschen mal richtig ordentlich an den Ohren. Für so groben Unfug. So, dann weiter auf der Autobahn 1 Bremen Richtung Osnabrück zwischen Bremen-Arsten und dem Dreieck Stur. 3 Kilometer Stau, 30 Minuten längere Fahrzeit bedeutet das für Autofahrer. Auf der A1 Köln Richtung Euskirchen ist die Abfahrt Köln-Bocklemünd bis 6 Uhr gesperrt. A2 Hannover Richtung Berlin. Im Kreuz Hannover-Ost ist die Parallelfahrbahn wegen eines Schwertransportes gesperrt. A2 Richtung Berlin zwischen Königslutter und Helmstedt-West. 2 Kilometer Stau an einer Nachtbaustelle. 15 Minuten längere Fahrzeit hier bitte einplanen. A3 Richtung Passau zwischen Bad Honnef-Linz und Neustadt-Wied. 4 Kilometer Stau, das heißt 20 Minuten aktuell mehr Fahrzeit. 30 Minuten werden Ihnen geraubt auf der Autobahn 4 Frankfurt Richtung Dresden zwischen Wilsdorf und Dreieck West. Hier gibt es 4 Kilometer Stau an einer Baustelle. A42 Kamp-Lindfort Richtung Dortmund. Hier ist zwischen Oberhausen Zentrum und Kreuz Essen Nord wegen Bauarbeiten bis ca. 5 Uhr gesperrt. Und die Autobahn 71 Richtung Schweinfurt ist zwischen Gräfenroda und Oberhof mal wieder wegen Tunnelwartungsarbeiten die Nacht über gesperrt. Damit weiter gute Fahrt durch den Abend.
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3: Mit Hanno Bauer in Magdeburg. Schön, dass Sie den Abend mit uns gemeinsam genießen.

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1: Mensch, wir hatten 2022 das Halbfinalspiel zwischen Marokko und Frankreich in der WM. Ja, die Franzosen zogen mit einem 2:0 ins Finale ein. Also eine Rechnung natürlich noch offen für Marokko. Heute ist die Chance, das gerade zu ziehen. Mal sehen, ob es geschafft wird. Gerade gestartet das Spiel zwischen Frankreich und Marokko. Diesmal ist es ein Viertelfinalspiel. Da wird bestimmt mit vollem Einsatz gekämpft. Noch steht die Partie nach wenigen Minuten gespielt. 0:0.

0: Hier ist der ARD-Abend. Wir hatten gerade Musik von Mark Ormond, Tears Run Rings, und das in unserer Abendsendung für ganz Deutschland. Ja, heute ein wirklich trauriger Tag, weil bekannt wurde, dass Bonnie Tyler nun nach ihrer Operation und dem nachfolgenden Koma und eigentlich der frohen Kunde, dass es ihr wieder besser ginge, doch gestorben ist. Heute hat sich diese Kunde verbreitet. Was wir in Erinnerung von ihr behalten, sind natürlich all ihre großen Hits und natürlich, wie jung sie immer noch auf der Bühne gewirkt hat. Bis letztes Jahr war sie ja unterwegs, und Matthias erinnert sich da mit Freude daran, an einen ihrer letzten Auftritte.
1: Matthias aus Forst hat mich schon sehr betroffen gemacht mit Bonnie Tyler. Aber es war schön, dass ich sie letztes Jahr in der Jungen Garde in Dresden noch live erleben durfte. Zusammen mit Chris Norman. Ja, und was hält mich jung? Meine paar Touren, die ich ab und zu mache, sei es von Prag nach Dresden oder im September nach Bansin an der Ostsee. Ja, und das hält mich jung.
2: Ich finde, Bonnie Tyler lebt in jedem Herzen einer Bonnie Tyler-Fans weiter. Da ist nichts dran zu machen. Lebt er bitte schön weiter, so wie Sie Ihre Musik machen.
3: Ich verfolge gerade Ihre Sendung und finde es ganz toll, dass Sie an Bonnie Tyler erinnern. Ich bin im Herzen jung geblieben. Durch die Musik, durch viel Sport und viel Arbeit. Und habe in meinem Leben mehr Schlechtes erlebt als Gutes.
0: Oh, dafür klingen Sie jetzt aber sehr jung im Herzen und vor allem auch in der Stimme. Kompliment dafür. Bestimmt auch dank der wunderbaren Musiken.
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Achtung bitte, ein Falschfahrer ist unterwegs. Achtung, auf der Autobahn 39, deswegen zwischen Dreieck Südwest und Braunschweig-Grüningen Süd, ist ein Falschfahrer gemeldet worden. Achtung bitte, ein Falschfahrer auf der Autobahn 39, zwischen Dreieck Südwest und Braunschweig-Grüningen Süd, ist ein Falschfahrer unterwegs. Bitte ganz rechts fahren, nicht überholen und Vorsicht hier in beiden Richtungen.

0: 22.30 Uhr ist es. Zeit für den Verkehrsservice im ARD-Abend. Und Achtung bitte, der Falschfahrer noch unterwegs auf der Autobahn 39 zwischen Salzgitter-Lebenstedt Süd und Kreuz Braunschweig Süd ist ein Falschfahrer gemeldet. Bitte ganz rechts fahren, nicht überholen. Wir melden, wenn die Gefahr vorüber ist. Achtung weiter in beiden Richtungen auf der A1. Da wurden vorhin zwischen Hemelingen und Uphusen Bremen-Mahndorf Personen gemeldet, die Gegenstände von einer Brücke werfen. Schauen wir auf die Autobahn 1 Köln Richtung Euskirchen. Hier ist die Abfahrt Köln-Bocklemünd bis 6 Uhr gesperrt. A2 Hannover Richtung Berlin. Im Kreuz Hannover Ost ist die Parallelfahrbahn wegen eines Schwertransportes gesperrt. A2 Richtung Berlin zwischen Königslutter und Helmstedt West. 2 Kilometer Stau an einer Nachtbaustelle. 10 Minuten längere Fahrzeit hier. A3 Richtung Passau zwischen Bad Honnef-Linz und Neustadt-Wied. 4 Kilometer Stau. 15 Minuten längere Fahrzeit. A4 Frankfurt Richtung Dresden zwischen Wilsdruff und Dreieck Dresden-West, 4 Kilometer Stau an einer Baustelle, bedeutet hier 30 Minuten längere Fahrzeit. A42 Kamp-Lindfurt Richtung Dortmund, hier ist zwischen Oberhausen Zentrum und Kreuz Essen Nord wegen Bauarbeiten gesperrt bis ca. 5 Uhr. Die Autobahn 71 Richtung Schweinfurt ist zwischen Gräfenroda und Oberhof wieder mal im Tunnel gesperrt bis ca. 6 Uhr. Und dann die Autobahn 555 Bonn Richtung Köln. Hier ist zwischen Bornheim, Rheinland und Wesseling nach einem Unfall gesperrt. Gute Fahrt!
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0: Mit Hanna Bauer in Magdeburg. Schön, dass Sie auch dabei sind.

0: ARD-Abend. Und Roberto immer unterwegs mit seinem Transporter voll druckfrischer Zeitungen auf der Autobahn 2 hat eine Ergänzung zu unserer A2-Meldung in den Verkehrsnachrichten eben.
1: Ich wollte nur sagen, insofern mit dem Kreuz Hannover Ost, dass die Parallelfahrbahn gesperrt ist, hast du recht. Aber dadurch, dass die Parallelfahrbahn gesperrt ist, ist gleichzeitig die Überfahrt zur A7 in Richtung Kassel und in Richtung Hamburg nicht möglich. Ja? Müssen die Leute bis Lehrte und umdrehen und dann wieder zurückfahren. Judith, wollte ich dir nur sagen. Schöne Sendung noch, bis dann.
0: Ciao. Roberto, Dankeschön für die Ergänzung und ganz gute Fahrt wünsche ich natürlich. So. Da ist also Overload wegen dem defekten Schwertransport. Die Sugar Babes ebenfalls mit Overload jetzt im ARD-Abend.

Hier ist der ARD-Abend und bei uns gibt es gerade die Entwarnung von der Autobahn 39. Wenn Sie unterwegs sind, kein Falschfahrer mehr zwischen Salzgitter-Lebenstedt Süd und dem Kreuz Braunschweig Süd. Fahren alle wieder in die richtige Richtung. Das ist sehr gut so. Eine entspannte Fahrt wünschen wir und The Cars passen doch dann wunderbar dazu mit Drive. Also Drive into the Right Direction mit dem ARD-Abend in den Lautsprechern.

0: Hier ist der ARD-Abend und dieser Abend geht ja so langsam zu Ende. Sie haben sehr oft angerufen, viele Menschen haben E-Mails geschrieben und die letzten, die wir hören werden für heute mit Thema Jung im Herzen sind Veronika und Michael.
1: Ich wollte eigentlich noch zu Ihrem Konzert in unserem schönen Harzer Bergtheater. Wir denken an Sie und schicken ganz liebe Grüße in den Himmel. Charlie Chaplin hat mal gesagt, die Jugend wäre eine viel schönere Zeit, wenn sie erst später im Leben käme. Mich hält jung, mein Leitspruch, lernen, leben, lieben, lachen. Und natürlich verbringe ich viel Zeit mit meinen 4 Enkelkindern. Das hält mich jung.
2: Guten Abend, ich bin Michael aus Hannover. Ich lese Geschichten vor für Kinder, die krank sind. Und das hält mich jung. Ich bin 72 Jahre alt. Und es gibt einen sehr guten Spruch. Jeder, der die Fähigkeit erhält. Schön ist zu erkennen, wie niemals alt werden.
0: Das ist Franz Kafka, oder? Veronika, Michael, alles Gute und weiter so mit den jüngeren Generationen und der Jugend im Herzen sozusagen. The Best. Wir hören jetzt Bonnie Tyler hier bei uns mit einem tollen Lied, das dann später von Tina Turner gecovert wurde.

Bonnie Tyler, Simply the Best, das Original aus dem Jahr 1988 hören wir hier gerade. Mit dem Besten der Musik geht's übrigens auch weiter, gleich ab 23 Uhr, aber mit der ARD-Hitnacht aus Dresden und Heiko Rasch, der sie durch die Nacht begleitet. Hanna Bauer sagt jetzt ciao, ciao und tschüss und schöne Nacht wünsche ich.

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1: Um 23 Uhr mit Astrid Fietz. Die Beratungen des VW-Aufsichtsrats zu den Sparplänen des Autobauers sind ohne konkrete Ergebnisse zu Ende gegangen. Der Konzern macht nach der Sitzung weiter keine Angaben zu möglichen Werksschließungen und Stellenabbau. Aus der Nachrichtenredaktion Torben Müller.
2: In einer Erklärung hieß es lediglich, der Konzernvorstand habe dem Aufsichtsrat ein umfangreiches Maßnahmenpaket mit 12 Initiativen vorgestellt. So solle die Modellpalette schrittweise um bis zu 50% gestrafft werden und die Anzahl möglicher Ausstattungsoptionen um bis zu 75% sinken. VW-Betriebsratschefin Cavallo zeigte sich nach der Sitzung erbost. Sie forderte Vorstandschef Blume auf, bis spätestens Freitagabend der Belegschaft gegenüber Stellung zu beziehen und sich unmissverständlich zu den Gerüchten über die Vorstandspläne zu äußern. Im Gespräch ist ein Abbau von 100.000 Stellen weltweit und die Schließung von 4 Standorten in Deutschland.
1: Der Bundestag hat eine milliardenschwere Finanzspritze für Länder und Kommunen beschlossen. Bis 2029 sieht das Gesetz einen jährlichen Zuschuss von jeweils 1 Milliarde Euro vor. Der Bundestag hat außerdem den Weg für neue Gaskraftwerke freigemacht. Sie sollen die Stromversorgung absichern, falls der Strom aus Wasser, Sonne und Wind nicht reicht. Und die Abgeordneten haben beschlossen, dass das Kindergeld ab dem kommenden Jahr automatisch an Eltern ausgezahlt werden soll. Bonnie Tyler ist tot. Laut ihrer Familie starb die 75-Jährige in einem portugiesischen Krankenhaus. Sie musste Anfang Mai nach einem Zusammenbruch notoperiert werden. Bonnie Tyler hat im Laufe ihrer Karriere 18 Studioalben veröffentlicht. Zum Weltstar wurde sie mit Titeln wie Total Eclipse of the Heart und Holding Out for a Hero. Bei der Fußball-WM läuft das erste Viertelfinale. Zwischen Frankreich und Marokko steht es zur Halbzeit 0:0. Aus dem ARD-WM-Team Desiree Krause.
3: Der Gewinner der Partie ist der erste Halbfinalist der WM und spielt dann gegen Spanien oder Belgien. In Frankreich wurden heute die Sicherheitsmaßnahmen verschärft, um Ausschreitungen rund um die Partie zu verhindern. Gleich 2 Umzüge wurden bei der WM vor dem Viertelfinale vollzogen. Die norwegische Mannschaft wechselte ihr Hotel in Fort Lauderdale. Trainer Ståle Solbakken sprach von vielen Kleinigkeiten, die nicht gepasst hatten. Die Belgier empfanden ihr Trainingsquartier als unzureichend und dürfen nach einer Beschwerde bei der FIFA nun auf dem Gelände von LA Galaxy trainieren.
1: Das waren die Nachrichten. Das Wetter in Deutschland. In der Nacht ein paar Nebelfelder. Es bleibt trocken. Tiefstwerte 18 bis 10 Grad. Morgen viel Sonne und trocken. Im Norden und Osten auch Wolken. Höchstwerte 24 bis 35 Grad. An der See um 20 Grad. Am Samstag viel Sonne. Im Osten ein paar Schauer. 23 bis 36 Grad. Am Sonntag oft heiter. Im Nordosten einzelne Schauer. 22 bis 36 Grad. Es ist 23.03 Uhr.
4: Und da schauen wir auf die Straßen. Hier ist der Verkehrsservice in der ARD-Hitnacht. A3 Köln Richtung Frankfurt. Zwischen Bad Honnef, Linz und Neustadt-Wied 2 Kilometer Stau. A4 Erfurt-Chemnitz. Zwischen Bucher und Jena-Göschwitz ist der Tunnel in beiden Richtungen wegen technischer Probleme gesperrt. A4 Chemnitz Richtung Dresden. Zwischen Wilsdruf und Dreieck Dresden-West 3 Kilometer Stau wegen Bauarbeiten. A5 Karlsruhe Richtung Frankfurt. Zwischen Karlsruhe Nord und Bruchsal 2 Kilometer Stau. Hier wegen einer Nachtbaustelle. Und da ist nur ein Fahrstreifen aktuell frei. Die A42 Kamp-Lintfurt Richtung Dortmund ist zwischen Oberhausen Zentrum und dem Kreuz Essen Nord wegen Brückenarbeiten noch bis ca. 5 Uhr gesperrt. Die A71 Erfurt Richtung Suhl ist zwischen Gräfenroda und Oberhof wegen Tunnelwartungsarbeiten bis ca. 6 Uhr gesperrt. Die A94 München Richtung Passau ist zwischen Altötting und Neuötting Ost wegen einer Nachtbaustelle bis ca. 5.30 Uhr gesperrt. Die A555 Bonn Richtung Köln ist zwischen Bornheim-Rheinland und Wesseling nach einem Unfall aktuell gesperrt. Und B96 Berlin-Tiergarten und Berlin-Moabit. Der Tiergartentunnel ist wegen Wartungsarbeiten in beiden Richtungen bis ca. 5 Uhr gesperrt. Ihnen, da wo Sie unterwegs sind, gute und sichere Fahrt.
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4: Mit Imme Tröger heute aus Dresden. Der Donnerstag ist ja fast geschafft. Jetzt kommt die ARD-Hitnacht und durch die letzte Stunde des Tages gehen wir gleich zusammen mit Bruno Mars und Mary You. Und vorher gibt's noch ordentlich Mädel-Power mit den Bangles und If She Knew What She Wants. So lassen wir mit Ihnen den Donnerstag ausklingen. Ich wünsche eine angenehme Nacht.

So gehen wir mit Ihnen der Nacht entgegen. Bruno Mars war das mit Marry You. Damit einen schönen Donnerstagabend hier mit der ARD-Hitnacht. Da hören wir Jimmy Somerville und er prägte zu seiner Jugendzeit eine ganze Generation Jugendlicher und auch späterer Generationen. Alles begann, weil er Videos machen wollte und sich die Musik, also die Rechte an der Musik, nicht leisten konnte. Also beschloss er, die Musik selbst zu machen. Den unverkennbaren Falsettgesang, also Männer, die in Kopfstimme singen, hatte man noch von den Bee Gees zwar im Ohr, doch in den 80ern war das eigentlich fast schon wieder vergessen, bis Jimmy kam. Vor gut zwei Wochen ist er 65 geworden und wir hören Jimmy Somerville mit To Love Somebody hier in der ARD-Hitnacht.

Der Verkehrsservice Vorsicht Falschfahrer auf der A93 zwischen Regensburg Süd und Saalhaupt. Kommt Ihnen ein Falschfahrer entgegen? Bitte fahren Sie in beiden Richtungen äußerst vorsichtig, überholen Sie nicht und fahren Sie äußerst rechts. Auf der A93 Regensburg-Holledau zwischen Regensburg Süd und Saalhaupt auf der A93 kommt Ihnen ein Falschfahrer entgegen. Bitte fahren Sie äußerst vorsichtig.

Mit Gianna Nannini durch die Nacht, nach wie vor mit der Warnung vor dem Falschfahrer auf der A93 Regensburg-Holledau. Zwischen Regensburg-Süd und Hausen ist ein Falschfahrer unterwegs. Bitte fahren Sie äußerst vorsichtig auf der A93 Regensburg-Holledau. Zwischen Regensburg-Süd und Hausen kommt Ihnen ein Falschfahrer entgegen. Und wir begleiten Sie weiterhin durch die Nacht. Eben gehört Gianna Nannini, was für ein Kraftbündel. 50 Jahre ist ihr Debütalbum in diesem Jahr alt. Und zu diesem Jubiläum kehrt sie 38 Jahre nach ihrem ersten Konzert in Berlin in unsere Hauptstadt zurück. Am 19. September erleben Sie Gianna Nannini live auf der Waldbühne. Dabei habe sie in Deutschland ihre musikalische Identität gefunden. Soll sie mal gesagt haben. Eben gehört bei uns Gianna Nannini. Sie hören die ARD-Hitnacht mit Imme Tröger und gleich auch mit der Kelly Family und An Angel. Und zwar gleich nach echt.

0: Und damit schauen wir auf die Straßen. Hier ist der Verkehrsservice in der ARD-Hitnacht. Zunächst mit einer Entwarnung von der A93 Regensburg-Holledau. Die Meldung über den Falschfahrer zwischen Regensburg-Süd und Hausen wurde aufgehoben. Aktuell kommen Meldungen von der A4 Chemnitz Richtung Dresden zwischen Wilsdruff und Dreiecke Dresden-West. 3 Kilometer Stau wegen Bauarbeiten. A5 Karlsruhe Richtung Frankfurt zwischen Karlsruhe-Nord und Bruchsal. Aktuell 2 Kilometer Stau. Hier ist wegen einer Nachtbaustelle nur ein Fahrstreifen frei. Die A42 Kamp-Lindfurt Richtung Dortmund ist zwischen Oberhausen-Zentrum und Kreuz-Essen-Nord wegen Brückenarbeiten bis ca. 5 Uhr gesperrt. Die A71 Erfurt Richtung Suhl ist zwischen Gräfenroda und Oberhof wegen Tunnelwartungsarbeiten bis ca. 6 Uhr gesperrt. Die A94 München Richtung Passau ist zwischen Altötting und Neuötting Ost wegen einer Nachtbaustelle bis ca. 5.30 Uhr gesperrt. Die A555 Bonn Richtung Köln ist zwischen Bornheim-Rheinland und Wesseling nach einem Unfall gesperrt. Und B96 Berlin-Tiergarten und Berlin-Moabit. Der Tiergartentunnel ist wegen Wartungsarbeiten in beiden Richtungen bis ca. 5 Uhr gesperrt. Ihnen unterwegs allen gute und sichere Fahrt.
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Train und Angel in Blue Jeans. Damit willkommen in der ARD-Hitnacht um 23.40 Uhr. Da kommt schon so viel Post von Ihnen gepurzelt. Das ist schön. Das verkürzt uns natürlich auch hier die Zeit, beziehungsweise macht natürlich die Zeit noch viel, viel schöner. Ralf ist zum Beispiel am Feiern, und zwar in der Sächsischen Schweiz mit seiner Freundin Lea. Da gehören wohl auch noch Diana, gehört da noch dazu. Und die hören die ARD-Hitnacht. Thomas hat uns geschrieben, liebe Imme, schön, dich wieder bei uns zu haben. Ganz liebe Grüße aus Niederbayern. Danke, Tom. Und er wünscht uns natürlich eine schöne Nachtschicht. Das geben wir gerne weiter und zurück. Und Asimsep, der hat sogar was gedichtet. Also vielen, vielen Dank für so viel liebe Post heute Nacht. Können Sie jederzeit an uns senden, freuen wir uns drüber, an ard-hitnacht@mdr.de. Und Musik gibt's jetzt von den Proclaimers, I'm Gonna Be 500 Miles. Das ist so wieder eine Rubrik, laut macht glücklich.

Das ist Madonna, Papa Don't Preach. Gleich ist der Donnerstag geschafft. Wir verabschieden den Tag jetzt gemeinsam mit Joe Cocker. Geschrieben wurde unser nächster Song von Leonard Cohen, der ihn später auch selbst aufnahm. Zuerst veröffentlicht hat ihn allerdings Jennifer Warnes. Zu einer echten Rock-Ikone hat er ihn allerdings gemacht. Joe Cocker. Hören wir uns an mit First We Take Manhattan. So klingt die AD-Hitnacht mit Imme Tröger. Schön, dass Sie dabei sind.

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1: Um 0 Uhr mit Ronald Lessig. Nach der VW-Aufsichtsratssitzung über den Sparkurs des Konzerns hat der Betriebsrat im Vorstand ein Ultimatum gestellt. Volkswagen-Chef Blume soll sich nach den Worten von Betriebsratschefin Carvalho noch im Laufe des Tages zu den Plänen äußern. Unsere Korrespondentin Annette Deutzkens hat die Sitzung in Wolfsburg verfolgt.
2: Das ist schon ziemlich ruppig. Und dann haben wir eben den Vorstandschef selbst gehört in einer sehr allgemeinen Videobotschaft an die Beschäftigten, wo er so ganz allgemein die Lage erklärt. Dazwischen ist irgendwo das Land Niedersachsen. Das versucht fast so ein bisschen moderierend aufzutreten. Und ich muss sagen, das erinnert alles ganz schön an 2024. Da gab es diese Debatte ja schon einmal um Werksschließungen, um Jobabbau. Und damals hat man dann nach langem Ringen einen Kompromiss gefunden. Und auch diesmal ist klar, es muss so einen Kompromiss geben. Wir wissen, dass der Aufsichtsrat in relativ hoher Taktung auch demnächst tagen wird.
1: Der Bundestag hat eine milliardenschwere Finanzspritze für Länder und Kommunen beschlossen. Bis 2029 sieht das Gesetz einen jährlichen Zuschuss von jeweils 1 Milliarde Euro vor. Außerdem hat der Bundestag den Weg für neue Gaskraftwerke freigemacht. Sie sollen die Versorgung absichern, falls der Strom aus Wasser, Sonne und Wind nicht reicht. Und die Abgeordneten haben beschlossen, dass das Kindergeld ab dem kommenden Jahr automatisch an Eltern ausgezahlt werden soll. Gut 2 Monate vor der Wahl zum Berliner Abgeordnetenhaus steht offenbar eine mögliche Ablösung des regierenden Bürgermeisters Wegner als CDU-Spitzenkandidat im Raum. Mehrere Kreisvorsitzende wollen Wegner laut Medienberichten zum Rückzug bewegen. Sie kommen am Abend zu Beratungen zusammen. Hintergrund ist das Krisenmanagement nach dem Anschlag auf die Berliner Stromversorgung Anfang des Jahres. Wegner hat mehrfach falsche Angaben dazu gemacht. Bei der Fußball-WM steht Frankreich im Halbfinale. Das Team gewann in Boston das erste Viertelfinale gegen Marokko mit 2:0. Aus dem ARD-WM-Team Michael Küster.
3: Schon vor der Partie sind die Sicherheitsvorkehrungen in Frankreich, wo viele Menschen mit marokkanischen Wurzeln leben, deutlich erhöht worden. In der Vergangenheit hatte es bei Spielen beider Nationen teils heftige Ausschreitungen gegeben. Unterdessen fiebert schon ganz Norwegen auf sein K.O.-Spiel gegen England hin. Eingesetzte Sonderflüge von Oslo nach Miami waren im Nu ausgebucht. Das erste Viertelfinale in der Geschichte der Skandinavier wird am Samstag auch Kronprinz Haakon live vor Ort verfolgen.
1: Das waren die Nachrichten. Das Wetter in Deutschland. Einige Nebelfelder, es bleibt trocken bei 18 bis 10 Grad. Tagsüber viel Sonne und trocken, im Norden und Osten auch Wolken. Bei 24 bis 35 Grad, an der See um 20 Grad. Am Samstag viel Sonne, im Osten ein paar Schauer bis 36 Grad. Und am Sonntag ebenfalls bis 36 Grad. Es ist 0:03.
4: Und hier ist der Verkehrsservice in der ARD-Hitnacht. Die A42 Kamp-Lintfort Richtung Dortmund ist zwischen Oberhausen Zentrum und Kreuz Essen-Nord wegen Brückenarbeiten bis ca. 5 Uhr gesperrt. Die A71 Erfurt Richtung Suhl ist zwischen Greffenroda und Oberhof wegen Tunnelwartungsarbeiten bis ca. 6 Uhr gesperrt. Die A94 München Richtung Passau ist zwischen Altötting und Neuötting Ost wegen einer Nachtbaustelle bis ca. 5.30 Uhr gesperrt. Die A555 Bonn Richtung Köln ist zwischen Bornheim-Rheinland und Wesseling nach einem Unfall nach wie vor gesperrt. Und B96 Berlin-Tiergarten und Berlin-Moabit, der Tiergartentunnel ist wegen Wartungsarbeiten in beiden Richtungen bis ca. 5 Uhr gesperrt. Gute Fahrt!
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4: Dazu herzlich willkommen. Wir gehen heute aus Dresden mit Ihnen durch die Nacht und zwar gut gelaunt mit Santa Esmeralda und Don't Let Me Be Misunderstood und mit Chesney Hawkes und The One and Only. Heute am 10. Juli einen guten Start in den Freitag. Ich bin Imme Tröger. Schön, dass Sie mit uns wach bleiben.

Chair und If I Could Turn Back Time, das ist die ARD-Hitnacht hier um kurz nach Geisterstunde am neuen Tag. Willkommen am Freitag, den 10. Juli mit einer Empfehlung aus unserer Musikredaktion. Wir hören in ein Album rein, das viele Vorgänger hat, denn er ist ein Großmeister der Musik. Seine Hits unzählbar. Er eine Stilikone. Seine Geschichten menschlich, seine Melodien unsterblich. Songs wie Sweet Caroline, Forever in Blue Jeans, Song Sung Blue, I Am, I Said, Longfellow Serenade oder auch Hits, die Sie von anderen Künstlern kennen, wie I'm a Believer von den Monkees oder Red Red Wine von UB40, verdanken wir ihm. Und die Songs auf seinem aktuellen Album, die sind schon Mitte der 2000er Jahre entstanden und nun ist wohl die rechte Zeit gekommen, sie der Welt zu schenken. Dachte er, sprach's und tat es. Und damit schließt sich der Kreis seiner Zusammenarbeit mit Rick Rubin, mit dem er bereits 2 Alben schon aufgenommen hat. Wir hören ihn, Neil Diamond, mit seinem aktuellen Album, von seinem aktuellen Album, Wild at Heart, so heißt es, mit dem Song You Still Look Good to Me, hier in der ARD-Hitnacht.

Neil Diamond und You Still Look Good to Me von seinem aktuellen Album Wild at Heart. Kommen Sie gut durch die Nacht mit uns, mit der ARD-Hitnacht heute mit Imme Tröger aus Dresden und mit einer Reise ins Jahr 1987 an dieser Stelle. In diesem Jahr fiel der Satz Mr. Gorbatschow, tear down this wall, gesprochen einst von Ronald Reagan. Berlin feiert seinen 750. Geburtstag und Hits wie La Isla Bonita und Voyage Voyage laufen in den Radios und Diskotheken rauf und runter, bis sich ein weiterer Song dazu gesellt. Eigentlich als Hommage an die einzigartige Ella Fitzgerald gedacht, setzte sie sich allerdings damit selbst ein kleines Denkmal. Hier ist From Skull und Ella, kommen Sie gut durch die Nacht mit uns.

0: Und da schauen wir auf die Straßen. Hier ist der Verkehrsservice in der ARD-Hitnacht. Die A42 Kamp-Lindfurt Richtung Dortmund ist zwischen Oberhausen Zentrum und Kreuz Essen Nord wegen Brückenarbeiten bis ca. 5 Uhr gesperrt. Die A67 Mannheim Richtung Darmstadt ist zwischen Lorsch und Gernsheim nach einem Unfall bis auf Weiteres gesperrt. Die A71 Erfurt Richtung Suhl ist zwischen Gräfenroda und Oberhof wegen Tunnelwartungsarbeiten noch bis ca. 6 Uhr gesperrt. Die A94 München Richtung Passau ist zwischen Altötting und Neuötting Ost wegen einer Nachtbaustelle bis ca. 5.30 Uhr gesperrt. Die A555 Bonn Richtung Köln ist zwischen Bornheim, Rheinland und Wesseling gesperrt. Allerdings zunächst Vorsicht Falschfahrer auf der A66 Wiesbaden-Frankfurt zwischen Frankfurt am Main-Zeilsheim und Frankfurt am Main-Landmannstraße. Hier kommt Ihnen ein Falschfahrer entgegen. Bitte fahren Sie äußerst rechts und überholen Sie nicht. In beiden Richtungen äußerste Vorsicht auf der A66 Frankfurt am Main-Zeilsheim und Frankfurt am Main-Landmannstraße. Hier kommt Ihnen ein Falschfahrer entgegen. Bitte fahren Sie äußerst vorsichtig. Wir schauen noch einmal auf die A555 Bonn Richtung Köln. Die ist nach einem Unfall gesperrt zwischen Bornheim, Rheinland und Wesseling. Und B96 Berlin Tiergarten und Berlin Moabit. Der Tiergartentunnel ist wegen Wartungsarbeiten in beiden Richtungen noch bis ca. 5 Uhr gesperrt. Ihnen allen eine gute und sichere Fahrt.
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Broken Wings. Grüße aus der AD-Hitnacht aus Dresden in die Republik. Und vielen, vielen Dank für all Ihre Post. Zum Beispiel aus Schwerin kam da was geflattert von Heike. Sie schreibt, liebe Grüße zu Ihnen. Freue mich, dass Sie moderieren. Schlafe momentan nicht so gut. Eine gute Ablenkung zwischendurch ist die AD-Hitnacht. Alte gute Musik und gute Erinnerungen. Ja, Heike, so schaut's aus. Auch Moritz schreibt, hallo immer. Freue mich sehr, dass Sie heute Nacht die AD-Hitnacht moderieren. Und freue mich auch auf die Playlist. Wünsche eine gute Nacht. Ja, Playlist läuft. Wir begleiten Sie in jedem Fall. Vielen, vielen Dank, dass Sie uns Post schicken an ard-hitnacht@mdr.de. So gehen wir dem neuen Tag entgegen. Wir lesen ja ausgesprochen gern von Ihnen. Also schreiben Sie uns gerne vielleicht zu Robert Palmer und Johnny and Mary hier in der ARD-Hitnacht.

meine, das ist doch mal eine Maßnahme. Don't Talk, Just Kiss, Right Said Fred hier in der ARD Hitnacht mit einer Entwarnung für die A66 Wiesbaden-Frankfurt. Die Meldung über den Falschfahrer zwischen Frankfurt am Main-Zeilsheim und Frankfurt am Main-Landmannstraße wurde aufgehoben. Entwarnung auf der A66, die Falschfahrermeldung zwischen Frankfurt am Main-Zeilsheim und Frankfurt am Main-Landmannstraße wurde aufgehoben. Und damit wünschen wir gute und sichere Fahrt jetzt mit Gary Rafferty und Baker Street hier in der ARD-Hitnacht um gleich 10 vor 1.

Namika ist das mit Lieblingsmensch hier in der ARD-Hitnacht mit Imme Tröger um kurz vor eins. Auch mit Musik von Bell, Book & Candle. Und die sind dieses Jahr auf Tour. Im Sommer jetzt schon in Heringsdorf, in Halle und in Hoyerswerda. Und ab September dann auch in Dresden, Flensburg, Oelsnitz, Hannover und Nordhorn. Außerdem in Erfurt, Augsburg, Köln und Leipzig. Und natürlich in der ARD-Hitnacht.

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1: Um 1 Uhr mit Ronald Lessig. Nach der VW-Aufsichtsratssitzung über den Sparkurs des Konzerns hat der Betriebsrat im Vorstand ein Ultimatum gestellt. Volkswagen-Chef Blume soll sich nach den Worten von Betriebsratschefin Carvalho noch im Laufe des Tages zu den Plänen äußern. Unsere Korrespondentin Annette Deutzkens hat die Sitzung in Wolfsburg verfolgt.
2: Das ist schon ziemlich ruppig. Und dann haben wir eben den Vorstandschef selbst gehört in einer sehr allgemeinen Videobotschaft an die Beschäftigten, wo er so ganz allgemein die Lage erklärt. Dazwischen ist irgendwo das Land Niedersachsen. Das versucht fast so ein bisschen moderierend aufzutreten. Und ich muss sagen, das erinnert alles ganz schön an 2024. Da gab es diese Debatte ja schon einmal um Werksschließungen, um Jobabbau. Und damals hat man dann nach langem Ringen einen Kompromiss gefunden. Und auch diesmal ist klar, es muss so einen Kompromiss geben. Wir wissen, dass der Aufsichtsrat in relativ hoher Taktung auch demnächst tagen wird.
1: Der Bundestag hat eine milliardenschwere Finanzspritze für Länder und Kommunen beschlossen. Bis 2029 sieht das Gesetz einen jährlichen Zuschuss von jeweils 1 Milliarde Euro vor. Außerdem hat der Bundestag den Weg für neue Gaskraftwerke freigemacht. Sie sollen die Versorgung absichern, falls der Strom aus Wasser, Sonne und Wind nicht reicht. Und die Abgeordneten haben außerdem beschlossen, dass das Kindergeld ab dem kommenden Jahr automatisch an die Eltern ausgezahlt werden soll. Gut 2 Monate vor der Wahl zum Berliner Abgeordnetenhaus steht offenbar eine mögliche Ablösung des regierenden Bürgermeisters Wegner als CDU-Spitzenkandidat im Raum. Mehrere Kreisvorsitzende wollen Wegner laut Medienberichten zum Rückzug bewegen. Sie kommen am Abend zu Beratungen zusammen. Hintergrund ist das Krisenmanagement nach dem Anschlag auf die Berliner Stromversorgung Anfang des Jahres. Wegner hat mehrfach falsche Angaben dazu gemacht. Frankreich steht im Halbfinale der Fußball-Weltmeisterschaft. Gegen Marokko gab es einen ungefährdeten Sieg. Aus dem ARD-WM-Team Michael Küster.
3: Frankreich hat mit Marokko keine Mühe gehabt und sich hochverdient mit 2:0 durchgesetzt. Beide Treffer fielen in der zweiten Halbzeit. Mbappé mit der Führung nach 1 Stunde, die Dembélé nur 6 Minuten später ausbauen konnte. Frankreich dominierte die Nordafrikaner über die gesamte Spielzeit und vergab durch Mbappé in der ersten Halbzeit sogar einen Foul-Elfmeter. Der Vize-Weltmeister steht damit als erster Halbfinalist fest und trifft dort am kommenden Dienstag entweder auf Spanien oder Belgien.
1: Das waren die Nachrichten. Das Wetter in Deutschland. Einige Nebelfelder, es bleibt trocken bei 18 bis 10 Grad. Tagsüber viel Sonne und trocken. Im Norden und Osten auch Wolken bei 24 bis 35 Grad, an der See um 20 Grad. Am Samstag viel Sonne, im Osten ein paar Schauer, 23 bis 36 Grad. Und am Sonntag heiter bis 36 Grad. Es ist 1:03 Uhr.
4: Und da ist der Verkehrsservice in der ARD-Hitnacht mit einer Meldung von der A42 Kamp-Lindfurt Richtung Dortmund. Die ist zwischen Oberhausen Zentrum und Kreuz Essen Nord wegen Brückenarbeiten bis ca. 5 Uhr gesperrt. Die A67 Mannheim Richtung Darmstadt ist zwischen Lorsch und Gernsheim nach einem Unfall bis auf Weiteres gesperrt. Die A71 Erfurt Richtung Suhl ist zwischen Gräfenroda und Oberhof wegen Tunnelwartungsarbeiten noch bis ca. 6 Uhr gesperrt. Die A94 München Richtung Passau ist zwischen Altötting und Neuötting Ost wegen einer Nachtbaustelle bis ca. 5.30 Uhr gesperrt. Die A555 Bonn Richtung Köln ist zwischen Bornheim, Rheinland und Wesseling nach einem Unfall immer noch gesperrt. Und die B96 Berlin-Tiergarten und Berlin-Moabit. Der Tiergartentunnel ist wegen Wartungsarbeiten in beiden Richtungen bis ca. 5 Uhr gesperrt. Da, wo Sie unterwegs sind, hoffen wir natürlich auf freie Fahrt. Kommen Sie gut an.
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4: Ja, und durch die gehen wir heute gemeinsam. Egal, ob Sie wach sein wollen oder einfach nicht schlafen können, wir begleiten Sie durch die Nacht. Gleich mit Ronan Keating und Lovin' Each Day. Und zum Start in die neue Stunde gibt's Steve Winwood und Valerie. So geht's mit uns durch die ARD-Hitnacht, heute aus Dresden. Ich bin Imme Tröger. Angenehme Nacht.

Ronan Keating, Love It Each Day. Die ARD-Hitnacht ist hier. Willkommen an Bord. Und das eben Gehörte, das gibt es in diesem Sommer auch live. Jetzt im Juli und auch im August ist Ronan Keating in Deutschland zu sehen. Montag schon in Herten und ebenfalls auch in Dillingen, in Rottweil, in Lüneburg und in Bassum. Ja, und auch in der ARD-Hitnacht. Wie eben gehört. Ronan Keating, schön, dass Sie heute Nacht bei uns sind. Weiter durch die Nacht geht's mit Manfred Mann's Earth Band und Blinded by the Light.

Friedman's Earth Band, Blinded by the Light. Willkommen in der ARD-Hitnacht und vielen Dank für Ihre Post. Da kam was geflattert. Martin hat uns zum Beispiel geschrieben aus Nörden-Hardenberg. Der hat sich vorhin sehr über Neil Diamond gefreut und über unsere Albumempfehlung. Martina schreibt: Hallo liebes Hitnacht-Team und Moderatorin immer. Ich höre euch beim Zeitung austragen jede Nacht, wünsche euch eine schöne Musiknacht hier in der ARD-Hitnacht und für die ganze Radiofamilie und alle Menschen, die heute arbeiten müssen, eure Stammhörerin Martina aus Siegen. Vielen, vielen Dank für Ihre Post. Auch Gregor hat geschrieben und er hat gerade Nachtschicht, hat tolle Kollegen, hat super Musik im Radio, da macht die Nachtschicht Spaß, schreibt er. Das sehen wir genauso, Gregor. Weiterhin frohes Lauschen. Wir begleiten Sie natürlich ausgesprochen gerne. Und wenn Sie mögen, dann schreiben Sie uns eine Mail an ard-hitnacht@mdr.de. Jetzt zur Musik von Nick Kershaw. I won't let the sun go down on me. Um 1.17 Uhr kommen Sie gut durch die Nacht mit uns.

Vorsicht, Falschfahrer, auf der A6 Kaiserslautern-Mannheim zwischen Wattenheim und Grünstadt kommt Ihnen ein Falschfahrer entgegen. Bitte fahren Sie in beiden Richtungen äußerst rechts und überholen Sie nicht. Auf der A6 Kaiserslautern-Mannheim zwischen Wattenheim und Grünstadt. Hier ist ein Falschfahrer unterwegs. Bitte fahren Sie in beiden Richtungen äußerst vorsichtig.

0: Und da ist der Blick auf die Straßen. Der Verkehrsservice in der ARD-Hitnacht nach wie vor mit Vorsicht Falschfahrer auf der A6 Kaiserslautern-Mannheim zwischen Wattenheim und Grünstadt. Hier kommt Ihnen ein Falschfahrer entgegen. Bitte fahren Sie äußerst rechts und überholen Sie nicht. In beiden Richtungen Vorsicht auf der A6 Kaiserslautern-Mannheim zwischen Wattenheim und Grünstadt. Aktuell kommen die Meldungen von der A42 Kamp-Lindfurt Richtung Dortmund. Die ist zwischen Oberhausen Zentrum und Kreuz Essen Nord wegen Brückenarbeiten bis ca. 5 Uhr gesperrt. Die A67 Mannheim Richtung Darmstadt ist zwischen Lorsch und Gernsheim nach einem Unfall bis auf Weiteres gesperrt. Die A71 Erfurt Richtung Suhl ist zwischen Gräfenroda und Oberhof wegen Tunnelwartungsarbeiten bis ca. 6 Uhr gesperrt. Die A94 München Richtung Passau ist zwischen Altötting und Neuötting Ost wegen einer Nachtbaustelle bis ca. 5.30 Uhr gesperrt. Die A555 Bonn Richtung Köln ist zwischen Bornheim-Rheinland und Wesseling nach einem Unfall nach wie vor gesperrt. Und die B96 Berlin-Tiergarten und Berlin-Moabit. Der Tiergartentunnel ist wegen Wartungsarbeiten in beiden Richtungen bis ca. 5 Uhr gesperrt. Da, wo Sie unterwegs sind, gute und sichere Fahrt.
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da war's aus. Milli Vanilli und Girl, You Know It's True. 1988 war es, als Milli Vanilli in Ungnade fielen, da sie selbst nicht singen konnten, beziehungsweise es bei ihren bis dahin erschienenen Hits nicht getan hatten. Talent und eine faszinierende Stimme reicht im Showbusiness oft nicht aus. Auch Aussehen und Tanzkünste sind gefragt. Das hatten sie, Rob und Fab von Milli Vanilli, nur am eigentlichen, mit dem Singen. Da war es wohl nicht ganz so. Daher kamen die Stimmen von Undercover-Sängern und die beiden Gesichter der Lieder bewegten nur ihre Lippen zur Musik. Die meisten wissen, wie es geendet hat. Bei einem Auftritt vor 80.000 Menschen in Amerika, da blieb das Playback hängen und klang wie eine Schallplatte, die einen Sprung hat. So ein endloser Loop war da zu hören. Milli Vanilli liefen daraufhin von der Bühne und die Gerüchteküche kochte, dass sie nicht selbst singen würden. Ein Jahr später gestanden die beiden die Wahrheit der Gerüchte und daraufhin kurz gesagt aus die Maus für Milli Vanilli. Das Lied blieb allerdings doch ein sehr gern gehörter Hit, eben auch hier in der ARD-Hitnacht. Und bei den nächsten Vieren, da ist alles echt. Mama mia, was für eine Musik. Hier sind aber, nu aber, jetzt aber laut.

Die AD-Nacht mit ABBA und mit der guten Nachricht von der A6 Kaiserslautern-Mannheim. Zwischen Wattenheim und Grünstadt wurde die Warnung vor dem Falschfahrer aufgehoben. Entwarnung auf der A6 Kaiserslautern-Mannheim. Kein Falschfahrer mehr zwischen Wattenheim und Grünstadt. Wir wünschen weiterhin gute und sichere Fahrt. Jetzt mit Food Garden und Lemon Tree. Und mit Ray Parker Jr. und Ghostbusters.

Ray Parker Jr. und seine Ghostbusters. So klingt ihr Weg durch die ARD-Hitnacht mit Imme Tröger. Und da kam Post von Eddie. Einen angenehmen guten Morgen, schreibt er ins Dresdner Radiostudio. Ich bin regelmäßiger Hörer der ARD-Hitnacht. Wenn man nicht schlafen kann, da höre ich gerne rein. Die Musikmischung gefällt mir einfach. Es erinnert mich an meine Oma. Sie hört auch öffentlich-rechtliches Radio vom MDR und erfreut sich bester Gesundheit morgen. Also am Samstag, da wird sie 69 Jahre jung. In diesem Sinne noch eine angenehme Nacht vom Mikro. Liebe Grüße von Ihrem Hörer Eddie aus Eisleben. Eddie, da drücken Sie doch am Samstag mal die Omi bitte ganz, ganz doll von uns. Und vielen Dank für Ihre liebe Post. So wie auch an Heiko, auch der hat geschrieben, ich bin froh, dass es euch gibt, da ich eine Nachteule bin, aktiv bin ich erst jetzt, da freue ich mich über jeden Oldie. Heiko, auch Ihnen vielen Dank für die Grüße und für Ihre Post. Wir freuen uns, dass Sie heute Nacht bei uns sind und freuen uns natürlich auch, wenn Sie uns schreiben an ard-hitnacht@mdr.de. Dazu gibt's jetzt Musik von Leonard Cohen. Suzanne hören wir und wünschen eine angenehme Nacht mit der ARD-Hitnacht.

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1: Um 2 Uhr mit Ronald Lessig. Nach der VW-Aufsichtsratssitzung über den Sparkurs des Konzerns hat der Betriebsrat im Vorstand ein Ultimatum gestellt. Volkswagen-Chef Blume soll sich nach den Worten von Betriebsratschefin Cavallo noch im Laufe des Tages zu den Plänen äußern. Unsere Korrespondentin Annette Deutzkens hat die Sitzung in Wolfsburg verfolgt.
2: Das ist schon ziemlich ruppig. Und dann haben wir eben den Vorstandschef selbst gehört in einer sehr allgemeinen Videobotschaft an die Beschäftigten, wo er so ganz allgemein die Lage erklärt. Dazwischen ist irgendwo das Land Niedersachsen. Das versucht fast so ein bisschen moderierend aufzutreten. Und ich muss sagen, das erinnert alles ganz schön an 2024. Da gab es diese Debatte ja schon einmal um Werksschließungen, um Jobabbau. Und damals hat man dann nach langem Ringen einen Kompromiss gefunden. Und auch diesmal ist klar, es muss so einen Kompromiss geben. Wir wissen, dass der Aufsichtsrat in relativ hoher Taktung auch demnächst tagen wird.
1: Der Bundestag hat eine milliardenschwere Finanzspritze für Länder und Kommunen beschlossen. Bis 2029 sieht das Gesetz einen jährlichen Zuschuss von jeweils 1 Milliarde Euro vor. Außerdem hat der Bundestag den Weg für neue Gaskraftwerke freigemacht. Sie sollen die Versorgung absichern, falls der Strom aus Wasser, Sonne und Wind nicht reicht. Und die Abgeordneten haben beschlossen,